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Hallo, ich bin Johanna und ich wünsche mir das Lied Overdrive, weil ich habe ein Pferd und als ich mal bei einem Turnier mitgemacht habe, war das die Musik von der Siegerehrung, wo man dann im Galopp im Kreis geritten ist. Deswegen mag ich das Lied sehr. Ja, tschüss.

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0: Hallo, mein Name ist Ina. Ich bin 5 Jahre alt. Ich komme aus Berlin. Ich wünsche mir das Lied Hakuna Matata. Ich grüße den Elefanten zurück.
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ich bin Johanna und ich wünsche mir das Lied Overdrive, weil ich habe ein Pferd und als ich mal bei einem Turnier mitgemacht habe, war das die Musik von der Siegerehrung, wo man dann im Galopp im Kreis geritten ist. Deswegen mag ich das Lied sehr. Ja, tschüss.

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0: 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Ich bin 5 Jahre alt. Ich komme aus Berlin. Ich wünsche mir das Lied Hakuna Matata. 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

Hallo, ich bin Johanna und ich wünsche mir das Lied Overdrive, weil ich habe ein Pferd und als ich mal bei einem Turnier mitgemacht habe, war das die Musik von der Siegerehrung, wo man dann im Galopp im Kreis geritten ist. Deswegen mag ich das Lied sehr. Ja, tschüss.

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0: 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Ich bin 5 Jahre alt. Ich komme aus Berlin. Ich wünsche mir das Lied Hakuna Matata. 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

Hallo, ich bin Johanna und ich wünsche mir das Lied Overdrive, weil ich habe ein Pferd und als ich mal bei einem Turnier mitgemacht habe, war das die Musik von der Siegerehrung, wo man dann im Galopp im Kreis geritten ist. Deswegen mag ich das Lied sehr. Ja, tschüss.

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0: Mein größtes Abenteuer war eine Tour in den Bergen. Da sind wir durch die Wolken gelaufen.
1: Boah, in den Bergen durch die Wolken laufen, das nenne ich aber mal einen sehr besonderen Pfad.
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3: mit Fusseln im Bauchnabel, Mauereidechsen im Siebengebirge, Detektivin Cleo Fischer beim Camping und natürlich mit der Maus und dem Elefanten. Sonntag mit NAVO Plus. Murektisse in den Siebengebirge. Spürnas Cleo Fischer an het Kamperen. En natuurlijk met de moes en de olifant. Das war Limburgisch, so wie es in Romont gesprochen wird.
1: Leute, habt ihr Lust auf einen Ausflug? Oder auf mehrere Ausflüge? Kommt, dann rein mit uns in die Büsche. Wir wollen heute in dieser Maus zum Hören mal auf besonderen Pfaden wandeln. Unsere Mausreporterin Julia zum Beispiel, die nimmt uns jetzt direkt mal mit zum Zelten. Aber nicht auf dem Campingplatz oder in den Garten oder so. Julia will mitten im Wald zelten, zusammen mit 4 Kindern. Als sie diesen Trip geplant haben, da haben sie allerdings festgestellt, dass das gar nicht so einfach ist, überhaupt so einen Platz zu finden, wo das in Deutschland erlaubt ist. In der Eifel sind sie dann fündig geworden. Da gibt's mitten im tiefen Wald so Holzplattformen, die man mieten kann und wo man sein Zelt drauf aufbauen darf. Aber bevor das Zeltabenteuer so richtig losgehen kann, müssen die 5 diese Holzplattform natürlich erstmal finden.
4: Wo ist denn jetzt?
5: Da ist dann der Baumstumpf.
4: Ich glaube, da an der Kurve ist es.
6: Ehrlich gesagt ist hier alles voller Baumstümpfe. Aber nur einer ist richtig und wichtig, um den Weg zum Zeltplatz zu finden.
5: Alles muss passen. Baumstumpf, kleiner Pfad.
7: Wie lang?
5: Halt, halt, halt.
4: Los! Linien zeigen uns, dass wir so gehen.
5: Na klar.
4: Versteht ihr?
5: Ja.
4: Jetzt habe ich es kapiert. Ja, da vorne.
5: Ja. Wo? Ich sehe sie nicht.
4: Komm mal auf die Seite. Da neben dem Baumstumpf, da ist sie. Ja, ich hab's gefunden.
6: Tatsächlich, da ist sie, unsere Plattform.
4: Da.
6: Ganz plötzlich aufgetaucht hinter ein paar Tannen. Eine Art Holzterrasse für die Zelte mit angebautem Picknicktisch und Bänken. Wenn alle mithelfen, ist unser Lager im Handumdrehen aufgebaut.
8: Julia? Die bläst gerade die Luftmatratze vom Matthias auf. Tut sie sich nämlich von selbst auf, aber irgendwie passiert dann nichts.
9: Stopp, stopp. Okay, einmal zusammen.
8: Also sind drumherum ganz viele Bäume. Dann sind da auch so Dornen, Steine, Stöcke. Man hört eigentlich nur das Vogelgezwitscher.
10: Und das Rauschen des Waldes hört man auch sehr gut. Unsere Zelte sind nicht so, wie ihr es kennt, auf einem Erdboden, sondern die sind auf so einem Holzpodest. Davor fürchten sich die wilden Tiere, weil das hier ja mitten in der Wildnis.
6: Das Zelt ist fertig aufgebaut und nach der langen Wanderung haben wir alle Riesenhunger. Brot, Butter, Käse, Wurst und Wasser sind köstlich und in 0, nix aufgefuttert. Hier ist es schon sehr dunkel. An unserem Tisch wird es immer stiller.
11: Ich bin müde.
12: Habt ihr das gemerkt? Die Vögel sind im Bett. Seid mal ganz leise. Psst. Was ist da?
13: Eine Ameise.
12: Die leuchtest du gerade mit der Taschenlampe an, ne?
13: Ja.
12: Meinst du, die findet das gut?
13: Nö. Dann läuft die weg. Die will sich verstecken.
14: Wann lassen wir sie in Ruhe?
6: Außer der Ameise lässt sich nix und niemand mehr blicken. Und da uns allen schon im Stehen die Augen zufallen, kriecht jetzt einer nach dem anderen ins Zelt.
13: Dann gute Nacht.
12: Bis morgen.
15: Gute Nacht.
16: Gute Nacht.
17: Gute Nacht. Gute Nacht.
18: Hä? Was ist da?
19: Ich sehe einen Arm.

0: Morgen, Johanna.
1: Morgen.
0: Wie war's?
1: Ich hab gut geschlafen. Ich war jetzt schon im Bett. War ich müde.
0: Das ist so ein bisschen märchenhaft. So. Es ist so ganz hell die Sonne und hier so was dunkler.
2: Schön, oder?
0: In so einem Feenwald.
1: Man sieht da hinten auch die Tannen. Das sieht ein bisschen aus, als wären die gemalt.
3: Man sieht, dass nirgendwo ein Mensch ist. Viel schöner.
4: Beim Frühstück sind alle ganz aufgekratzt und fröhlich und freuen sich, dass wir so viele Abenteuer bestanden haben.
1: Also das Beste war, draußen zu sein, zu spielen, Tiere zu suchen. Das ist halt sehr viel Grün gibt.
3: Also mein bestes Abenteuer war das Zelten.
1: Das Schlafen. Das ist immer so aufregend. Im Wald ist einfach Natur und auf dem Campingplatz ist man in einem Wohnwagen und nicht in einem Zelt.
5: Ich finde es sehr toll, da hört man andere Geräusche, aber sieht nur das Zelt. Also ich würde euch sehr empfehlen, draußen zelten. Das hat mir auch am besten gefallen. Eigentlich hat mir alles gefallen. Draußen kann man halt sehr viel machen.
4: Oh, habt ihr das da gerade noch gehört? Das war ein Specht. So cool, einfach mal mitten im Wald zu zelten. Und letztlich braucht man ja auch gar nicht viel dafür. Das Wichtigste ist ein Zelt. Ein Klo gibt's da natürlich nicht, Elefant. Ich glaube, Pipi macht man wahrscheinlich einfach hinterm Baum.

0: Wir wandeln heute auf besonderen Pfaden und die, um die es jetzt bei uns geht, die können das ganz besonders gut. Das verrät auch schon ihr Name. Pfadfinder. Die treffen sich regelmäßig mit ihren Pfadfindergruppen und sind natürlich auch ganz viel draußen in der Natur unterwegs. Und da lernen sie eine ganze Menge über die Natur, aber auch ganz praktische Dinge, wie zum Beispiel Knoten machen.
1: Ihr wolltet noch lernen, wie die Rettungsschlinge geht?
2: Ja!
1: Gut, wer möchte es von euch mal probieren?
3: Gruppenleiter Sven steht mitten im Vereinsraum des Pfadfinderheims in Wegberg und hält ein Seil in der Hand. Um ihn herum sitzen die Jungpfadfinder im Halbkreis auf Holzbänken. Tom möchte es probieren. Er kennt den Knoten zwar, ist sich aber nicht mehr ganz sicher, ob er ihn noch mal hinbekommt.
1: Das machen wir jetzt zusammen.
3: Er legt sich das Seil um den Rücken.
1: Genau. So, das kurze Ende in die rechte Hand. Genau. Die linke Hand ausstrecken, die rechte Hand da durchführen zwischen Arm und Seil. Genau, die rechte Hand zum Körper drehen. Einmal das Seil, was in der rechten Hand ist, um das andere Seil rumführen und zu dir ziehen alles. Dann haben wir einen Knoten. Und der Knoten hat den Vorteil, der zieht sich nicht zu. Ich kann hier dran ziehen, wie ich will. Ich kann hier dran ziehen. Der bleibt immer in seiner Position. So, und dann kann man gerettet werden. Und damit bist du fertig. Einmal hängen. Oh, nee, da bist du mir zu schwer. Dich kriege ich nicht hochgezogen.
4: Dein Schuh ist drauf.
1: Genau.
4: Da ist noch
1: ein Knoten, den du machen kannst, deinen Schuh zu binden.
3: Genau, ganz viele Menschen auf der Welt machen täglich Knoten, indem sie die Schnürsenkel binden. Die Schleife, die dabei entsteht, hat eine lange modische Geschichte. Schon vor 400 Jahren waren Schleifen sehr beliebt. Frauen trugen sie im Haar oder um den Hals und Männer oft in der Farbe Rot an ihren Schuhen. Ungefähr 150 Jahre später wanderte die Schleife bei den Herren von den Schuhen nach oben an die Haare. Männer trugen also einen Pferdeschwanz im Nacken, gebunden mit einer schwarzen Schleife. Wie viele Knoten es insgesamt gibt, kann man gar nicht sagen. Denn die Menschen haben die Knoten über mehrere hundert Jahre auf der ganzen Welt erfunden, entwickelt und benannt. Ohne zu wissen, ob irgendjemand diese Knotenart vielleicht schon entdeckt und anders genannt hatte. So kommt es, dass der ein und selbe Knoten, zum Beispiel bei den Seefahrern, ganz anders heißen kann als bei Bergsteigern. Oder genau umgekehrt. Angler und Jäger könnten bei gleichen Knotennamen unterschiedliche Knotenarten meinen. Im Pfadfinderheim hängt eine große Knotentafel an der Wand. Achterknoten, Weberknoten, Rettungsschlinge, Mastwurf, Laufknoten und noch viele mehr kann man hier finden. Unter jedem Namen ist der entsprechende Knoten aus hellgrauer Kordel angebracht. Die Jungpfadfinderinnen Helene und Laura haben schon alle gelernt und kennen auch die Funktionen.
5: Der Achterknoten, zum Klettern kann man das gebrauchen.
6: Das ist der Weberknoten, den kann man eigentlich für ziemlich vieles benutzen, zum Seile zusammenbinden hauptsächlich.
3: Der Weberknoten verdankt seinen Namen den Webern, weil sie mit ihm gerne die Fäden verbinden. Er wird aber auch Kreuzknoten genannt und den sollen auch schon die Menschen in der Jungsteinzeit benutzt haben, also vor über 4000 Jahren. Ein typischer Pfadfinderknoten ist der Freundschaftsknoten. Mit ihm kann man das Halstuch binden und er hat eine Bedeutung, erzählt Jungpfadfinderin Ruby von der Pfadfinderschaft Karst.
7: Am Ende sieht es dann so ein bisschen aus wie ein Schachbrett mit nur 4 Kästchen. Ich mag den am liebsten, weil er einfach schön aussieht. Also man macht den Freundschaftsknoten, um sozusagen zu sagen, dass der Knoten so lange hält, wie die Freundschaft hält. Oder wenn der andere den Freundschaftsknoten macht, dass der dann nicht mehr rausgemacht wird, weil sonst sozusagen die Freundschaft beendet ist. Außer wenn man das Tuch waschen oder neu binden muss, um sozusagen die Freundschaft zu beweisen.
0: Habe ich kurz gedacht. Also mir einen Knoten erklären zu lassen, ohne das sehen zu können, finde ich unglaublich schwierig. Ich kapiere das ja schon immer kaum, wenn man es mir ganz langsam zeigt. Naja, eine Schleife im Schnürsenkel kriege ich noch gerade so hin, aber dann hört es auch schon auf.
8: Wow, wer ist das denn?
0: Der Klettverschluss Hauke, dem Dennis und Ove dieses Lied gewidmet haben, der kann oder will nicht mal die machen.

0: Unser Musiklehrer Lauderbach, der ist ja irgendwie ein kauziger Typ. Und deshalb passt er auch so gut, ja, in diese Maus zum Hören heute, in der wir auf besonderen Pfaden wandeln. Naja, nee, mal Spaß beiseite. Eigentlich sind es ja eher die Eltern von Lennart, die mit ihrer neuesten Idee gut hier reinpassen.
1: Aufgewacht, hier kommt Lauderbach!
2: Die Musikschule für Coole.
3: Herr Lauderbach, ich habe da mal eine Frage.
4: Hallo Lennart.
3: Hätten Sie Lust?
4: Klar, immer.
3: Ich habe da noch gar nicht gesagt, worum es geht.
4: Da siehst du mal, was ich für eine positive Grundhaltung habe.
3: Also könnten wir vielleicht dreimal die Woche Unterricht machen?
4: Bitte was? Dreimal?
3: Ja, das macht so Spaß und irgendwie habe ich Lust, schneller weiterzukommen und Profimusiker zu werden. Und
4: man soll die Wahrheit sagen, Junge.
3: Und meine Eltern wollen mich zu den Pfadfindern schicken und ich brauche einen guten Grund, nicht zu können.
4: Aha, jetzt.
3: Ja.
4: Was hast du denn gegen die Pfadfinder?
3: Was haben meine Eltern dafür? Ich soll meine Tour erleben.
4: Ja,
3: da muss man die ganze Zeit im Wald rumrennen und so und auf einem Baumstamm sitzen und aufs Klo gehen. Und
4: da gibt's kein WLAN, was?
3: Keiner will dahin. Angeblich ist wirklich nur einer in der Gruppe und das ist ausgerechnet Jonathan, der Streber aus der Stricken AG. Können Sie mich nicht retten?
4: Also, ich war früher auch bei den
3: Sie?
4: Und fand das eigentlich...
3: Was?
4: Kennst du das Lied von den 10 kleinen Zappelmännern?
3: Auch das noch? Meint sie, das ist der Kita?
4: So was singen die auch, aber wart's doch mal ab. Wir drehen das ja um.
3: Okay.

0: Lennart?
1: Müllers Kuh.
0: Bitte, dann macht jetzt eben auch noch eine Kuh mit. Es war ja eh von Natur die Rede. Übernimm mal du.
1: Drei kleine Pfadfinder, ja? Das ist doch schon genug.
0: Naja.
1: Die Gruppe, die wird jetzt geschlossen. Ja, das wäre klug.
0: So, vier kleine Pfadfinder sind's plötzlich doch geworden.
1: Da waren's plötzlich wieder drei.
0: Warum?
1: Der vierte ist gestorben.
0: Wart's ab.

0: Da siehst du mal, wie lässig und wie spaßig es dort ist. Und diese 8 coolen Pfadfinder wollen jetzt auch noch Lennart haben.
1: Sie werden staunen, denn der wird ja, jetzt plötzlich so super sagen.
0: Habe ich richtig gehört?
1: Ja.
0: Was ist passiert?
1: Ich habe gemerkt, im Grunde meines Herzens bin ich anscheinend doch ein richtiger Pfadfinder.
0: Echt? Siehst du? Das ist die Power der Musik. Wieder mal konnte ich dich motivieren. Pfadfinder Lennart, wo kommt der Sinneswandel genau her?
1: Naja, weil ich ihr Lied so unendlich...
0: Ja, was?
1: Pfadfinde.
0: Sieh zu, dass du schnell in den Wald kommst. Jedenfalls irgendwohin, wo ich dich nicht finde.

0: Mickey Mouse für alle.
1: Besondere Pfade gibt's ja nicht nur draußen in der Natur. Man kann das ja auch im übertragenen Sinne sehen. Also Dinge, die irgendwo gelandet sind, wo sie eigentlich gar nicht hingehören. Maushörerin Greta hat der Maus eine Frage gestellt, die uns auf diesen Pfad führt.
0: Die Frage des Tages.
2: Ich bin Greta und bin 4 Jahre alt und möchte wissen, wie die Fussel in den Bauchnabel kommt.
1: Wie kommen die Fussel in den Bauchnabel? Habt ihr euch das auch schon mal gefragt? Wenn ja, dann hört mal hier, was Mausreporterin Luisa dazu rausgefunden hat.
3: Was ist denn das? Ich wollte mich nur schnell umziehen und mein T-Shirt wechseln, weil ich eine Runde joggen gehen will. Und was sehe ich hier? So einen blaugrauen Fussel in meinem Bauchnabel. Wie ist der denn da hingekommen? Mein T-Shirt ist ja grün. Und selbst wenn der Fussel auch grün wäre, wieso versteckt er sich am tiefsten Punkt? Mitten in meinem Bauchnabel. Aber erstmal umziehen, bevor ich dem Ganzen auf den Grund gehe. Frisches T-Shirt, diesmal ein rotes. Da müsste ja demnächst ein roter Fussel in meinem Bauchnabel auftauchen, oder? Zum Glück bin ich nicht die Einzige, die sich diese Frage stellt. Im Internet habe ich herausgefunden, es gibt sogar Forscher, die sich mit den Bauchnabelfusseln beschäftigt haben. Sie haben die Fussel gesammelt und ganz genau hingeguckt, woraus die sind. Und tatsächlich, das sind Fasern aus unserer Kleidung. Also ganz kleine Fädchen, von meinem T-Shirt zum Beispiel, gemischt mit abgestorbenen Hautzellen. Dass die da sind, ist ganz normal, denn unsere Haut erneuert sich immer wieder von selbst. Ich schau mal nach, ob schon ein neuer Fussel da ist. Moment. Nee, leider nicht. Ich kann also noch nicht sagen, ob der nächste Fussel so rot wird wie mein T-Shirt. Und überhaupt, ich weiß immer noch nicht, warum die Fussel vom T-Shirt ausgerechnet im Bauchnabel landen. Vielleicht haben die Forscher das auch untersucht. Ich lese mal weiter. Aha, hier steht's. Und zwar haben wir fast überall am Körper Haare. Manchmal ganz kleine unauffällige und manchmal längere, so wie auf den Armen zum Beispiel. Oder, klar, auf dem Kopf. Am Bauch gibt es was Besonderes. Die Haare wachsen hier kreisförmig um den Bauchnabel herum. Die Fasern von unserer Kleidung und die Hautteilchen werden von diesen Haaren aufgefangen und rutschen weiter in Richtung Bauchnabel, bis sie ganz drin landen. Wenn jemand besonders viele Haare am Bauch hat und die auch länger sind, dann geht das besser als bei kurzen und wenig Haaren. So oder so werden aber nur ganz wenige Fusseln von den Haaren zum Bauchnabel transportiert. Deswegen wird er bei mir wohl auch nicht rot, obwohl ich jetzt gerade ein rotes T-Shirt anhab. Der Bauchnabelfussel ist nämlich eine Mischung aus allen Klamotten, die ich über einen längeren Zeitraum anhabe. Und im Schnitt kommt da bei den meisten Menschen so ein gräulich-blauer Knubbel raus. Finde ich schade eigentlich. So ein bisschen Farbe im Bauchnabel? Das wäre doch witzig. Aber was wollte ich eigentlich nochmal machen? Ach ja, joggen wollte ich. Deswegen habe ich mich ja eigentlich mal umgezogen.
1: Was hat Luisa da gerade gesagt? Der Bauchnabelfussel ist eine Mischung aus allen Klamotten, die wir über einen längeren Zeitraum anhaben. Nun, da wüsste ich, wie man denen zu Leibe rücken kann. Naja, ab in die Badewanne.

0: Jungdetektivin Cleo Fischer, die ihr vielleicht schon hier von uns kennt, die ist nicht so ein großer Fan von besonderen Pfaden. Ja, das weiß ich so genau, weil sie gerade auf Campingklassenfahrt ist und das, ich sag's mal vorsichtig, nur so mittelgut findet. Hoffentlich passiert da wenigstens noch was Cooles, Kriminelles auf der Klassenfahrt. Naja, dann ist Cleo vielleicht am Ende doch noch versöhnt mit der Zelterei.
1: Detektiv Cleo Fischer. Für ganz besondere Fälle

0: 6 Uhr, Frühsport.
1: Ich weiß ja nicht, ob ihr gerne zelten geht. Ich mag es auf alle Fälle gar nicht. Sand im Zelt, Mückenstiche und dann auch noch Frühsport mit Herrn Glöckler. Das ist einfach nicht mein Ding.
0: Raus aus den Federn und rein in den See. Eine Runde schwimmen, bis zur Insel und zurück.
1: Aber unser Rektor, Herr Vonnebrink, hatte sich da was ganz Besonderes ausgedacht. Eine Woche zelten mit der ganzen Schule. Angeblich Teambuilding.
2: Los, kommt!
1: Ich teilte mir das Zelt mit meiner früheren Detektivkonkurrentin Amelie und unserer Klassenstreberin Annabelle.
3: Ich mach ja schon.
1: Nach dem täglichen Frühsport, der mega anstrengend war, standen Ausflüge mit unserer Lehrerin Frau Dahl auf dem Programm.
4: Die Erfahrung der puren Natur ist etwas unbeschreiblich Schönes.
1: Immerhin, die Nachmittage hatten wir frei und waren dann meistens am See.
5: Arschbombo!
1: Bis Rektor Vonnebrink uns zum Abendessen zusammentrommelte.
0: Essen fassen!
3: Bäh, das schmeckt ja grauenhaft. Was soll das überhaupt sein?
6: Wie jeden Abend, Campingpampe.
7: Vielleicht ist das Erbsen ein Topf? Das ist doch ein Erbs, oder?
6: Keine Ahnung, aber essen tue ich das auf alle Fälle nicht.
3: Ich auch nicht.
1: Und gerade, als ich dachte, ich halte es nicht mehr aus, ist dann doch noch was Spannendes passiert. Es war ganz früh am Morgen.
2: Ist es schon 6?
6: Nein, das war nicht der Glöckler. Es war Frau Dahl. Irgendwas muss passiert sein. Komm.
7: Hey, was ist denn los? Warum geht ihr schon raus?
4: Herr Vonnebrink, schauen Sie sich das an. Jede Essenspackung aufgerissen.
1: Wir standen alle zusammen im Proviantzelt. Jemand war dort eingedrungen und hatte sich ordentlich am Essen bedient.
8: Also, das ist ja unerhört.
1: Mehr brachte Rektor Vonnebrink nicht heraus. Da Brunzi noch nicht zur Stelle war, sah ich mich mit Amelie im Zelt um.
2: Schau mal, Cleo, hier hinten sind sie reingekommen. Hier wurde die Zeltplane angehoben.
6: Ja, stimmt. Und hier draußen sind auch Spuren. Wo ist denn eigentlich Brunzi?
3: Hier bin ich.
6: Ich habe die Spuren verfolgt. Sie führen bis zum See runter. Unheimlich, oder? Schaut euch mal die Form an.
1: Die Form war wirklich seltsam. Hinten schmal und vorne weit auseinandergespreizt.
3: Sieht aus wie Schwimmhäute, oder? Ich glaube, es war ein Seeungeheuer.
6: Ach, Brunzi.
1: Justus Vonnebrink, der Sohn des Rektors, hatte eine ganz andere Vermutung. Und die war gar nicht mal so abwegig.
9: Quatsch, Seeungeheuer. Ist doch klar, wer das war. Das Camp von der anderen Seeseite. Heute Nacht revanchieren wir uns.
3: Warum enden die Spuren dann im Wasser?
9: Keine Ahnung, vielleicht hatten sie einen Floß?
1: Auch Sportlehrer Glöckler hatte eine eigene Theorie.
10: Ich vermute vielmehr eine hungrige Wildschweinrotte hinter der Attacke.
3: Pff, so ein Quatsch.
4: Wer auch immer es war, so etwas darf nicht noch einmal passieren. Ab heute Abend werden wir eine Nachtwache einteilen.
8: Guter Einfall, Frau Dahl. Sehr guter Einfall.
1: Und so kam es, dass ich am gleichen Abend Nachtwache hielt.
11: Cleo, ist dir kalt? Soll ich dir eine Decke holen?
1: Ihr habt richtig gehört. Ich war nicht alleine. Mein Verehrer Romeo hatte natürlich sofort angeboten, mich bei der Nachtwache zu unterstützen. Ihr wisst ja, er steht auf mich und lässt nichts unversucht.
6: Danke, Romeo, aber am Lagerfeuer ist es warm.
1: Sportlehrer Glöckler hielt uns eine lange Rede darüber, wie wir uns im Fall des Angriffs einer Wildschweinrotte verhalten sollten.
10: Mit Wildschweinen ist nicht zu spaßen.
11: Auf keinen Fall.
10: Sollte sich eine Rotte heute nach dem Camp nähern, gilt es, zuallererst Ruhe zu bewahren.
11: Natürlich.
10: Keine hektischen Bewegungen und kein panisches Wegrennen. Das animiert die Wildschweine nur zum Angriff.
11: Tatsächlich?
10: Ganz langsam rückwärts gehen. Verstanden?
11: Danke, Herr Glöckler. Ohne Ihre Anweisung wären wir völlig hilflos.
6: Ja, danke.
10: Man hilft, wo man kann. Gute Nacht, ihr beiden.
6: Boah, ich dachte schon, der hört nie mehr auf zu reden.
11: Ich auch.
6: Ja.
11: Cleo?
6: Ja?
11: Hast du eigentlich gar keine Angst?
6: Wovor denn?
11: Na, wir sind doch hier ganz alleine und es ist dunkel.
1: Ich wollte gerade erwidern, dass wir weder alleine noch im Dunkeln waren, als...
6: Mist, das kam aus dem Mädchenzelt. Komm.
11: Aber denk dran, Cleo, wenn es Wildschweine sind, ganz langsam rückwärts gehen.
7: Alle meine Kekse sind weg. Die wollte ich doch aufheben für den letzten Abend.
1: Zum Glück war Amelie gefasster als Annabelle.
2: Ich bin wach geworden, als es geraschelt hat und der Dieb ist hier raus.
6: Wieder in Richtung See.
7: Brunzi hat recht. Es war das Seeungeheuer.
1: Inzwischen waren alle wach und hatten sich am Mädchenzelt versammelt. Frau Dahl versuchte, Annabelle zu beruhigen.
4: Annabelle, jetzt beruhig dich doch. Es gibt auf alle Fälle eine vernünftige Erklärung für die Vorfälle.
9: Logisch, das andere Camp war's. Holen wir uns unsere Kekse zurück.
7: Das waren meine Kekse.
10: Wenn es, wovon ich fest ausgehe, die Wildschweine waren, sind die Kekse längst aufgefressen.
1: Endlich tauchte mein Kollege Brunzi auf.
6: Ich hab die Spuren verfolgt. Sie führen wieder zum See. Ich sag's euch, es ist ein Seeungeheuer.
1: Unser Rektor hat dann ein Machtwort gesprochen.
8: Schluss mit den Vermutungen. Jetzt ist erstmal Nachtruhe. Wir werden morgen weiterreden.
1: Als sich alle auf den Weg in ihre Zelte machten, habe ich mir Brunzi zur Seite genommen.
3: Brunzi, du warst das.
6: Was?
3: Du bist ins Proviantzelt eingebrochen und du hast Annabels Kekse geklaut.
6: Du verdächtigst mich? Was soll das denn? Wir sind Partner.
3: Brunzi, erstens, du warst beide Male als Letzter am Tatort.
6: Na, weil ich die Spuren verfolgt habe.
3: Zweitens habe ich dir erzählt, wo Annabelle ihre Kekse aufbewahrt.
6: Na und?
3: Und drittens steckt das Kekspapier jetzt noch in deiner Hosentasche.
6: Ach Mist. Okay, du hast mich.
1: Brunzi hat dann alles zugegeben. Er hatte einfach solchen Hunger, dass er nicht wusste, was er machen sollte.
6: Willst du auch einen Keks?
3: Du hast noch einen? Na klar.
6: Willst du mich erpetschen?
3: Natürlich nicht. Aber eins musst du mir noch verraten. Wie hast du die komischen Spuren gemacht?
6: Na, mit meinen Schwimmflossen.
3: Du hast Schwimmflossen dabei? Logisch. Deshalb bist du morgens so schnell zur Insel und zurückgeschwommen. Ha, mit Flossen wäre ich auch so schnell gewesen.
5: Brunzi! Ja, aber echt krass, oder? Naja gut, aber es handelte sich da ja nicht um ein schwer kriminelles Verbrechen, sondern eigentlich nur um Keksklau. Ja, ich wollte es gerade sagen, das kommt sogar unter besten Freunden vor.

0: Huch, wo kommt denn das Blümchen her, Maus? Das ist ja sogar getrocknet und gepresst. Ach so, das ist aus deinem Maus-Freunde-Buch rausgefallen. Ah, ja, das muss ja ein Naturfreund sein, der sich da eingetragen hat. Lass doch mal hören.
1: Das Maus-Freunde-Buch. Ich heiße
2: Karl.
1: So alt bin ich.
2: Ich bin 8 Jahre alt.
1: So sehe ich aus.
2: Ich habe blonde Haare, blaue Augen. Ich trage meistens lange Hosen und ich bin meistens sehr laut.
1: Das mag ich an mir.
2: Ich helfe Tieren sehr gerne, zum Beispiel, wenn die irgendwie im Wasser sind oder so. Und wenn Tiere irgendwie nicht aus dem Haus kommen, dann lasse ich die halt raus. So Käfer oder kleine Spinnen oder Fliegen, so Tiere.
1: Das mache ich am liebsten.
2: Am wichtigsten ist mir Pfadfinder, weil wir da oft auf Lager fahren und macht halt Spaß zu lernen, wie man gut zeltet, wie man gut schnitzen kann und kann man seine Mitmenschen auch richtig gut kennenlernen, kann mit seinen Freunden auf dem Lager eigene Sachen machen, sozusagen wie ein Wildnisforscher halt nur, dass Kinder das beigebracht kriegen und da bin ich halt in so einem Verein.
1: Mein bestes Pfadfinderabenteuer.
2: Wo wir einmal auf dem Lager in den Wald gegangen sind, haben wir zusammen uns da so aus Sisal, das ist so aus vielen kleinen Fäden ein Seil. Und wir haben auch uns so eine Art Schaukeln gemacht. Das hat richtig viel Spaß gemacht.
1: Bist du Maus, Ente oder Elefant?
2: Ich glaube, ich passe zum Team Maus sehr gut rein, weil die Maus hat immer so coole Ideen, was die machen kann. Und die ist auch nicht so groß und deswegen glaube ich, Maus passt zu mir.
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0: Willkommen im Team Maus-Karl. Cool, dass du uns noch ein bisschen mehr übers Pfadfindersein erzählt hast. Und jetzt... Alle Freunde der Maus gut aufgepasst. Hier kommt die Anleitung, wie ihr auch mit dabei sein könnt im Maus-Freunde-Buch.
3: Ihr wollt auch ins Maus-Freunde-Buch? Dann erzählt uns, was ihr an euch mögt und warum ihr Freunde der Maus seid. Ruft an 0800 5678 234.

0: Was war eigentlich euer größtes Abenteuer? Erzählt doch mal.
1: Mein größtes Abenteuer war eine Tour in den Bergen. Da sind wir durch die Wolken gelaufen, weil es so weit oben war und die Wolken sind runtergekommen. Ich musste an einer Stelle stehen bleiben, weil man konnte nichts mehr sehen und dann konnte man nicht wissen, wo der Abgrund ist. Ja, das war spannend, so still zu stehen und die Wolken gingen an einem. Die Luft war sehr, sehr kalt. Dann sind wir weitergelaufen und am Ende der Tour war dann ein eiskalter Bergsee. Da sind wir hier drin baden gegangen. Das war wie durch Eiswürfel laufen.
2: Wir sind schon mal zum Piratenturm gegangen in Mallorca und dann hatte ich den Schlüssel für die Tür. Da war so eine Leiter, da sind wir da hochgeklettert und dann waren wir ganz, ganz oben. Da haben wir das ganze Meer gesehen mit Schiffen und hatten hier ganz viel Aussicht.
3: Ich war schon mal in Phantasialand, da war ich das erste Mal auf Chiapas, das ist eine Wasserbahn, die steilste Wasserbahn der Welt. Und da geht es einmal richtig steil bergab und da musste ich schreien. Man denkt dann, man fliegt und hat so einen Bauch gekriegt, dann habe ich die Augen zugemacht und dann habe ich auch nicht geschrien, das war toll.
4: An Halloween war das spannend. Da bin ich mit meiner Freundin alleine rausgegangen und wir haben dann auch am Tür geklopft und nach Süßes oder Saures gefragt. Und dann haben wir auch ein paar Jungs aus unserer Schule erschreckt. Und dann sind wir jetzt halt hinterhergerannt. Die waren zu dritt und wir nur zu zweit. Dann haben wir es gekriegt und das war dann ganz witzig. Das war schön.
5: Wir waren im Urlaub, da haben wir eine Nachtwanderung mit Taschenlampen gemacht. Und dann war das so richtig cool, fand ich. Da hat es so richtig gekribbelt im Bauch. Dann sind wir dann ein bisschen in den Wald spaziert, dann haben wir Taschenlampen, dann haben wir so gewedelt mit denen und das hat Spaß gemacht.
0: Leute, ihr seid ja richtig abenteuerlustig und mutig, aber hallo, super Sachen, die ihr schon gemacht habt.

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0: sind ja Mäuse.
1: Auf besonderen Pfaden wandeln. Dieses Motto ist für unsere Maustierforscherin Lydia natürlich wie gemacht. Klar, hat sie auch direkt gesagt, als wir gefragt haben, ob sie Lust hat, uns mitzunehmen auf einen tierischen Ausflug ins Siebengebirge.
2: Ich bin im Siebengebirge auf der Suche nach einem ganz bestimmten, ziemlich seltenen Tier unterwegs. Dafür bin ich mit dem Tierfotografen Sven von Loga durch den Wald auf einen steilen, etwa 300 Meter hohen

0: Bei dem Tier, das wir heute suchen, hat das besonders gut gefallen.
1: Da sind ja alles nur locker aufeinander geschmissene Abfallsteine. Und da sind natürlich endlos viele Spalten und Höhlen und Schlitze drinne. Und da wohnen die Eidechsen am allerliebsten.
0: Eidechsen, also kleine Reptilien. Das sind die Tiere, die wir heute suchen. Genauer Mauereidechsen.
1: Der Stenzelberg ist ja wie das ganze Siebengebirge Naturschutzgebiet. Und der Stenzelberg ist eines der größten Biotope für Mauereidechsen in ganz Nordrhein-Westfalen. Da scheint die Sonne schön drauf, die Felsen werden schön warm. Mauereidechsen mögen es sonnig und trocken und dann krabbeln sie herum.
0: Und die mögen dann auch Felsen, darum Mauereidechse?
1: Ja, die sitzen noch in Mauern normalerweise, ne?
0: Gerade ist es leider noch kalt und bewölkt. Das ist schlecht, um Mauereidechsen zu sehen. Dann verstecken sie sich lieber. Aber wir warten ein bisschen und dann?
2: Jetzt auf einmal. Strahlender Sonnenschein. Nur für uns und die Eidechsen.
0: Und tatsächlich.
1: Da sehe ich eine Eidechse. Da vorne sitzt eine hier auf dem Stein.
0: Ah,
1: da geht sie da lang, ne? Und auf dem Felsen.
2: So braun.
1: Ja, die typische Mauereidechse ist obendrauf braun und hat an der Seite auch so ein bisschen schwarzes Muster.
2: Jetzt gerade ist die Sonne rausgekommen und sofort raschelt es hier vorne überall im Gras und kommen die Eidechsen aus ihren Steinverstecken raus.
1: Die Eidechsen sind ja wechselwarme Tiere, das heißt, die erzeugen die Wärme nicht selber in ihrem Körper, das können die nicht. Und deshalb setzen sie sich halt in die Sonne, dann werden sie schön warm und dann sind sie auch schnell und beweglich. Dann
2: da hinten im Gras.
1: Oh ja, ich sehe sie auch. Da kommt schon wieder die nächste.
2: Ja, krass. Ja. Jetzt ist hier die totale Eidechsenparty. Toll, wir waren eben noch gar nicht so sicher, ob wir welche sehen.
0: Plötzlich kommt ein Mann mit einem Computer-Tablet in der Hand den Wanderweg entlang. Er ist auch wegen den Mauereidechsen da.
3: Das sind auch Eidechsen.
4: Ja, genau, ich zähle. Viele haben wir hier.
0: Viele.
4: Genug, ja. Da. Naja, dann werde ich ja hier schön Zeit verbringen.
2: Da oben, ich sehe auf jeden Fall eine.
4: Da laufen so zwei Stück.
0: Der Mann, dem wir hier begegnet sind, ist Biologe und heißt?
4: Sven Nekum.
2: Dann bin ich hier mit zwei Svens zum Mauereidechsen. Die das Svens stimmt, ja. Und die Mauereidechsen. Was machst denn du hier?
4: Also ich kartiere, das bedeutet, ich gehe durchs Gelände und schaue mir ein bestimmtes abgestecktes Gebiet an und da zähle ich dann die Mauereidechsen, die jetzt in der Sonne sitzen.
2: Da fährst du hier so ein Tablet.
4: Ein Tablet-PC.
0: Darauf sieht man ein Satellitenbild vom Stenzelberg, auf dem er schon viele Stellen markiert hat.
4: So hier, da sieht man dann überall da, wo die Ems stehen.
2: Ist eine Mauereidechse.
4: War eben eine Mauereidechse, genau.
2: Ja,
4: und jetzt stehen wir hier in der Ecke.
2: Jetzt stehen wir da, da musst du noch ein bisschen
4: da
2: zählen.
4: Da muss ich noch ein bisschen zählen, genau. Aber das freut mich natürlich, wenn viele da sind. Also die Mauereidechse, die ist in Deutschland eine streng geschützte Reptilienart. Und weil die halt nicht mehr überall so häufig ist und auch wegen Lebensraumverlust immer seltener wird, deswegen zählt man seit einiger Zeit eben die Bestände, um im Blick zu behalten, ob das weniger werden, ob die zum Beispiel Unterstützung brauchen, Versteckmöglichkeiten, vielleicht auch irgendwie hier Wege absperren, so wie es hier am Stenzelberg ist.
0: Tatsächlich sind hier rechts und links vom Wanderweg Geländer gebaut worden, damit man nicht einfach auf den Eidechsenfelsen herumlaufen kann.
1: Also früher konnte man hier überall rumspazieren. Früher waren diese Felsen auch Kletterfelsen. Das hörte dann irgendwann auf. Einerseits wurde der Fels ein bisschen brüchig. Das war dann gefährlich für die Kletterer. Vor allen Dingen wurde das Ganze dann aber Naturschutzgebiet und dann sollte das nicht mehr betreten werden.
2: Kann man sich eben auch vorstellen, wenn dann alle Leute da rumlaufen und die haben die irgendwie vergraben, dass man dann da aus Versehen auf einen losen Stein tritt und irgendwie Eidechseneier zerquetscht.
1: Ja, das kann dann passieren.
0: Und das wäre ja Mist. Also bleiben wir lieber auf den Wanderwegen, als Sven und ich uns vom anderen Sven verabschieden und den Hang wieder runter zum Auto kraxeln.
5: Na, das war ja ein lustiger Zufall, dass da gleich zwei Svens auf der Suche nach Mauereidechsen im Siebengebirge rumgewuselt sind.

Jetzt beschreiten wir hier nur noch einen, naja, nicht so sehr besonderen Pfad. Den Pfad, der uns raus aus dem Mausstudio führt. Ja, leider ist schon wieder Schluss für heute, aber mir hat's riesig viel Spaß gemacht und ich fand's richtig spannend, wo wir überall rumgewandelt sind. Ich bin Nina und euch da draußen sage ich danke fürs Zuhören und bis ganz bald, wenn ihr mögt. Macht's gut, tschüss. So, und jetzt raus mit uns. Auf geht's. Jawohl, aber nicht so schnell.

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1: Mein größtes Abenteuer war eine Tour in den Bergen. Da sind wir durch die Wolken gelaufen.
2: Boah, in den Bergen durch die Wolken laufen, das nenne ich aber mal einen sehr besonderen Pfad.
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4: mit Fusseln im Bauchnabel, Mauereidechsen im Siebengebirge, Detektivin Cleo Fischer beim Camping und natürlich mit der Maus und dem Elefanten. 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Speurnaas Cleo Fischer aan het kamperen. 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Das war Limburgisch, so wie es in Romont gesprochen wird.
2: Leute, habt ihr Lust auf einen Ausflug? Oder auf mehrere Ausflüge? Kommt, dann rein mit uns in die Büsche. Wir wollen heute in dieser Maus zum Hören mal auf besonderen Pfaden wandeln. Unsere Mausreporterin Julia zum Beispiel, die nimmt uns jetzt direkt mal mit zum Zelten. Aber nicht auf dem Campingplatz oder in den Garten oder so. Julia will mitten im Wald zelten, zusammen mit 4 Kindern. Als sie diesen Trip geplant haben, da haben sie allerdings festgestellt, dass das gar nicht so einfach ist, überhaupt so einen Platz zu finden, wo das in Deutschland erlaubt ist. In der Eifel sind sie dann fündig geworden. Da gibt's mitten im tiefen Wald so Holzplattformen, die man mieten kann und wo man sein Zelt drauf aufbauen darf. Aber bevor das Zeltabenteuer so richtig losgehen kann, müssen die 5 diese Holzplattform natürlich erstmal finden.
5: Wo ist denn jetzt?
6: Da ist dann der Baumstumpf.
5: Ich glaube, da an der Kurve ist es.
7: Ehrlich gesagt ist hier alles voller Baumstümpfe, aber nur einer ist richtig und wichtig, um den Weg zum Zeltplatz zu finden.
6: Alles muss passen. Baumstumpf, kleiner Pfad.
8: Wie lang?
6: Halt, halt, halt.
5: Noch
6: Linien
5: zeigen uns, dass wir so gehen.
6: Na klar.
5: Versteht ihr?
6: Ja.
5: Jetzt habe ich es kapiert. Ja, da vorne.
6: Ja. Wo? Ich sehe sie nicht.
5: Komm mal auf die Seite. Da neben dem Baumstümpfen, da ist sie. Ja, ich hab's gefunden.
7: Tatsächlich, da ist sie, unsere Plattform.
5: Da.
7: Ganz plötzlich aufgetaucht hinter ein paar Tannen. Eine Art Holzterrasse für die Zelte mit angebautem Picknicktisch und Bänken. Wenn alle mithelfen, ist unser Lager im Handumdrehen aufgebaut.
9: Julia? Sie bläst gerade die Luftmatratze vom Matthias auf. Tust sie sich nämlich von selbst auf, aber irgendwie passiert dann nichts.
10: Stopp, stopp. Okay, einmal zusammen.
9: Also hier sind drumherum ganz viele Bäume. Dann sind da auch so Dornen, Steine, Stöcke.
11: Man hört eigentlich nur das Vogelgezwitscher.
12: Und das Rauschen des Waldes hört man auch sehr gut. Unsere Zelte sind nicht so, wie ihr es kennt, auf einem Erdboden, sondern die sind auf so einem Holzpodest. Davor fürchten sich die wilden Tiere, weil das hier ja mitten in der Wildnis.
7: Das Zelt ist fertig aufgebaut und nach der langen Wanderung haben wir alle Riesenhunger. Brot, Butter, Käse, Wurst und Wasser sind köstlich und in 0,0 aufgefuttert. Hier ist es schon sehr dunkel. An unserem Tisch wird es immer stiller.
9: Ah, ich bin müde.
2: Habt ihr das gemerkt? Die Vögel sind im Bett. Seid mal ganz leise. Psst. Was ist da?
9: Eine Ameise.
2: Die leuchtest du gerade mit der Taschenlampe an, ne?
9: Ja.
2: Meinst du, die findet das gut?
9: Nö. Dann läuft die weg. Die will sich verstecken.
5: Wann lassen wir sie in Ruhe?
7: Außer der Ameise lässt sich nix und niemand mehr blicken. Und da uns allen schon im Stehen die Augen zufallen, kriecht jetzt einer nach dem anderen ins Zelt.
9: Dann gute Nacht.
6: Bis morgen.
5: Gute Nacht.
9: Gute Nacht.
5: Gute Nacht.
9: Hä? Was ist da?
12: sie einen Arm.

0: Guten Morgen, Johanna.
1: Morgen.
0: Wie war's?
1: Ich hab gut geschlafen. Ich war schon im Bett. War ich müde. Das ist so ein bisschen märchenhaft. So. Es ist so ganz hell die Sonne und hier so was dunkler.
0: Schön, oder?
1: In so einem Feenwald. Man sieht da hinten auch die Tannen. Das sieht ein bisschen aus, als wären die gemalt.
2: Man sieht, dass nirgendwo ein Mensch ist. Viel schöner.
3: Beim Frühstück sind alle ganz aufgekratzt und fröhlich und freuen sich, dass wir so viele Abenteuer bestanden haben.
4: Also das Beste war, draußen zu sein, zu spielen, Tiere zu suchen, dass es halt sehr viel Grün gibt.
5: Also mein bestes Abenteuer war das Zelten.
1: Das Schlafen. Das ist immer so aufregend. Im Wald ist einfach Natur und auf dem Campingplatz ist man in einem Wohnwagen und nicht in einem Zelt.
4: Ich finde es sehr toll, da hört man andere Geräusche, aber sieht nur das Zelt. Also ich würde euch sehr empfehlen, draußen zelten. Das hat mir auch am besten gefallen. Eigentlich hat mir alles gefallen. Draußen kann man halt sehr viel machen.
3: Oh, habt ihr das da gerade noch gehört? Das war ein Specht. So cool, einfach mal mitten im Wald zu zelten. Und letztlich braucht man ja auch gar nicht viel dafür. Das Wichtigste ist ein Zelt. Ein Klo gibt's da natürlich nicht, Elefant. Ich glaube, Pipi macht man wahrscheinlich einfach hinterm Bauch.

0: Wir wandeln heute auf besonderen Pfaden und die, um die es jetzt bei uns geht, die können das ganz besonders gut. Das verrät auch schon ihr Name. Pfadfinder. Die treffen sich regelmäßig mit ihren Pfadfindergruppen und sind natürlich auch ganz viel draußen in der Natur unterwegs. Und da lernen sie eine ganze Menge über die Natur, aber auch ganz praktische Dinge, wie zum Beispiel Knoten machen.
1: Ihr wolltet noch lernen, wie die Rettungsschlinge geht?
2: Ja!
1: Gut. Wer möchte es von euch mal probieren?
3: Gruppenleiter Sven steht mitten im Vereinsraum des Pfadfinderheims in Wegberg und hält ein Seil in der Hand. Um ihn herum sitzen die Jungpfadfinder im Halbkreis auf Holzbänken. Tom möchte es probieren. Er kennt den Knoten zwar, ist sich aber nicht mehr ganz sicher, ob er ihn nochmal hinbekommt.
1: Das machen wir jetzt zusammen.
3: Er legt sich das Seil um den Rücken.
1: Genau. So, das kurze Ende in die rechte Hand. Genau. Die linke Hand ausstrecken, die rechte Hand da durchführen zwischen Arm und Seil. Genau, die rechte Hand zum Körper drehen. Einmal das Seil, was in der rechten Hand ist, um das andere Seil rumführen und zu dir ziehen alles. Dann haben wir einen Knoten. Und der Knoten hat den Vorteil, der zieht sich nicht zu. Ich kann hier dran ziehen, wie ich will. Ich kann hier dran ziehen. Der bleibt immer in seiner Position. So, und dann kann man gerettet werden. Und damit bist du fertig. Einmal hängen. Oh, nee, da bist du mir zu schwer. Dich kriege ich nicht hochgezogen.
4: Dein Schuh ist drauf.
1: Genau.
4: Da ist noch,
1: ein Knoten, den du machen kannst, deinen Schuh zu binden.
3: Genau, ganz viele Menschen auf der Welt machen täglich Knoten, indem sie die Schnürsenkel binden. Die Schleife, die dabei entsteht, hat eine lange modische Geschichte. Schon vor 400 Jahren waren Schleifen sehr beliebt. Frauen trugen sie im Haar oder um den Hals und Männer oft in der Farbe Rot an ihren Schuhen. Ungefähr 150 Jahre später wanderte die Schleife bei den Herren von den Schuhen nach oben an die Haare. Männer trugen also einen Pferdeschwanz im Nacken, gebunden mit einer schwarzen Schleife. Wie viele Knoten es insgesamt gibt, kann man gar nicht sagen. Denn die Menschen haben die Knoten über mehrere hundert Jahre auf der ganzen Welt erfunden, entwickelt und benannt. Ohne zu wissen, ob irgendjemand diese Knotenart vielleicht schon entdeckt und anders genannt hatte. So kommt es, dass der ein und selbe Knoten, zum Beispiel bei den Seefahrern, ganz anders heißen kann als bei Bergsteigern. Oder genau umgekehrt. Angler und Jäger könnten bei gleichen Knotennamen unterschiedliche Knotenarten meinen. Im Pfadfinderheim hängt eine große Knotentafel an der Wand. Achterknoten, Weberknoten, Rettungsschlinge, Mastwurf, Laufknoten und noch viele mehr kann man hier finden. Unter jedem Namen ist der entsprechende Knoten aus hellgrauer Kordel angebracht. Die Jungpfadfinderinnen Helene und Laura haben schon alle gelernt und kennen auch die Funktionen.
5: Der Achterknoten, zum Klettern kann man das gebrauchen.
6: Das ist der Weberknoten, den kann man eigentlich für ziemlich vieles benutzen, zum Seile zusammenbinden hauptsächlich.
3: Der Weberknoten verdankt seinen Namen den Webern, weil sie mit ihm gerne die Fäden verbinden. Er wird aber auch Kreuzknoten genannt und den sollen auch schon die Menschen in der Jungsteinzeit benutzt haben, also vor über 4000 Jahren. Ein typischer Pfadfinderknoten ist der Freundschaftsknoten. Mit ihm kann man das Halstuch binden und er hat eine Bedeutung, erzählt Jungpfadfinderin Ruby von der Pfadfinderschaft Karst.
7: Am Ende sieht es dann so ein bisschen aus wie ein Schachbrett mit nur 4 Kästchen. Ich mag den am liebsten, weil er einfach schön aussieht. Also man macht den Freundschaftsknoten, um sozusagen zu sagen, dass der Knoten so lange hält, wie die Freundschaft hält. Oder wenn der andere den Freundschaftsknoten macht, dass der dann nicht mehr rausgemacht wird, weil sonst sozusagen die Freundschaft beendet ist. Außer wenn man das Tuch waschen oder neu binden muss, um sozusagen die Freundschaft zu beweisen.
0: Habe ich kurz gedacht. Also mir einen Knoten erklären zu lassen, ohne das sehen zu können, finde ich unglaublich schwierig. Ich kapiere das ja schon immer kaum, wenn man es mir ganz langsam zeigt. Naja, eine Schleife im Schnürsenkel kriege ich noch gerade so hin, aber dann hört es auch schon auf.
8: Wow, wer ist das denn?
0: Der Klettverschluss Hauke, dem Dennis und Ove dieses Lied gewidmet haben, der kann oder will nicht mal die machen.

0: Unser Musiklehrer Lauderbach, der ist ja irgendwie ein kauziger Typ. Und deshalb passt er auch so gut, ja, in diese Maus zum Hören heute, in der wir auf besonderen Pfaden wandeln. Naja, nee, mal Spaß beiseite. Eigentlich sind es ja eher die Eltern von Lennart, die mit ihrer neuesten Idee gut hier reinpassen.
1: Aufgewacht, hier kommt Lauderbach!
2: Lauder, Lauder, Lauder, Lauderbach!
3: Die Musikschule für Coole.
4: Herr Lauderbach, ich habe da mal eine Frage.
5: Hallo Lennart.
4: Hätten Sie Lust?
5: Klar, immer.
4: Ich habe da noch gar nicht gesagt, worum es geht.
5: Da siehst du mal, was ich für eine positive Grundhaltung habe.
4: Also könnten wir vielleicht dreimal die Woche Unterricht machen?
5: Bitte was? Dreimal?
4: Ja, das macht so Spaß und irgendwie habe ich Lust, schneller weiterzukommen und Profimusiker zu werden. Und
5: man soll die Wahrheit sagen, Junge.
4: Und meine Eltern wollen mich zu den Pfadfindern schicken und ich brauche einen guten Grund, nicht zu können.
5: Aha, jetzt.
4: Ja.
5: Was hast du denn gegen die Pfadfinder?
4: Was haben meine Eltern dafür? Ich soll meine Natur erleben.
5: Ja,
4: da muss man die ganze Zeit im Wald rumrennen und so und auf einem Baumstamm sitzen und aufs Klo gehen. Und
5: da gibt's kein WLAN, was?
4: Keiner will dahin. Angeblich ist wirklich nur einer in der Gruppe und das ist ausgerechnet Jonathan, der Streber aus der Stricken AG. Können Sie mich nicht retten?
5: Also, ich war früher auch bei den
4: Sie?
5: Und fand das eigentlich...
4: Was?
5: Kennst du das Lied von den 10 kleinen Zappelmännern?
4: Auch das noch? Meint sie, das ist der Kita?
5: So was singen die auch, aber wart's doch mal ab. Wir drehen das ja um.
4: Okay.

0: Lennart?
1: Müllers Kuh.
0: Bitte, dann macht jetzt eben auch noch eine Kuh mit. Es war ja eh von Natur die Rede. Übernimm mal du.
1: Drei kleine Pfadfinder, ja. Das ist doch schon genug.
0: Naja.
1: Die Gruppe, die wird jetzt geschlossen. Ja, das wäre klug.
0: So, vier kleine Pfadfinder sind's plötzlich doch geworden.
1: Da waren's plötzlich wieder drei.
0: Warum?
1: Der vierte ist gestorben.
0: Wart's ab.

0: Schauen, denn der wird
1: ja,
0: jetzt plötzlich
1: wieso?
0: Super ja. Sagen.
1: Oh. Habe ich richtig gehört?
0: Ja.
1: Was ist passiert?
0: Ich habe gemerkt, im Grunde meines Herzens bin ich anscheinend doch ein richtiger Pfadfinder.
1: Echt? Siehst du, das ist die Power der Musik. Wieder mal konnte ich dich motivieren. Pfadfinder Lennart, wo kommt der Sinneswandel genau her?
0: Naja, weil ich ihr Lied so unendlich...
1: Ja, was?
0: Pfadfinde.
1: Sieh zu, dass du schnell in den Wald kommst. Jedenfalls irgendwohin, wo ich dich nicht finde.

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1: Besondere Pfade gibt's ja nicht nur draußen in der Natur. Man kann das ja auch im übertragenen Sinne sehen. Also Dinge, die irgendwo gelandet sind, wo sie eigentlich gar nicht hingehören. Maushörerin Greta hat der Maus eine Frage gestellt, die uns auf diesen Pfad führt.
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2: Ich bin Greta und bin 4 Jahre alt und möchte wissen, wie die Fussel in den Bauchnabel kommt.
1: Wie kommen die Fussel in den Bauchnabel? Habt ihr euch das auch schon mal gefragt? Wenn ja, dann hört mal hier, was Mausreporterin Luisa dazu rausgefunden hat.
3: Was ist denn das? Ich wollte mich nur schnell umziehen und mein T-Shirt wechseln, weil ich eine Runde joggen gehen will. Und was sehe ich hier? So einen blaugrauen Fussel in meinem Bauchnabel. Wie ist der denn da hingekommen? Mein T-Shirt ist ja grün. Und selbst wenn der Fussel auch grün wäre, wieso versteckt er sich am tiefsten Punkt? Mitten in meinem Bauchnabel. Aber erstmal umziehen, bevor ich dem Ganzen auf den Grund gehe. Frisches T-Shirt, diesmal ein rotes. Da müsste ja demnächst ein roter Fussel in meinem Bauchnabel auftauchen, oder? Zum Glück bin ich nicht die Einzige, die sich diese Frage stellt. Im Internet habe ich herausgefunden, es gibt sogar Forscher, die sich mit den Bauchnabelfusseln beschäftigt haben. Sie haben die Fussel gesammelt und ganz genau hingeguckt, woraus die sind. Und tatsächlich, das sind Fasern aus unserer Kleidung. Also ganz kleine Fädchen, von meinem T-Shirt zum Beispiel, gemischt mit abgestorbenen Hautzellen. Dass die da sind, ist ganz normal, denn unsere Haut erneuert sich immer wieder von selbst. Ich schau mal nach, ob schon ein neuer Fussel da ist. Moment. Nee, leider nicht. Kann also noch nicht sagen, ob der nächste Fussel so rot wird wie mein T-Shirt. Und überhaupt, ich weiß immer noch nicht, warum die Fussel vom T-Shirt ausgerechnet im Bauchnabel landen. Vielleicht haben die Forscher das auch untersucht. Ich lese mal weiter. Aha, hier steht's. Und zwar haben wir fast überall am Körper Haare. Manchmal ganz kleine unauffällige und manchmal längere, so wie auf den Armen zum Beispiel. Oder, klar, auf dem Kopf. Am Bauch gibt es was Besonderes. Die Haare wachsen hier kreisförmig um den Bauchnabel herum. Die Fasern von unserer Kleidung und die Hautteilchen werden von diesen Haaren aufgefangen und rutschen weiter in Richtung Bauchnabel, bis sie ganz drin landen. Wenn jemand besonders viele Haare am Bauch hat und die auch länger sind, dann geht das besser als bei kurzen und wenig Haaren. So oder so werden aber nur ganz wenige Fusseln von den Haaren zum Bauchnabel transportiert. Deswegen wird er bei mir wohl auch nicht rot, obwohl ich jetzt gerade ein rotes T-Shirt anhab. Der Bauchnabelfussel ist nämlich eine Mischung aus allen Klamotten, die ich über einen längeren Zeitraum anhabe. Und im Schnitt kommt da bei den meisten Menschen so ein gräulich-blauer Knubbel raus. Finde ich schade eigentlich. So ein bisschen Farbe im Bauchnabel? Das wäre doch witzig. Aber was wollte ich eigentlich nochmal machen? Ach ja, joggen wollte ich. Deswegen habe ich mich ja eigentlich mal umgezogen.
1: Was hat Luisa da gerade gesagt? Der Bauchnabelfussel ist eine Mischung aus allen Klamotten, die wir über einen längeren Zeitraum anhaben. Nun, da wüsste ich, wie man denen zu Leibe rücken kann. Naja, ab in die Badewanne.

0: Jungdetektivin Cleo Fischer, die ihr vielleicht schon hier von uns kennt, die ist nicht so ein großer Fan von besonderen Pfaden. Ja, das weiß ich so genau, weil sie gerade auf Campingklassenfahrt ist und das, ich sag's mal vorsichtig, nur so mittelgut findet. Hoffentlich passiert da wenigstens noch was Cooles, Kriminelles auf der Klassenfahrt. Naja, dann ist Cleo vielleicht am Ende doch noch versöhnt mit der Zelterei.
1: Detektiv Cleo Fischer. Für ganz besondere Fälle.

0: 6 Uhr, Frühsport.
1: Ich weiß ja nicht, ob ihr gerne zelten geht. Ich mag es auf alle Fälle gar nicht. Sand im Zelt, Mückenstiche und dann auch noch Frühsport mit Herrn Glöckler. Das ist einfach nicht mein Ding.
0: Raus aus den Federn und rein in den See. Eine Runde schwimmen, bis zur Insel und zurück.
1: Aber unser Rektor, Herr Vonnebrink, hatte sich da was ganz Besonderes ausgedacht. Eine Woche zelten mit der ganzen Schule. Angeblich Teambuilding.
2: Los, kommt!
1: Ich teilte mir das Zelt mit meiner früheren Detektivkonkurrentin Amelie und unserer Klassenstreberin Annabelle.
3: Ich mach ja schon.
1: Nach dem täglichen Frühsport, der mega anstrengend war, standen Ausflüge mit unserer Lehrerin Frau Dahl auf dem Programm.
4: Die Erfahrung der puren Natur ist etwas unbeschreiblich Schönes.
1: Immerhin, die Nachmittage hatten wir frei und waren dann meistens am See.
5: Arschbombo!
1: Bis Rektor Vonnebrink uns zum Abendessen zusammentrommelte.
0: Essen fassen!
3: Bäh, das schmeckt ja grauenhaft. Was soll das überhaupt sein?
6: Wie jeden Abend, Campingpampe.
7: Vielleicht ist das Erbsen ein Topf? Das ist doch ein Erbs, oder?
6: Keine Ahnung, aber essen tue ich das auf alle Fälle nicht.
3: Ich auch nicht.
1: Und gerade, als ich dachte, ich halte es nicht mehr aus, ist dann doch noch was Spannendes passiert. Es war ganz früh am Morgen.
2: Ist es schon 6?
6: Nein, das war nicht der Glöckler. Es war Frau Dahl. Irgendwas muss passiert sein. Komm.
7: Hey, was ist denn los? Warum geht ihr schon raus?
4: Herr Vonnebrink, schauen Sie sich das an. Jede Essenspackung aufgerissen.
1: Wir standen alle zusammen im Proviantzelt. Jemand war dort eingedrungen und hatte sich ordentlich am Essen bedient.
8: Also, das ist ja unerhört.
1: Mehr brachte Rektor Vonnebrink nicht heraus. Da Brunzi noch nicht zur Stelle war, sah ich mich mit Amelie im Zelt um.
2: Schau mal, Cleo, hier hinten sind sie reingekommen. Hier wurde die Zeltplane angehoben.
6: Ja, stimmt. Und hier draußen sind auch Spuren. Wo ist denn eigentlich Brunzi?
9: Hier bin ich.
6: Ich habe die Spuren verfolgt. Sie führen bis zum See runter. Unheimlich, oder? Schaut euch mal die Form an.
1: Die Form war wirklich seltsam. Hinten schmal und vorne weit auseinandergespreizt.
6: Sieht aus wie Schwimmhäute, oder?
2: Ich glaube, es war ein Seeungeheuer.
6: Ach, Brunzi.
1: Justus Vonnebrink, der Sohn des Rektors, hatte eine ganz andere Vermutung. Und die war gar nicht mal so abwegig.
10: Quatsch, Seeungeheuer. Ist doch klar, wer das war. Das Camp von der anderen Seeseite. Heute Nacht revanchieren wir uns.
6: Und warum enden die Spuren dann im Wasser?
10: Keine Ahnung, vielleicht hatten sie einen Floß?
1: Auch Sportlehrer Glöckler hatte eine eigene Theorie.
11: Ich vermute vielmehr eine hungrige Wildschweinrotte hinter der Attacke.
6: Pff, so ein Quatsch.
4: Wer auch immer es war, so etwas darf nicht noch einmal passieren. Ab heute Abend werden wir eine Nachtwache einteilen.
8: Guter Einfall, Frau Dahl. Sehr guter Einfall.
1: Und so kam es, dass ich am gleichen Abend Nachtwache hielt.
12: Cleo, ist dir kalt? Soll ich dir eine Decke holen?
1: Ihr habt richtig gehört. Ich war nicht alleine. Mein Verehrer Romeo hatte natürlich sofort angeboten, mich bei der Nachtwache zu unterstützen. Ihr wisst ja, er steht auf mich und lässt nichts unversucht.
6: Danke, Romeo, aber am Lagerfeuer ist es warm.
1: Sportlehrer Glöckler hielt uns eine lange Rede darüber, wie wir uns im Fall des Angriffs einer Wildschweinrotte verhalten sollten.
11: Mit Wildschweinen ist nicht zu spaßen.
12: Auf keinen Fall.
11: Sollte sich eine Rotte heute nach dem Camp nähern, gilt es, zuallererst Ruhe zu bewahren.
12: Natürlich.
11: Keine hektischen Bewegungen und kein panisches Wegrennen. Das animiert die Wildschweine nur zum Angriff.
12: Tatsächlich?
11: Ganz langsam rückwärts gehen. Verstanden?
12: Danke, Herr Glöckler. Ohne Ihre Anweisung wären wir völlig hilflos.
6: Ja, danke.
11: Man hilft, wo man kann. Gute Nacht, ihr beiden.
6: Boah, ich dachte schon, der hört nie mehr auf zu reden.
12: Ich auch.
6: Ja.
12: Cleo?
6: Ja?
12: Hast du eigentlich gar keine Angst?
6: Wovor denn?
12: Na, wir sind doch hier ganz alleine und es ist dunkel.
1: Ich wollte gerade erwidern, dass wir weder alleine noch im Dunkeln waren, als...
6: Mist, das kam aus dem Mädchenzelt. Komm.
12: Aber denk dran, Cleo, wenn es Wildschweine sind, ganz langsam rückwärts gehen.
7: Alle meine Kekse sind weg. Die wollte ich doch aufheben für den letzten Abend.
1: Zum Glück war Amelie gefasster als Annabelle.
2: Ich bin wach geworden, als es geraschelt hat und der Dieb ist hier raus.
6: Wieder in Richtung See.
7: Brunzi hat recht. Es war das Seeungeheuer.
1: Inzwischen waren alle wach und hatten sich am Mädchenzelt versammelt. Frau Dahl versuchte, Annabelle zu beruhigen.
4: Annabelle, jetzt beruhig dich doch. Es gibt auf alle Fälle eine vernünftige Erklärung für die Vorfälle.
10: Logisch, das andere Camp war's. Holen wir uns unsere Kekse zurück.
7: Das waren meine Kekse.
11: Wenn es, wovon ich fest ausgehe, die Wildschweine waren, sind die Kekse längst aufgefressen.
1: Endlich tauchte mein Kollege Brunzi auf.
6: Ich habe die Spuren verfolgt. Sie führen wieder zum See. Ich sag's euch, es ist ein Seeungeheuer.
1: Unser Rektor hat dann ein Machtwort gesprochen.
8: Schluss mit den Vermutungen. Jetzt ist erstmal Nachtruhe. Wir werden morgen weiterreden.
1: Als sich alle auf den Weg in ihre Zelte machten, habe ich mir Brunzi zur Seite genommen.
6: Brunzi, du warst das.
7: Was?
6: Du bist ins Proviantzelt eingebrochen und du hast Annabels Kekse geklaut.
7: Du verdächtigst mich? Was soll das denn? Wir sind Partner.
6: Brunzi, erstens, du warst beide Male als Letzter am Tatort.
7: Na, weil ich die Spuren verfolgt habe.
6: Zweitens habe ich dir erzählt, wo Annabelle ihre Kekse aufbewahrt.
7: Na und?
6: Und drittens steckt das Kekspapier jetzt noch in deiner Hosentasche.
7: Ach Mist. Okay, du hast mich.
1: Brunzi hat dann alles zugegeben. Er hatte einfach solchen Hunger, dass er nicht wusste, was er machen sollte.
7: Willst du auch einen Keks?
6: Du hast noch einen? Na klar.
7: Willst du mich erpätschen?
6: Natürlich nicht. Aber eins musst du mir noch verraten. Wie hast du die komischen Spuren gemacht?
7: Na, mit meinen Schwimmflossen.
6: Du hast Schwimmflossen dabei? Logisch, deshalb bist du morgens so schnell zur Insel und zurückgeschwommen. Ha, mit Flossen wäre ich auch so schnell gewesen.
5: Oh, Brunzi! Ja, aber echt krass, oder? Naja gut, aber es handelte sich da ja nicht um ein schwer kriminelles Verbrechen, sondern eigentlich nur um Keksklau. Ja, ich wollte es gerade sagen, das kommt sogar unter besten Freunden vor.

0: Oh, wo kommt denn das Blümchen her, Maus? Das ist ja sogar getrocknet und gepresst. Ach so, das ist aus deinem Maus-Freunde-Buch rausgefallen. Ah, ja, das muss ja ein Naturfreund sein, der sich da eingetragen hat. Lass doch mal hören.
1: Das Maus-Freunde-Buch. Ich heiße
2: Karl.
1: So alt bin ich.
2: Ich bin 8 Jahre alt.
1: So sehe ich aus.
2: Ich habe blonde Haare, blaue Augen. Ich trage meistens lange Hosen und ich bin meistens sehr laut.
1: Das mag ich an mir.
2: Ich helfe Tieren sehr gerne, zum Beispiel, wenn die irgendwie im Wasser sind oder so. Und wenn Tiere irgendwie nicht aus dem Haus kommen, dann lasse ich die halt raus. So Käfer oder kleine Spinnen oder Fliegen, so Tiere.
1: Das mache ich am liebsten.
2: Am wichtigsten ist mir Pfadfinder, weil wir da oft auf Lager fahren und macht halt Spaß zu lernen, wie man gut zeltet, wie man gut schnitzen kann und kann man seine Mitmenschen auch richtig gut kennenlernen, kann mit seinen Freunden auf dem Lager eigene Sachen machen, sozusagen wie ein Wildnisforscher halt nur, dass Kinder das beigebracht kriegen und da bin ich halt in so einem Verein.
1: Mein bestes Pfadfinderabenteuer.
2: Wo wir einmal auf dem Lager in den Wald gegangen sind, haben wir zusammen uns da so aus Sisal, das ist so aus vielen kleinen Fäden ein Seil. Und wir haben auch uns so eine Art Schaukeln gemacht. Das hat richtig viel Spaß gemacht.
1: Bist du Maus, Ente oder Elefant?
2: Ich glaube, ich passe zum Team Maus sehr gut rein, weil die Maus hat immer so coole Ideen, was die machen kann. Und die ist auch nicht so groß. Und deswegen glaube ich, Maus passt zu mir.
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0: Willkommen im Team Maus, Karl. Cool, dass du uns noch ein bisschen mehr übers Pfadfindersein erzählt hast. Und jetzt, alle Freunde der Maus, gut aufgepasst. Hier kommt die Anleitung, wie ihr auch mit dabei sein könnt im Maus-Freunde-Buch.
3: 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Dann erzählt uns, was ihr an euch mögt und warum ihr Freunde der Maus seid. Ruft an 0800 5678 234.

0: Was war eigentlich euer größtes Abenteuer? Erzählt doch mal.
1: Mein größtes Abenteuer war eine Tour in den Bergen. Da sind wir durch die Wolken gelaufen, weil es so weit oben war und die Wolken sind runtergekommen. Ich musste an einer Stelle stehen bleiben, weil man konnte nichts mehr sehen und dann konnte man nicht wissen, wo der Abgrund ist. Ja, das war spannend, so still zu stehen und die Wolken gingen an einem. Die Luft war sehr, sehr kalt. Dann sind wir weitergelaufen und am Ende der Tour war dann ein eiskalter Bergsee. Da sind wir hier drin baden gegangen. Das war wie durch Eiswürfel laufen.
2: Wir sind schon mal zum Piratenturm gegangen in Mallorca und dann hatte ich den Schlüssel für die Tür. Da war so eine Leiter, da sind wir da hochgeklettert und dann waren wir ganz, ganz oben. Da haben wir das ganze Meer gesehen mit Schiffen und hatten hier ganz viel Aussicht.
3: Ich war schon mal in Phantasialand, da war ich das erste Mal auf Chiapas, das ist eine Wasserbahn, die steilste Wasserbahn der Welt. Und da geht es einmal richtig steil bergab und da musste ich schreien. Man denkt dann, man fliegt und hat so einen Bauch gekriegt, dann habe ich die Augen zugemacht und einmal habe ich auch nicht geschrien, das war toll.
4: An Halloween war das spannend. Da bin ich mit meiner Freundin alleine rausgegangen und wir haben dann auch am Tür geklopft und nach Süßes oder Saures gefragt und dann haben wir auch ein paar Jungs aus unserer Schule erschreckt und dann sind wir uns halt hinterhergerannt. Die waren zu dritt und wir nur zu zweit. Dann haben wir es gekriegt und das war dann ganz witzig. Das war schön.
3: Wir waren im Urlaub, da haben wir eine Nachtwanderung mit Taschenlampen gemacht und dann war das so richtig cool, fand ich. Da hat es so richtig gekribbelt. Dann sind wir dann ein bisschen in den Wald spaziert, dann haben wir Taschenlampen, dann haben wir so gewedelt mit denen und das hat Spaß gemacht.
0: Leute, ihr seid ja richtig abenteuerlustig und mutig, aber hallo, super Sachen, die ihr schon gemacht habt.
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6: Ich weiß auch nicht, warum ich so neugierig bin, neugierig bin. Neugierig bin, neugierig sein ist doch gar nicht so schlimm. Ich bin halt so, wie ich bin, weil es mich so interessiert, was hinter jeder Tür passiert. Weil ich es doch wissen will, schleich ich mucksmäuschenstill und suche Abenteuer.

0: Da sind ja Mäuse.
1: Auf besonderen Pfaden wandeln. Dieses Motto ist für unsere Maustierforscherin Lydia natürlich wie gemacht. Klar, hat sie auch direkt gesagt, als wir gefragt haben, ob sie Lust hat, uns mitzunehmen auf einen tierischen Ausflug ins Siebengebirge.
2: Ich bin im Siebengebirge auf der Suche nach einem ganz bestimmten, ziemlich seltenen Tier unterwegs. Dafür bin ich mit dem Tierfotografen Sven von Loga durch den Wald auf einen steilen, etwa 300 Meter hohen Berg gekraxelt. Da gibt es große Felsen und viel Geröll.
3: Wir stehen ja hier im riesigen Steinbruch vom Stenzelberg im Siebengebirge. Also die Felsen, die wir sehen, sind natürlich, aber das ganze Gebiet, wo wir hier stehen, das war alles Steinbruch. Das ist alles zerhämmert worden und da haben sie halt unten Kloster Heisterbach mitgebaut und sehr, sehr viele Häuser.
2: Vor etwa 100 Jahren haben die Leute aufgehört, von den Felsen hier auf dem Berg Steine für den Häuserbau abzuklopfen. Das restliche Geröll haben sie einfach kreuz und quer liegen lassen. Klingt erstmal blöd,

0: Eidechsen in ganz Nordrhein-Westfalen. Da scheint die Sonne schön drauf, die Felsen werden schön warm. Mauereidechsen mögen es sonnig und trocken und dann krabbeln sie herum.
1: Und die mögen dann auch Felsen, darum Mauereidechse?
0: Ja, die sitzen noch in Mauern normalerweise, ne?
1: Gerade ist es leider noch kalt und bewölkt. Das ist schlecht, um Mauereidechsen zu sehen. Dann verstecken sie sich lieber. Aber wir warten ein bisschen und dann?
2: Jetzt auf einmal. Strahlender Sonnenschein. Nur für uns und die Eidechsen.
1: Und tatsächlich.
0: Da sehe ich eine Eidechse. Da vorne sitzt eine hier auf dem Stein.
1: Ah, da! Jetzt
0: geht sie da lang, ne? Und da auf dem Felsen.
1: So braun.
0: Ja, die typische Mauereidechse ist obendrauf braun und hat an der Seite auch so ein bisschen schwarzes Muster.
1: Jetzt gerade ist die Sonne rausgekommen und sofort raschelt es hier vorne überall im Gras und kommen die Eidechsen aus ihren Steinverstecken raus.
0: Die Eidechsen sind ja wechselwarme Tiere, das heißt, die erzeugen die Wärme nicht selber in ihrem Körper, das können die nicht. Und deshalb setzen sie sich halt in die Sonne, dann werden sie schön warm und dann sind sie auch schnell und beweglich. Dann
1: da hinten im Gras.
0: Oh ja, ich sehe sie auch. Da kommt schon wieder die nächste.
1: Krass. Ja. Jetzt ist hier die totale Eidechsenparty. Toll, wir waren eben noch gar nicht so sicher, ob wir welche sehen. Plötzlich kommt ein Mann mit einem Computer-Tablet in der Hand den Wanderweg entlang. Er ist auch wegen den Mauereidechsen da.
3: Hast du auch Eidechsen?
4: Ja, genau, ich zähle. Viele haben wir hier.
1: Viele?
4: Doch, ja. Naja, da werde ich ja hier schön Zeit verbringen.
1: Da oben hier, ich sehe auf jeden Fall eine.
4: Da laufen so zwei Stück.
1: Der Mann, dem wir hier begegnet sind, ist Biologe und heißt?
4: Sven Nekum.
1: Dann bin ich hier mit zwei Svens zum Mauereidechsen. Die Svens stimmt, und die Mauereidechsen. Was machst denn du hier?
4: Also ich kartiere, das bedeutet, ich gehe durchs Gelände und schaue mir ein bestimmtes abgestecktes Gebiet an und da zähle ich dann die Mauereidechsen, die jetzt in der Sonne sitzen.
1: Dafür hast du hier so ein Tablet.
4: Ein Tablet-PC.
1: Darauf sieht man ein Satellitenbild vom Stenzelberg, auf dem er schon viele Stellen markiert hat.
4: So hier, da sieht man dann überall da, wo die Ems stehen.
1: Ist eine Mauereidechse.
4: War eben eine Mauereidechse, genau.
1: Ja,
4: und jetzt stehen wir hier
1: viele.
4: In der Ecke.
1: Jetzt stehen wir da, da musst du noch ein bisschen
4: da
1: zählen.
4: Da muss ich noch ein bisschen zählen, genau. Aber das freut mich natürlich, wenn viele da sind. Also die Mauereidechse, die ist in Deutschland eine streng geschützte Reptilienart. Und weil die halt nicht mehr überall so häufig ist und auch wegen Lebensraumverlust immer seltener wird, deswegen zählt man seit einiger Zeit eben die Bestände, um im Blick zu behalten, ob das weniger werden, ob die zum Beispiel Unterstützung brauchen, Versteckmöglichkeiten, vielleicht auch irgendwie hier Wege absperren, so wie es hier am Stenzelberg ist.
1: Tatsächlich sind hier rechts und links vom Wanderweg Geländer gebaut worden, damit man nicht einfach auf den Eidechsenfelsen herumlaufen kann.
0: Also früher konnte man hier überall rumspazieren. Früher waren diese Felsen auch Kletterfelsen. Das hörte dann irgendwann auf. Einerseits wurde der Fels ein bisschen brüchig. Das war dann gefährlich für die Kletterer. Vor allen Dingen wurde das Ganze dann aber Naturschutzgebiet und dann sollte das nicht mehr betreten werden.
1: Kann man sich eben auch vorstellen, wenn dann alle Leute da rumlaufen und die haben die irgendwie vergraben, dass man dann da aus Versehen auf einen losen Stein tritt und irgendwie Eidechseneier zerquetscht.
0: Ja, das kann dann passieren.
1: Und das wäre ja Mist. Also bleiben wir lieber auf den Wanderwegen, als Sven und ich uns vom anderen Sven verabschieden und den Hang wieder runter zum Auto kraxeln.
5: Na, das war ja ein lustiger Zufall, dass da gleich zwei Svens auf der Suche nach Mauereidechsen im Siebengebirge rumgewuselt sind.

Jetzt beschreiten wir hier nur noch einen, naja, nicht so sehr besonderen Pfad. Den Pfad, der uns raus aus dem Mausstudio führt. Ja, leider ist schon wieder Schluss für heute, aber mir hat's riesig viel Spaß gemacht und ich fand's richtig spannend, wo wir überall rumgewandelt sind. Ich bin Nina und euch da draußen sage ich danke fürs Zuhören und bis ganz bald, wenn ihr mögt. Macht's gut, tschüss. So, und jetzt raus mit uns. Auf geht's. Jawohl, aber nicht so schnell.

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2: Also ich bin die Hanna, ich komme aus Niederlassheim und ich würde gerne das Lied Lush Life hören und wünsche euch noch einen sehr schönen

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1: Hallo, ich bin Mara. Ich bin 7 Jahre alt und ich wünsche mir das Lied Feuerwerk von Vincent Weiss. Und damit grüße ich meine Familie und meine Freunde.

Hallo, ich bin Luna, bin 8 Jahre alt. Ich wünsche mir das Lied Zoo von Zoomania 2 und ich grüße damit meine Freundin Mia und alle, die zuhören.

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1: Hallo, wir sind Lilou und Mia

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1: Hallo, ich heiße Lina und ich wünsche mir das Lied Hausaufgaben von deiner Freundin. Und ich grüße die Maus, die Ente und die Intenfall. Tschüss.

0: bitte.
1: Ich stell sie so gut ich kann, ganz weit hinten an, mach später irgendwann
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1: Ich lass die Zeit vergehen, bye bye, auf Wiedersehen, hab nachher ein Problem.
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1: Hallo, ich bin Mathilde und ich wünsche mir das Lied Pippi Langstrumpf. Tschüss.

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1: Hallo, ich bin Elisa, 9 Jahre alt und ich wünsche mir das Lied On the Floor von Jennifer Lopez und Pitbull.

Hallo, ich bin Ida, ich bin 7 Jahre alt und ich grüße die Maus, den Elefant und die Ente und das ganze Maschen und ich wünsche mir das Lied 98% von Bibi und Tina. Danke.

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1: Hallo, ich bin Clementine. Ich bin 7 Jahre alt. Ich wünsche mir das Lied Gangnam Style und ich grüße damit meine Familie und meine Freunde und meine Freundin Alena, die heute Geburtstag hat. Tschüss!

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1: Ich heiße Thies und ich wünsche mir das Lied Pokémon-Thema.

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1: Hallo, ich bin Tita. Ich wünsche mir das Lied Golden von K-Pop Demon Hunters. Und ich grüße das Mausteam, meine Familie, meine Omas und Opas und meine Freunde. Tschüss!

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Mausmusik mit einer Riesenportion Energie. Das hier ist ganz neu in der Maus. Die Berliner Band Mia mit ihrem Song Linker Haken.

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2: Was bin ich denn für ein ungeschickter Typ? Das kann ja wohl nicht wahr sein. Wo hab ich denn? Ich blöder Babsack. Jetzt habe ich hier die Karte für die Checkerbude. Ich bin so ein Dollbohrer. Wo ist denn die blöde Chipkarte jetzt hier mit dem also wirklich so ein Schludedunker. Ah, da ist sie ja.
3: Zugang Checkerbude genehmigt.
2: Hallo liebe Leute, falls ihr euch gerade wundert, ich bin's tatsächlich, der Tobi. Und heute babbel ich mal so, wie ich es eigentlich nie mache, wenn ich ein Mikrofon vor der Nase habe. Und damit wisst ihr jetzt auch schon das Thema heute. Ganz genau, heute geht's um Dialekte.
4: Servus Kinder.
5: Tag hoch.
6: Grüß euch.
7: Guten Tag.
8: Schönen guten Tag auch.
9: Ei, guten Tag.
10: Moin, moin.
2: Ich babbel also heute so hin und wieder auf rein Hessisch. Und mal sehen, ob mein Gast und ich uns dann überhaupt verstehen werden. Hier ist Adam! Hallo Adam!
11: Hi!
2: Adam ist 12 Jahre alt und redet mit seinen Eltern und seinen zwei älteren Geschwistern bayerisch. Ich sage mal Gude, ich freue mich sehr, dass du heute da bist. Und was sagst du?
11: Servus, grüß dich, ich freue mich auch, dass ich da bin.
2: Würdest du jetzt behaupten, dass bayerisch deine Muttersprache ist?
11: Ja, schon. Also ich rede ja mit meiner Familie auch hauptsächlich bayerisch und war auch die erste Sprache, die ich gelernt habe.
2: Okay, bei mir war es andersrum. Ich komme ursprünglich aus der Nähe von Rheinland-Pfalz. Hm. Deshalb auch dieser reu-hessische Dialekt, den wir da so sprechen. Das ist alles ein bisschen weicher als im Hochdeutschen. Hm. Und meine Eltern haben aber immer Hochdeutsch mit mir gesprochen. Und dann, als ich so 10 war, sind wir halt aufs Land gezogen. Und da haben plötzlich ganz viele Kinder um mich rum diesen Dialekt gesprochen. Und ich kam in einen Fußballverein und ich habe den Trainer nicht verstanden. Wenn der Sachen gesagt hat, zum Beispiel so: Wir treffen uns morgen um 6:45 und dann werde ich schön mal da, werde ich mal gebolzt jetzt hier. Ich habe es einfach nicht kapiert.
11: Ja, das verstehe ich.
2: Vielleicht an der Stelle eine ganz kurze Entschuldigung für alle, die wirklich rein hessisch sprechen. Ich habe versucht, mir das irgendwann anzueignen. Wenn ich es nicht richtig gut mache, dann bitte seht mir das nach. Und du als gebürtiger Dialektsprecher, akzeptierst du mich so neben dir?
11: Ja, auf jeden Fall. Es kann ja keiner was dafür, woher er herkommt und welche Sprache er spricht.
2: Und ich weiß nicht, wie es dir geht, aber also ich liebe Dialekte.
11: Ja, ich auch.
2: Was ich auch gern mag, ist auf Dialekt schimpfen. Kannst du ein bisschen bayerisch schimpfen für mich?
11: Himmel heiliger, wie scheiß Klump verreckt.
2: Ja, vollo nämlich. Also es klang gerade ein bisschen so, als sollte man das nicht ins Hochdeutsche übersetzen. Ich könnte die ganze Zeit mit dir irgendwie hier Dialekt reden, aber vielleicht versuchen wir immer wieder auch ins Hochdeutsche zu wechseln. Für die drei Checker-Fragen könnten wir uns das aber aufteilen. Du stellst die Fragen auf bayerisch und übersetzt noch ins Hochdeutsche.
11: Mhm.
2: Und ich versuche auf rein hessisch immer noch die Fragen durchzunummerieren.
11: Okay, super Idee.
2: Okay. Frage Nummer 1.
11: Warum gibt es überhaupt einen Dialekt? Warum gibt es Dialekte?
2: Frage Nummer 2 lautet:
11: Werden die Dialekte bald aussterben? Sind die Dialekte vom Aussterben bedroht?
2: Und die dritte Frage ist:
11: Haben Tiere auch einen Dialekt? Haben auch Tiere Dialekte?
2: Finde ich super Fragen und ich würde sagen,
11: das checken wir für euch.
2: Sag mal, Adam, wenn du bayerisch sprichst, fühlst du dich dann anders, als wenn du Hochdeutsch redest?
11: Ich kann irgendwie einfach frei reden, ohne nachzudenken und auch ein bisschen besser Gefühle ausdrücken, glaube ich.
2: Tatsächlich?
11: Ja.
2: Jetzt habe ich dich ja gerade schon so ein bisschen bayerisch reden hören und wir sagen jetzt immer, du sprichst bayerisch. Aber so den bayerischen Dialekt gibt es ja gar nicht, oder?
11: Nee, also ich rede natürlich das Bayerisch von meinen Eltern, die kommen aus Niederbayern.
2: Genau, es gibt in Bayern nämlich ganz viele verschiedene Dialekte. Es gibt ja auch das Fränkische, es gibt das Schwäbische, es gibt die Oberpfälzer. Und ich finde, da sollte man sich doch mal fragen, wie viele Dialekte es überhaupt gibt. Also insgesamt in Deutschland.
11: Das ist eine gute Idee.
2: Wir könnten Jackie fragen.
11: Ja.
2: Ah, dann drück doch mal den gelben Leuchtknopf, dann geht die nämlich an, die Jackie.
11: Was soll ich machen?
2: Du sollst bitte den gelben Leuchtknopf drücken, dann geht Jackie an.
11: Okay.
12: Wie viele Dialekte es in Deutschland gibt, ist schwer zu sagen. Vermutlich sind es Tausende. Ganz grob kann man zwischen den niederdeutschen Dialekten im Norden Deutschlands und den hochdeutschen Dialekten in Mittel- und Süddeutschland unterscheiden. Zu den niederdeutschen Dialekten gehört das Plattdeutsch, wie man es zum Beispiel in Mecklenburg spricht.
13: Kreidehorn ob Mess, ändert sich das Wetter oder bliff ich es.
12: Oder wie man es in Niedersachsen spricht.
14: Das hab wie a Jümmer so mugt.
12: Oder auch das Berlinerisch.
5: Was ist denn das da? Ey, das glaubst du nicht.
12: Zu den hochdeutschen Dialekten gehört zum Beispiel Sächsisch.
6: Ich geh mal schnell nur noch ins Dorf podeln und Kuchen holen.
12: Alemannisch.
7: Der Katzenbohle heiselt auf der Bolladere mit dem Wollknäubel.
12: Dialekte aus dem Saarland.
9: Ich hocke im Bett, han die Batschkap auf, ich glaub schon die Freck.
12: Oder auch Fränkisch.
10: Gieß dein Kaktus, sonst verdottert er.
12: Die nieder- und hochdeutschen Dialekte lassen sich wieder in Untergruppen unterteilen und die wieder in weitere Untergruppen und so weiter.
2: Ich glaub's ja nicht. Tausende Dialekte in Deutschland. Das ist ja unfassbar.
11: Das ist der Hammer.
2: Aber was ich jetzt nicht verstanden habe, Jackie, du hast von hochdeutschen Dialekten gesprochen. Ich dachte, Hochdeutsch ist eben gerade, wenn man kein Dialekt spricht.
12: Das ist tatsächlich verwirrend. Daher wäre es besser, wenn man zu dem Hochdeutsch, das du meinst, Schriftdeutsch oder Standarddeutsch sagt.
2: Aha. Okay, also es gibt niederdeutsche und hochdeutsche Dialekte. Und diese gemeinsame deutsche Sprache, die ich jetzt gerade spreche und die man eben auch schreibt, da sagt man zwar Hochdeutsch zu, korrekt wäre aber Standardsprache zu sagen. Habe ich das richtig kapiert?
12: Genau, jetzt hast du es gecheckt.
2: Alles klar. Dann sag uns doch jetzt bitte mal, warum gibt es denn überhaupt Dialekte? Also ich meine, warum reden wir nicht einfach alle in dieser Standardsprache? Das ist ja auch Adams erste Frage. Und, oh, noch was, Jackie, sprichst du eigentlich Dialekt?
12: Natürlich nicht. Meine Informationen soll schließlich jeder, der Deutsch spricht, verstehen können. Deshalb spreche ich das Standarddeutsch. Das ist übrigens auch der Grund, weshalb es das Standarddeutsch überhaupt gibt. Irgendwann brauchte man eine Sprache, in der sich alle Deutschen verständigen können. Mein Deutsch ist daher viel jünger als dein Dialekt.
2: Ah, aber das heißt ja, Dialekte gibt es länger als das Standarddeutsch.
11: Ja, das ist krass. Das hätte ich nicht erwartet. Ich habe gedacht, das hat sich irgendwie abgeleitet oder so.
12: Genau. Die deutsche Sprache gibt es seit ungefähr 800 nach Christus, also seit rund 1200 Jahren. Aber einheitlich war sie damals überhaupt nicht. Die Leute lebten in Dörfern und in jedem Dorf wurde anders gesprochen. Das änderte sich erst, als Martin Luther vor ca. 500 Jahren die Bibel ins Deutsche übersetzte. Dank des gerade erfundenen Buchdrucks wurde seine deutsche Bibel weit verbreitet. Dieses Lutherdeutsch war der Beginn einer einheitlichen deutschen Sprache. Doch letztlich setzte sich das Schriftdeutsch, das wir heute kennen, erst vor ca. 100 Jahren durch. Vor allem, weil es durch Fernsehen und Rundfunk weitergegeben wurde.
2: Und würdest du sagen, Jackie hat deine erste Frage gerade beantwortet?
11: Ja.
2: Ei, dann darfst du jetzt noch einmal bitte auf den grünen Knopf drücken, den Gecheck-Knopf. Und zwar richtig mit Schmackes einfach draufhauen, gell?
11: Mit was?
2: Mit Schmackes, richtig draufhauen.
11: Okay.
2: Am Anfang gab es in Deutschland nur Dialekte. Sie haben sich ganz natürlich innerhalb von Dorfgemeinschaften entwickelt. Erst mit Luthers Bibelübersetzung ins Deutsche entwickelte sich langsam ein einheitliches Deutsch.
12: Gecheckt!
2: So, Adam, wir wohnen ja jetzt beide in München, der größten Stadt in Bayern.
11: Ja.
2: Aber redest du denn in München mit vielen Leuten bayerisch?
11: Nee, also ich rede eigentlich auch nur mit meiner Familie bayerisch und es wird eigentlich nur von meiner Familie mit mir bayerisch geredet.
2: Mhm. Wahrscheinlich auch deshalb nicht, weil halt hier so viele Leute irgendwie hinziehen, die gar nicht per se unbedingt aus Bayern kommen, ne? Ich bin doch auch ein Zurgröster.
11: Zurgröster.
2: A Zurgröster.
11: Ja, das kann man durchgehen lassen.
2: Ein Zugereister, eben einer, der nicht von hier kommt, genau. Hast du denn in deiner Klasse Leute, mit denen du bayerisch sprechen kannst?
11: Nein, leider nicht. Also ich würde es mir wünschen. Mm. Und ich fände es auch super cool, wenn wir bayerisch als Unterrichtsfach hätten.
2: Wie ist es mit Oma und Opa, mit deinen Großeltern?
11: Also die reden eigentlich nur bayerisch. Also die meisten älteren Leute auf dem Land reden nur bayerisch.
2: Dann sind wir doch eigentlich fast schon bei deiner nächsten Frage, glaube ich, oder?
11: Ja.
2: Wie war die nochmal?
11: Die zweite Frage ist, sind die Dialekte vom Aussterben bedroht?
2: Hast du denn ein bisschen das Gefühl, es gibt nicht mehr so viele Leute, die Dialekt sprechen, in deinem Fall bayerisch?
11: Ja, schon. Also es redet ja eigentlich keiner auch auf der Schule oder von meinen Freunden bayerisch.
2: Mhm. Naja, und wir könnten einen Experten anrufen.
11: Ja.
2: Ich hätte da nämlich jemanden, und zwar Tilman Pistor. Der arbeitet für das Forschungszentrum Deutscher Sprachatlas in Marburg und das ist das älteste Dialektforschungsinstitut der gesamten Welt.
11: Krass.
2: Wollen wir den mal neu lassen?
11: Ja, diesmal habe ich es auch verstanden.
2: Siehst du, dann rufen wir ihn doch gleich mal an. Warte mal, mal gucken, ob er rangeht.
14: Hallo, hier Tilman Pistor.
2: Hallo, hier ist Tobi. Super schön, dass ich dich am Telefon habe. Weißt du, was für ein Dialekt ich gerade spreche?
14: Ja, hi Tobi. Rheinfränkisch oder Rheinhessisch müsste das sein.
2: Rheinhessisch? Also Tillmann, du bist ja wirklich richtig gut.
14: Na, danke schön.
2: Ja, du bist, glaube ich, genau der Richtige, um mit uns so ein paar Fragen zu klären, weil im Checkpot geht es ja heute um Dialekte. Mhm. Kann man denn sagen, ist es von Vor- oder von Nachteil, wenn man einen Dialekt spricht?
14: Also das ist ganz klar von Vorteil, könnten wir heute sagen. Mhm. Der eine Grund dafür ist, weil mit einem Dialekt auch immer eine bestimmte Heimatverbundenheit verbunden wird und entsprechend dort die Leute dann eben ausdrücken können, naja, ich komme aus Hessen, ich komme aus Bayern und habe deswegen auch einen ganz klaren Bezug zu meiner Region. Mhm. Dann aber auch, wenn wir auf die Fähigkeiten im Kopf gucken und dann können wir da sagen, naja, in bestimmten Experimenten haben wir schon zeigen können, dass die Gehirne tatsächlich von Leuten, die Dialekt sprechen können, neben dem Hochdeutschen, dass die größer sind. Und wenn man dann größere Gehirne mit mehr Leistung verbinden möchte, ist ein bisschen gewagt, aber könnte man tatsächlich machen.
2: Das ist ja abgefahren. Jetzt hast du gerade gesagt, heute ist es so. War das früher anders mit den Dialekten?
14: Ja, früher war das in der Tat anders. So etwa vor 70 Jahren, als dann Fernsehen und Radio in aller Ohren und aller Munde gewesen sind, da hat man dann tatsächlich angefangen, das Hochdeutsche im gesamten Raum zu verbreiten und hat es dann auch gehört. Und dann haben Dialekte ein etwas schlechteres Ansehen bekommen. Also da ging es dann tatsächlich in so eine Richtung, dass Leute, die Dialekt gesprochen haben, auch auf der Suche nach Arbeit oder in der Schule, als so ein bisschen ländlicher, ein bisschen ungebildeter rüberkamen, als wenn sie denn Hochdeutsch gesprochen hätten.
2: Okay, was ja eigentlich erstmal Quatsch und gemein ist, aber das wurde es wahrgenommen, ne?
14: So ist es.
2: Verstehe. Aber sag mal, es gibt ja, Adam hat das auch vorhin erzählt, Orte, wo eigentlich Dialekt gesprochen wird und trotzdem sitzen dann da in so einer Grundschulklasse Kinder, die zum Beispiel in seinem Fall überhaupt kein Bayerisch mehr reden. Kann man sagen, dass manche Dialekte zumindest vom Aussterben bedroht sind?
14: Ja und nein. Also wenn du gerade schon sagst, manche Dialekte, da könnte ich klar sagen, ja, das ist so.
2: Okay.
14: Das ist allerdings von den Dialekten selbst und natürlich, wo die gesprochen werden, ganz groß abhängig. Mhm. Also da könnte man sagen, dass es bestimmte Regionen gibt, da ist der Dialekt spielt eine weniger große Rolle im Alltag und in anderen Regionen spielt er schon eine große Rolle im Alltag. Und da haben wir dann natürlich ein weniger großes Risiko, dass die Dialekte, wenn wir so sagen wollen, aussterben würden. Also so eine Region, in dem der Dialekt nicht mehr so eine große Rolle spielt, das wäre zum Beispiel im norddeutschen Raum, also das typische Plattdeutsch. Ja, ich hätte da auch was als Beispiel für so einen alten Dialekt aus dem plattdeutschen Raum.
2: Oh, wahnsinnig gerne, sowas mag ich.
14: Prima, dann können wir uns doch da mal was anhören.
2: Und ich muss gucken, ob ich es verstehe.
14: Ja, das ist eine gute Idee.
2: Okay.
14: Also, das Beispiel kommt.
15: Sie und der Herren, das hat kein doch her. Nur der Herr aber gut geholt. Nur look die da, Händchen, das fein Huch an dem Bett, ne?
2: Okay, wow. Also, in der Mitte war sowas wie look du oder so ähnlich. Da glaube ich, dass das heißen könnte, guck mal.
14: Ja.
2: Aber drumherum habe ich nichts verstanden.
14: Und das ist eben genau auch der Grund, warum solche Dialekte heute vom Aussterben bedroht sind. Das versteht wirklich nur noch ein ganz, ganz kleiner Personenkreis. Mhm. Das ist nicht überall so. Es gibt neuere Formen der Dialekte. Wir nennen die Regiolekte. Das sind solche Sprachformen, wo man ganz klar hören kann, okay, die Person kommt aus einer bestimmten Region.
2: Verstehe.
14: Aber wir können trotzdem gut miteinander sprechen, ohne dass wir irgendwelche Probleme kriegen würden.
2: Und hast du auch ein Beispiel für so einen Regiolekt?
14: Ja klar, da habe ich auch was mitgebracht. Da können wir auch gerne mal reinhören, wenn ihr wollt.
2: Total gern.
16: Was mir immer noch nicht so ganz im Klaren ist, was er eigentlich unter der ganzen Sache versteht.
2: Was mir immer noch nicht ganz im Klaren ist, ist, was er unter der ganzen Sache versteht.
14: Genau so ist es.
2: Und du, Tillmann, dann sage ich mal vielen Dank. Das hat super geholfen. Ich bin ganz froh, dass du Zeit für uns gehabt hast. Danke dir.
14: Ja, Tobi, ich bedanke mich auch.
2: Mach's mal gut, gell?
14: Jo, tschüssi.
2: Ja, Adam, ist deine Frage damit beantwortet von Tillmann?
11: Ja.
2: Ja, dann batschen wir auf den grünen Knopf. Geh.
11: Was?
2: Das war bayerisch und heißt, drück doch mal auf den grünen Knopf, bitte.
11: Okay.
2: In Deutschland sterben vor allem die Dialekte aus, die sehr alt sind und nur von wenigen Menschen verstanden werden. Daneben entwickeln sich aber neue Dialekte, die dem Standarddeutschen näher sind. Diese Dialekte werden weiter und wieder gerne gesprochen.
11: Gecheckt!
2: Wie war das bei deinen Eltern, als die als Kinder Dialekt gesprochen haben?
11: Mein Vater hat mir erzählt, dass er gar nicht Dialekt sprechen durfte in der Schule.
2: Ach komm, echt?
11: Ja.
2: Also der wurde quasi entgegen seinem eigentlichen Ich gezwungen, Hochdeutsch zu reden.
11: Ja.
2: Aber jetzt kommen wir mal zu unserer letzten Frage. Bitte stell sie nochmal.
11: Die dritte Frage ist, Haben auch Tiere Dialekte?
2: Da bin ich jetzt sehr gespannt. Klar, Tiere reden irgendwie miteinander. Sie warnen sich vor Feinden und oder sagen mal, guck mal, da gibt's was zu fressen. Oder guck mal hier, wie toll ich bin, willst du nicht eine Familie mit mir gründen? So, also die sprechen miteinander. Aber ob sie einen Dialekt haben, ich weiß es nicht. Was meinst du denn?
11: Also ich fände es schon echt lustig und cool, wenn Tiere Dialekt sprechen könnten. Aber ich glaube nicht.
2: Wir könnten Jackie fragen.
11: Ja, da stimme ich zu.
2: Bitte drücke ein weiteres Mal den gelben Knopf, bitte.
11: Du kannst es nicht lassen, aber diesmal habe ich es verstanden.
12: Wenn Jungtiere auf die Welt kommen, können sie schon gewisse Laute. Aber wie und wann sie sie richtig einsetzen, um zum Beispiel vor einem Fressfeind zu warnen, das müssen sie erst lernen. Und genauso können sie auch einen Dialekt lernen. Das wurde gut bei Vögeln untersucht. Amseln singen zum Beispiel in Frankfurt ganz andere Melodien als in München. Auch bei Walen, Delfinen, Elefanten, Affen und Kühen wurden Dialekte festgestellt.
2: Super cool, dass auch so Tiere Dialekt sprechen, gell?
11: Das ist so gut.
2: Und die Frage ist damit beantwortet, oder?
11: Ja, auf alle Fälle.
2: Ha ja, dann drück doch bitte noch einmal den grünen Gecheck-Knopf. Komm bitte sehr, drücke noch einmal drauf. Da, 1, 2, 3 drücken. Los geht's, 1, 2, 3. Kann einfach nicht anders. Auch Tiere haben Dialekte. Vögel zum Beispiel singen andere Melodien und in anderen Tonlagen, je nachdem, wo sie leben. Aber auch bei Elefanten, Walen, Delfinen und Kühen wurden Dialekte festgestellt.
11: Gecheckt!
2: So, wir nähern uns dem Ende der Sendung, aber Adam, es gibt noch eine kleine Challenge, die Jackie uns stellen will. Hast du da Bock drauf?
11: Ja.
2: Okay, Jackie, erzähl mal.
12: Ich habe ein kleines Quiz für euch vorbereitet. Ich spiele euch jetzt 3 Wörter im Dialekt vor. Ihr sagt mir, was die Wörter bedeuten. Ich sage euch immer 3 mögliche Lösungen. Alles klar?
2: Alles super, ich bin bereit.
11: Yes, das Maria.
2: Ich schlage vor, Adam, wir wetten um dieses leckere Gebäck hier. Wie würdest du das nennen?
11: Krapfen.
2: Krapfen? Bei uns sagt man Krebbel oder Berliner Pfannkuchen, wie auch immer man das nennt. Der Gewinner darf das Ding essen.
11: Okay.
12: Los geht's. Das erste Wort kommt aus dem Saarland, also aus dem Südwesten Deutschlands. Achtung.
9: Grazelets.
2: Was?
11: Was?
2: Wir wollen es nochmal hören.
11: Auf jeden Fall.
9: Grazelets.
12: Bedeutet das A, zuallererst, B, jetzt erst recht, oder C, geradeaus?
11: Okay, ich tippe auf C.
2: Ich tatsächlich auch. Ich glaube auch, es heißt geradeaus. Grazelets. Geh schon grazelets, geradeaus.
11: Genau.
12: Die Lösung ist
9: jetzt erst recht.
11: Nein,
2: wirklich?
11: Oh, ich war mir so sicher.
12: Damit steht es 0-0. Okay, mein zweites Dialektwort kommt aus dem Sächsischen, also aus dem Osten Deutschlands. Achtung!
6: Brodeln und Kuchen holen.
12: Heißt das A, Brötchen und Kuchen holen, B, sich ins Verderben stürzen oder C, Nähgarn und Faden holen?
2: Ich finde, also es klingt so ein bisschen wie das erste, weil das Brötchen irgendwie, aber ich tendiere dazu C, als wären das irgendwie besondere Worte für Nadel und Faden.
11: Ich finde es irgendwie unlogisch, Brötchen und Kuchen zu holen.
2: Aha.
11: Bei C, ich kenne diese Ausdrücke nicht, ich sage jetzt B.
2: Du sagst B, ich sag C. Jackie, wer hat recht?
12: Und die Lösung ist
6: Brötchen und Kuchen holen.
2: Was?
11: Was?
2: Oh nein. Okay, es steht immer noch 0-0. Ich würde sagen, jetzt kommt's drauf an, Adam.
11: Okay.
12: Mein letztes Wort kommt aus dem Norden Deutschlands. Der Dialekt ist Plattdeutsch. Achtung!
6: Dwarslöper.
12: Heißt das A, Strandläufer, B, Krebs oder C, Leuchtturm? Ich spiel's euch nochmal vor.
6: Dwarslöper.
11: Oh, ich tendiere zwischen A und C. Ich sage A.
2: Und ich sage B. Ich glaube, dass das Lüpper ein Slipper ist und der Krebs schlippt einem so in den Zeh. Deshalb sage ich B.
11: Nein, stimmt, das könnte gut sein.
12: Und die Lösung ist
6: Meeresbewohner und zwar Krebse.
2: Yeah! Ich krieg einen Krapfen, Kreppel oder wie man es nennt. Oh, war das aufregend. Aber ich teile ihn mit dir, Adam, weil es so viel Spaß gemacht hat.
11: Das ist aber nett.
2: Ich kann dir mal einen Satz sagen, den habe ich auf Pfälzisch gelernt. Und ich wette mit dir, du verstehst kein Wort.
11: Okay.
2: Jackie, du kannst ja auch mitraten. Was heißt Alwei huts glit gleb? Heißt das A, ich glaube, wir sollten Schlitten fahren? Heißt das B, gestern war der Tag schön? Oder heißt es C, ich glaube, es hat gerade geklingelt?
12: Oh, da muss ich, glaube ich, passen.
11: Ich sag C.
2: Richtig.
11: Ja.
2: Siehst du, jetzt ist eh unentschieden, jetzt teilen wir uns den Kraft. Ja, und damit ist unsere Checkpot-Folge auch schon fast am Ende. Normalerweise erzähle ich immer noch ein Geheimnis am Schluss, aber ich habe leider keins.
11: Aber vielleicht hätte ich da noch eine Idee, was wir machen könnten.
2: Und zwar?
11: Ich könnte ein bisschen Bayerisch beibringen.
2: Oh, da habe ich Bock drauf. Ja, das ist
11: okay.
2: Gut.
11: Okay. Da habe ich gleich einen schweren Satz. Ich spreche dir mal vor. Aha. Mit Fuhl Mei und Ohr wird der Dorg Che Ho.
2: Was? Das habe ich nicht verstanden. Sag nochmal bitte.
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2: Mit viel Mehl und Heu wird der Tag schön hell?
11: Mit viel Mehl und Eiern wird der Teig schön hoch.
2: Ach so, sag noch mal auf Bayerisch.
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2: Mit viel Mehl und Ohr wird der Dorg Che Ho.
11: Ich mach's noch mal langsam.
2: Ja.
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2: Mit viel Mehl und Ohr wird der Dorg Che Ho.
11: Bisschen ohne die A's, aber...
2: Du verdrehst die Augen. 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
11: Besser als beim ersten Mal.
2: Wie würde man auf Bayerisch sagen? Tschüss, liebe Leute, hat großen Spaß gemacht. Bis zum nächsten Mal.
11: Vierte war mir freut. Bis zum nächsten Mal.
2: Adam, es hat großen Spaß gemacht. Vielen lieben Dank. War super.
11: Danke, dass ich hier sein durfte. Ciao, ciao.
2: Also Leute, macht's immer gut, gell? Tschüssi. Bis denn. Gute.
11: Vierte.
17: Gute Mann, tschüss.
18: Ade.
9: Salut.
19: Macht gut, schwenkt der Hut.
9: Viertelb.
17: Mach's gut.
5: Wiedersehen macht Freude, wa?
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0: Dankeschön, Checker Tobi. Das war der Checkpot. Den Checkpot findest du auch.

typische Gute-Laune-Musik aus den Niederlanden, hier in der Maus. Das sind Another zusammen mit 54 Ultra und ihrem Song Talk to You.

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2: Was wäre, wenn du auf dem bunten Teppich mit Gedankenkraft über Lava fliegst und mit dem Fernrohr in der Hand aus Pappe gebaut plötzlich neue Länder siehst? Was wäre, wenn der Spaghetti-Topf und der Schneebesen schnell

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0: Erzähl mal.
1: Mein Lieblingstier ist ein Uhu. Er leuchtet in der Nacht mit den zwei Augenfarben Orange und Rot. Das finde ich an ihm so toll, weil er hat zwei verschiedene Augenfarben. Das hat kein anderes Tier und kein anderer Mensch. Und er hat so schöne Federn, finde ich. Also er frisst halt Mäuse und Ratten. Und der Uhu schläft tagsüber und nur nachts ist er wach. Dann geht er jagen. Und der Uhu, wenn er fliegt, kann er den Kopf auch ganz umdrehen. Ich habe auch schon mal im Zoo einen Uhu gesehen. Die sind manchmal in so einem Uhu-Haus. Die haben immer eine Stange, wo sie sich draufsetzen. Ich habe eine CD über Uhus und die finde ich immer sehr toll. Und die höre ich mir immer an und daher weiß ich so viel über den Uhu.

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1: Ich heiße Theo und bin 5 Jahre alt und wünsche mir das Lied Fußball Weltall und ich grüße die Maus.

0: Hallo, hier ist der Erik und ich bin 7 Jahre alt und ich wollte wissen, warum Eulen ihren Kopf nach hinten drehen können und ich als Mensch nicht. Tschüss.
1: Ein düsterer Wald, ein einsamer Pfad, ein kleiner Nachtspaziergang und ein gelbes Paar Augen. Wir gehen schneller. Die Augen folgen uns. Wir biegen um eine Kurve. Die Augen sind immer noch da. Wir rennen, aber den Augen können wir nicht entkommen. Und endlich. Der Mond bricht durch die Zweige und uns wird klar, es war nur eine Eule. Und ihre Superkraft. Eulen können ihren Kopf nämlich wahnsinnig weit drehen und haben so immer alles im Blick. Sie können ihren Kopf nicht nur zur Seite, sondern sogar hinter sich und dann noch ein ganzes Stück weiter drehen. Insgesamt 270 Grad weit, eine Dreivierteldrehung. Und wir Menschen? Probiert's doch selbst mal aus. Die meisten können ihren Hals nicht mal komplett zur Seite drehen, dann ist schon Schluss. Das liegt unter anderem daran, dass dort die Gefäße im Weg sind, die das Blut ins Gehirn bringen. Bei Eulen sieht es etwas anders aus. Die Gefäße der Eule, durch die das Blut in den Kopf fließt, verlaufen durch den Rücken, genauer gesagt durch die Wirbelsäule. Die wiederum ist aus vielen einzelnen Stücken zusammengesetzt, den Wirbeln. Die Wirbel haben Löcher. Durch diese Löcher verlaufen die Blutgefäße der Eule vom Körper hoch bis ins Gehirn. Bei uns Menschen nehmen die Blutgefäße übrigens genau den gleichen Weg. Anders als bei Menschen sind die Wirbellöcher der Eule aber sehr groß. Wenn sie den Kopf dreht, können sich die Blutgefäße in den Löchern deshalb frei bewegen und werden so nicht abgeklemmt. Die Eule hat aber sogar noch ein Ass im Ärmel. Dreht sie ihren Kopf doch zu weit und die Blutgefäße klemmen, hat sie immer noch Blutreserven im Kopf. Die können das Gehirn dann zeitweise mit Blut versorgen, bis der Kopf zurückgedreht und die Gefäße wieder frei sind. Ausgerüstet mit ihrem super flexiblen Hals können Eulen auf Dächern oder Bäumen sitzen und auf ihre Beute lauern. Eulen drehen ihren Kopf übrigens nicht nur, um ihre Beute zu sehen, sondern auch, um sie besser zu hören. Sie haben nämlich ein richtig gutes Gehör. Das hilft ihnen zum Beispiel, wenn es zu dunkel für ihre Augen wird. Eine Sache haben wir Menschen der Eule aber doch voraus. Wir können unsere Augen bewegen. Nach oben und unten, ein ganzes Stück nach rechts und nach links. Das kann die Eule nicht. Ihr fehlt dafür ein besonderer Muskel. Deshalb ist sie auf ihren super beweglichen Hals angewiesen, um mehr als nur geradeaus zu gucken. Aber Mann, wer braucht schon bewegliche Augen, wenn man einen so tollen Hals hat, mit dem man fast komplett einmal um sich rumblicken kann?

0: 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Ich heiße
1: Amelie.
0: Alter?
1: 9 Jahre alt.
0: So sehe ich aus.
1: Ich habe braune Haare und braune Augen. Ich habe im Auge so ein Muttermal. Und ich ziehe gerne so weitere Hosen an. Und ich ziehe gerne auch so Hoodies an. Ich mag gern blau und grün.
0: Das finde ich toll.
1: Also ich male gerne und ich bastel auch. Ich male meistens Tiere. Ich lese halt Harry Potter und da male ich dann immer Eulen. Eulen mache ich gerne, ich mache gerne Vögel und auch Haustiere. Also ich habe halt so Fotos und so auch. Ich habe auch so ein Zeichenbuch, da male ich die auch manchmal ab.
0: Diesen Sport mag ich am liebsten.
1: Handball ist so toll, weil man kann da halt Fußball spielen quasi, nur mit Werfen und das macht ja halt voll Spaß.
0: Mein Lieblingsinstrument?
1: Gitarre und Klavier. Zu Gitarre bin ich gekommen, wir haben so Schulorchester und dann mache ich das dann. Ich spiele die Gitarre. Also da sind halt mehrere Instrumente, Harfen und so gibt es auch noch und Streicher natürlich auch. Und da spielen wir alle immer zusammen, so Kinderliga. Wir haben jetzt auch Kuckuck gemacht. Ja, wir haben jetzt auch so ein anderes Lied, das heißt Tanz der wilden Pferde, das ist sehr cool.
0: Mein Lieblingstier.
1: Ich mag Delfine und Hunde. Also Delfine mag ich sehr gern, weil die sind halt im Wasser und schwimmen sehr gern. Und Hunde mag ich sehr gern, weil die so süß sind und ja.
0: Bist du Maus, Ente oder Elefant?
1: Ich glaube, ich bin die Maus, weil die Maus ist auch sehr schlau und die Maus kann immer so schön mit den Augen zwinkern.
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0: Snap.
1: Erzähl mal.
2: Ich bin der Jan und spiele E-Gitarre und ich tue dienstags immer von 15 nach 2 bis 15 vor 3 zum Gitarrenlehrer gehen. Mein Vater hatte früher eine mit 12, ja, und dann habe ich da öfters mal drauf rumgekimpert, das fand ich dann halt schön. Und dann habe ich halt meinen Vater gefragt, ob der mir halt einen Lehrer geben kann, ja. Ich brauche ein Stimmgerät, weil die Gitarre verstimmt sich halt von alleine. Und ich brauche ein Piektrum, weil mir tut es immer weh, wenn ich mit den ohne Piektrum halt spiele. Ja, und einen Verstärker, wenn es geht. Ein Piektrum, das ist ein kleiner Stick, damit man auf die Saiten schlagen kann. Die Nachbarn sagen zum Glück noch nichts. Ich übe manchmal, aber nicht regelmäßig. Also mal ein Lehrer, der gibt mir mal was und dann übe ich das halt.
3: Gibt es eigentlich einen Moment, wo man kein Eis essen möchte? So ein Quatsch. Vor allem, wenn man diesen Song hier hört. Das sind Dicker und Santi mit ihrem Song Eis, Eis, Baby. Hier im Mausradio.
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1: Ich heiße
2: Leo.
1: Alter?
2: Ich bin 8,5 Jahre alt.
1: Das spiele ich am liebsten.
2: Eigentlich habe ich richtig viele Lieblingsspiele. Nur in der Schule spiele ich halt immer Abwerfen. Und ich habe schon ganz viel gebaut. Ich habe schon mal aus irgendeinem Helikopter, einer Schneeraupe, einem Boot und noch ein paar anderen Teilen ein super cooles Amphibienfahrzeug mit Greifer gebaut.
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0: Freundebuch. Ich heiße
1: Johanna.
0: So alt bin ich?
1: 7.
0: So sehe ich aus.
1: Ich habe hellbraune, mittellange Haare, blaugraue Augen. Ich bin 1,20 groß. Ich habe gerne Hosen an und nicht sehr oft Kleider an, weil ich das nicht sehr gerne mag.
0: Das ist an mir besonders.
1: Ich kann gut malen, ich kann gut reiten, auch noch sehr gut lesen.
0: Das mache ich am liebsten.
1: Ich reite gerne, weil es toll ist, auf dem Pferd zu sitzen. Am schönsten finde ich Ausreiten, weil wir so in der Natur sind. Ich reite dann mit anderen Kindern noch den Ausritt und mit einer Lehrerin. Also eigentlich immer den gleichen Weg. Reiten wir aus, da geht es so nach oben, so einen Berg hoch. Manchmal reitet man dann ganz weit. Also irgendwann hinten kommt so ein ganz großes Feld. Ja, das sieht man so.
0: Mein Lieblingspferd.
1: Mein Pony heißt Sternchen. Man sieht ihr das schon an, weil sie hat ganz viele Punkte auf dem Fell. Normalerweise sind ja die Sterne hell und der Himmel dunkel. Da ist es so ungefähr umgedreht. Die Sterne, also die Punkte sind dunkel und der Rest ist weiß.
0: Meine Lieblingsfarbe?
1: Gelb und blau, weil sie sehr gut zusammenpassen und weil noch die Sonne gelb ist und der Himmel auch blau ist.
0: Bist du Maus, Ente oder Elefant?
1: Ich würde Elefant sein, weil der immer so lange schläft. Der ist immer so lustig und fröhlich.
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3: Hallo, wir sind Lilly
4: und Josephine.
3: Wir wünschen uns das Lied
4: Beifahrer von Aliva.
3: Und wir grüßen damit die Ente, den Elefanten und die Maus. Und wir sind beide 9 Jahre alt.

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1: Blau ist wie der Himmel. Blau ist auch meistens das Meer. Und ich glaube, Blau wird meistens als Jungsfarbe eingestuft. Dabei mögen sehr viele Mädchen auch Blau. Und ich glaube nicht, dass man Farben zu weiblich und männlich einordnen kann. Also Blau ist meine Lieblingsfarbe und zum Beispiel die Hälfte meiner Klasse mag auch Blau.
2: Blau erinnert mich irgendwie an die Kirche oder an die Ruhe von der Kirche eher gesagt. Hellblau, finde ich, erinnert mich einfach an Ruhe, dass man halt sehr entspannt ist und eine sehr entspannte Farbe halt.
3: Mathehefte?
4: Ja, Mathehefte sind immer blau.
5: Ja, Hefte auch.
6: Blau hat sowas Kaltes, aber auch irgendwie was so Geborgenes. Ich finde Blau auch deswegen faszinierend, weil wenn ich zum Beispiel von unten in den Himmel schaue, dann sieht der Himmel ja blau aus. Aber wenn ich mit dem Flugzeug fliege und aus dem Fenster schaue, dann sieht der Himmel doch nicht mehr so blau aus, wie er von unten aussah. Es gibt ja blaue Farbe und blaue Stifte. Man kann sich zum Beispiel einfach einen blauen Stift nehmen und das Papier blau anmalen. Aber in der Natur, also ist auf jeden Fall mein Gefühl, ist die Farbe Blau unerreichbar. Deshalb finde ich die Farbe so faszinierend und besonders.
0: Und das sagen die Experten.
7: Blau ist tatsächlich die beliebteste Farbe bei Jungen und Mädchen. Sie gehört zu den kalten Farben und gilt dabei als die kühlste von allen. Sie erinnert nämlich an die Tiefe des Meeres und an Eiskristalle. Außerdem steht Blau auch für Treue, Harmonie und Entspannung. Früher war Blau eine sehr kostbare Farbe, weil es aufwendig und teuer war, sie aus dem Edelstein Lapis Lazuli herzustellen. Deswegen verwendeten viele Künstler Blau vor allem für Kunstwerke in Kirchen. Zum Beispiel dann, wenn sie Maria, die Mutter Jesu, malten. Sie trägt immer einen blauen Mantel.

Wie hoch ist der Himmel? Also ich stehe hier gerade draußen auf dem Balkon, schaue nach oben und versuche das abzuschätzen. Ziemlich hoch, würde ich mal sagen. Und das, obwohl mein Blick heute nur bis zu den Wolken reicht. Die versperren sozusagen die Sicht auf den Himmel, der noch weiter dahinter liegt. Ich merke schon, wo der Himmel anfängt und aufhört, lässt sich nicht ganz genau sagen. Die meisten Menschen würden aber wahrscheinlich zustimmen, dass die Wolken am Himmel schweben. Wenn das so ist, dann beginnt der Himmel schon ziemlich knapp über dem Erdboden, denn die meisten Wolken bilden sich in 2 bis 12 Kilometern Höhe. Schauen wir mal etwas genauer hin. Unsere Erde ist von der sogenannten Atmosphäre umgeben. Das ist eine gasförmige Schutzhülle, die aus verschiedenen Schichten besteht. Die unterste Schicht heißt Troposphäre. Sie beginnt direkt über dem Meer bzw. dem Erdboden und reicht so etwa 15 Kilometer nach oben. In der Troposphäre findet all das statt, was wir Wetter nennen. Dort bilden sich also auch die Wolken, die mir heute die Sicht nach noch weiter oben versperrt haben. Noch weiter oben kommen dann die anderen Schichten der Erdatmosphäre. Sie heißen Stratosphäre, Mesosphäre, Thermosphäre und Exosphäre. Trotzdem, für viele Leute ist der Himmel

Und frühestens in etwa 2 Kilometer Höhe, wo sich die Wolken anfangen zu bilden. Und der endet allerspätestens da, wo das Weltall anfängt, also in 100 oder sogar erst in 500 Kilometer Höhe über dem Erdboden. Wenn ich nachts von meinem Balkon die Sterne sehe, die ja nicht mehr in der Erdatmosphäre, sondern weit dahinter im Weltraum schweben, dann blicke ich also über den Himmel hinaus. Wow, irgendwie eine krasse Vorstellung.

0: Ich heiße Marlene, ich bin 4 Jahre alt, ich komme aus Oberhausen und ich frage mich, wie hoch der Himmel ist.
1: Ich glaube, es war nie Paris, es war nie New York.

0: Hallo, ich bin der Karl.
1: Hallo, ich bin der Finn.
0: Wir haben heute eine Frage für euch. Was steht zwischen Himmel und Erde?
1: Jetzt kommt die Lösung. Das Wort und.
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1: Hallo, ich bin Lara. Ich bin 8 Jahre alt und ich wünsche mir das Lied Unsichtbar. Ich grüße meine Familie und alle Kinder, die zuhören.
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0: Wir sind Janika und Lara und wir wünschen das Lied Fußball im Wett und damit grüßen wir die Maus, den Elefanten und die Ente.
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1: Hallo, ich heiße Vincent und ich bin 10 Jahre alt und ich wünsche mir das Lied I Want It That Way von den Backstreet Boys. Yeah.

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1: Hallo, ich heiße Charlotte, bin 5 Jahre alt und ich wünsche mir den Song Pack die Badehose ein.

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1: Hallo, hier ist Lotta. Ich bin 11 Jahre alt. Ich wünsche mir das Lied Say My Name von Destiny's Child. Tschüss.

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1: Hallo, ich bin Valeska, ich bin 7 Jahre alt und ich habe einen Musikwunsch an die Maus. Ich wünsche mir Karamell von der Höhle der magischen Tiere Teil 3. Ich grüße das ganze Mausteam. Tschüss.
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2: Ich bin Rosa, bin 7 Jahre alt und ich wünsche mir das Lied Lush.

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1: Jo Leute, ich bin Lisa. Ich wünsche mir das Lied Ich sag Stopp, weil es ist gut, Stopp zu sagen und man darf das Wort immer benutzen. Ich grüße alle, die zuhören und die ich kenne. Tschüss, cool, dass ich durchgekommen bin.
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0: ich bin Henriette, ich bin 6 Jahre alt und ich wünsche mir das Lied Mosalina Motion und ich grüße die Ente, den Elefant und die Maus. Tschüss.
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1: Hallo, ich bin Emma und bin 6 Jahre alt und ich wünsche mir das Lied Take Down. Damit grüße ich die Ente, den Elefanten und das ganze Maus-Team. Tschüss.

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1: Hallo, ich bin Luisa. Ich bin 9 Jahre alt und ich wünsche mir das Lied Call Me Maybe. Ich grüße den Elefanten, die Maus und die Ente und meine alle Freunde.

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2: Hallo, ich bin Luna, bin 5 Jahre alt und ich wünsche mir das Lied Feuer, Feuer von Bibi und Tina. Und ich grüße damit Maus, Elefant und Ente. Tschüss.

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2: Hallo, ich bin Mila und ich wünsche mir das Lied Barbie Girl und ich grüße das ganze Mausteam.
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1: Mein größtes Abenteuer war eine Tour in den Bergen. Da sind wir durch die Wolken gelaufen.
2: Boah, in den Bergen durch die Wolken laufen, das nenne ich aber mal einen sehr besonderen Pfad.
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4: mit Fusseln im Bauchnabel, Mauereidechsen im Siebengebirge, Detektivin Cleo Fischer beim Camping und natürlich mit der Maus und dem Elefanten. Vandaag met NAVO Plus. Moerektissen in het Siebengebirge. Speurnaas Cleo Fischer aan het kamperen. En natuurlijk met de moes en een olifant. Das war Limburgisch, so wie es in Romont gesprochen wird.
2: Leute, habt ihr Lust auf einen Ausflug? Oder auf mehrere Ausflüge? Kommt, dann rein mit uns in die Büsche. Wir wollen heute in dieser Maus zum Hören mal auf besonderen Pfaden wandeln. Unsere Mausreporterin Julia zum Beispiel, die nimmt uns jetzt direkt mal mit zum Zelten. Aber nicht auf dem Campingplatz oder in den Garten oder so. Julia will mitten im Wald zelten, zusammen mit 4 Kindern. Als sie diesen Trip geplant haben, da haben sie allerdings festgestellt, dass das gar nicht so einfach ist, überhaupt so einen Platz zu finden, wo das in Deutschland erlaubt ist. In der Eifel sind sie dann fündig geworden. Da gibt's mitten im tiefen Wald so Holzplattformen, die man mieten kann und wo man sein Zelt drauf aufbauen darf. Aber bevor das Zeltabenteuer so richtig losgehen kann, müssen die 5 diese Holzplattformen natürlich erstmal finden.
5: Wo ist denn jetzt?
6: Da ist dann der Baumstumpf.
5: Ich glaube, da an der Kurve ist es.
7: Ehrlich gesagt ist hier alles voller Baumstümpfe, aber nur einer ist richtig und wichtig, um den Weg zum Zeltplatz zu finden.
6: Alles muss passen. Baumstumpf, kleiner Pfad.
8: Wie lang?
6: Halt, halt, halt.
5: Los! Linien zeigen uns, dass wir so gehen.
6: Na klar.
5: Versteht ihr?
6: Ja.
5: Jetzt habe ich es kapiert. Ja, da vorne.
6: Ja. Wo? Ich sehe sie nicht.
5: Komm mal auf die Seite. Da neben dem Baumstümpfen, da ist sie. Ja, ich hab's gefunden.
7: Tatsächlich, da ist sie, unsere Plattform.
5: Da.
7: Ganz plötzlich aufgetaucht hinter ein paar Tannen. Eine Art Holzterrasse für die Zelte mit angebautem Picknicktisch und Bänken. Wenn alle mithelfen, ist unser Lager im Handumdrehen aufgebaut.
9: Julia? Sie bläst gerade die Luftmatratze vom Matthias auf. Ich grüße sie sich nämlich von selbst auf, aber irgendwie passiert dann nichts.
10: Stopp, stopp. Okay, einmal zusammen.
9: Also sind drumherum ganz viele Bäume. Dann sind da auch so Dornen, Steine, Stöcke.
11: Man hört eigentlich nur das Vogelgezwitscher.
12: Und das Rauschen des Waldes hört man auch sehr gut. Unsere Zelte sind nicht so, wie ihr es kennt, auf einem Erdboden, sondern die sind auf so einem Holzpodest. Davor fürchten sich die wilden Tiere, weil das hier ja mitten in der Wildnis.
7: Das Zelt ist fertig aufgebaut und nach der langen Wanderung haben wir alle Riesenhunger. Brot, Butter, Käse, Wurst und Wasser sind köstlich und in 0,nix aufgefuttert. Hier ist es schon sehr dunkel. An unserem Tisch wird es immer stiller.
9: Ich bin müde.
13: Habt ihr das gemerkt? Die Vögel sind im Bett. Seid mal ganz leise. Psst. Was ist das?
9: Eine Ameise.
13: Die leuchtest du gerade mit der Taschenlampe an, ne?
9: Ja.
13: Meinst du, die findet das gut?
9: Nö. Dann läuft die weg. Die will sich verstecken.
5: Wann lassen wir sie in Ruhe?
7: Außer der Ameise lässt sich nix und niemand mehr blicken. Und da uns allen schon im Stehen die Augen zufallen, kriecht jetzt einer nach dem anderen ins Zelt.
12: Dann gute Nacht.
6: Bis morgen.
12: Gute Nacht.
9: Gute Nacht.
5: Gute Nacht.
9: Was ist da? Ich sehe einen Arm.

0: Morgen, Johanna.
1: Morgen.
0: Na, wie war's?
1: Ich hab gut geschlafen. Ich war jetzt schon im Bett. War ich müde. Das ist so ein bisschen märchenhaft. So. Es ist so ganz hell die Sonne und hier so was dunkler.
0: Schön, oder?
1: In so einem Feenwald. Man sieht da hinten auch die Tannen. Das sieht ein bisschen aus, als wären die gemalt.
2: Man sieht, dass nirgendwo ein Mensch ist. Viel schöner.
3: Beim Frühstück sind alle ganz aufgekratzt und fröhlich und freuen sich, dass wir so viele Abenteuer bestanden haben.
4: Also das Beste war, draußen zu sein, zu spielen, Tiere zu suchen. Das ist halt sehr viel Grün gibt.
5: Also mein bestes Abenteuer war das Zelten.
1: Das Schlafen. Das ist immer so aufregend. Im Wald ist einfach Natur und auf dem Campingplatz ist man in einem Wohnwagen und nicht in einem Zelt.
4: Ich finde es sehr toll, da hört man andere Geräusche, aber sieht nur das Zelt. Also ich würde euch sehr empfehlen, draußen zelten. Das hat mir auch am besten gefallen. Eigentlich hat mir alles gefallen. Draußen kann man halt sehr viel machen.
3: Oh, habt ihr das da gerade noch gehört? Das war ein Specht. So cool, einfach mal mitten im Wald zu zelten. Und letztlich braucht man ja auch gar nicht viel dafür. Das Wichtigste ist ein Zelt. Ein Klo gibt's da natürlich nicht, Elefant. Ich glaube, Pipi macht man wahrscheinlich einfach

0: Wir wandeln heute auf besonderen Pfaden und die, um die es jetzt bei uns geht, die können das ganz besonders gut. Das verrät auch schon ihr Name. Pfadfinder. Die treffen sich regelmäßig mit ihren Pfadfindergruppen und sind natürlich auch ganz viel draußen in der Natur unterwegs. Und da lernen sie eine ganze Menge über die Natur, aber auch ganz praktische Dinge, wie zum Beispiel Knoten machen.
1: Ihr wolltet noch lernen, wie die Rettungsschlinge geht?
2: Ja!
1: Gut. Wer möchte es von euch mal probieren?
3: Gruppenleiter Sven steht mitten im Vereinsraum des Pfadfinderheims in Wegberg und hält ein Seil in der Hand. Um ihn herum sitzen die Jungpfadfinder im Halbkreis auf Holzbänken. Tom möchte es probieren. Er kennt den Knoten zwar, ist sich aber nicht mehr ganz sicher, ob er ihn noch mal hinbekommt.
1: Das machen wir jetzt zusammen.
3: Er legt sich das Seil um den Rücken.
1: Genau. So, das kurze Ende in die rechte Hand. Genau. Die linke Hand ausstrecken, die rechte Hand da durchführen zwischen Arm und Seil. Genau, die rechte Hand zum Körper drehen. Einmal das Seil, was in der rechten Hand ist, um das andere Seil rumführen und zu dir ziehen alles. Dann haben wir einen Knoten. Und der Knoten hat den Vorteil, der zieht sich nicht zu. Ich kann hier dran ziehen, wie ich will. Ich kann hier dran ziehen. Der bleibt immer in seiner Position. So, und dann kann man gerettet werden. Und damit bist du fertig. Einmal hängen. Oh, nee, da bist du mir zu schwer. Dich kriege ich nicht hochgezogen.
4: Dein Schuh ist drauf.
1: Genau.
4: Da ist noch,
1: ein Knoten, den du machen kannst, deinen Schuh zu binden.
3: Genau, ganz viele Menschen auf der Welt machen täglich Knoten, indem sie die Schnürsenkel binden. Die Schleife, die dabei entsteht, hat eine lange modische Geschichte. Schon vor 400 Jahren waren Schleifen sehr beliebt. Frauen trugen sie im Haar oder um den Hals und Männer oft in der Farbe Rot an ihren Schuhen. Ungefähr 150 Jahre später wanderte die Schleife bei den Herren von den Schuhen nach oben an die Haare. Männer trugen also einen Pferdeschwanz im Nacken, gebunden mit einer schwarzen Schleife. Wie viele Knoten es insgesamt gibt, kann man gar nicht sagen. Denn die Menschen haben die Knoten über mehrere hundert Jahre auf der ganzen Welt erfunden, entwickelt und benannt. Ohne zu wissen, ob irgendjemand diese Knotenart vielleicht schon entdeckt und anders genannt hatte. So kommt es, dass der ein und selbe Knoten, zum Beispiel bei den Seefahrern, ganz anders heißen kann als bei Bergsteigern. Oder genau umgekehrt. Angler und Jäger könnten bei gleichen Knotennamen unterschiedliche Knotenarten meinen. Im Pfadfinderheim hängt eine große Knotentafel an der Wand. Achterknoten, Weberknoten, Rettungsschlinge, Mastwurf, Laufknoten und noch viele mehr kann man hier finden. Unter jedem Namen ist der entsprechende Knoten aus hellgrauer Kordel angebracht. Die Jungpfadfinderinnen Helene und Laura haben schon alle gelernt und kennen auch die Funktionen.
5: Der Achterknoten, zum Klettern kann man das gebrauchen.
6: Das ist der Weberknoten, den kann man eigentlich für ziemlich vieles benutzen, zum Seile zusammenbinden hauptsächlich.
3: Der Weberknoten verdankt seinen Namen den Webern, weil sie mit ihm gerne die Fäden verbinden. Er wird aber auch Kreuzknoten genannt. Und den sollen auch schon die Menschen in der Jungsteinzeit benutzt haben, also vor über 4000 Jahren. Ein typischer Pfadfinderknoten ist der Freundschaftsknoten. Mit ihm kann man das Halstuch binden und er hat eine Bedeutung, erzählt Jungpfadfinderin Ruby von der Pfadfinderschaft Karst.
7: Am Ende sieht es dann so ein bisschen aus wie ein Schachbrett mit nur 4 Kästchen. Ich mag den am liebsten, weil er einfach schön aussieht. Also man macht den Freundschaftsknoten, um sozusagen zu sagen, dass der Knoten so lange hält, wie die Freundschaft hält. Oder wenn der andere den Freundschaftsknoten macht, dass der dann nicht mehr rausgemacht wird, weil sonst sozusagen die Freundschaft beendet ist. Außer wenn man das Tuch waschen oder neu binden muss, um sozusagen die Freundschaft zu beweisen.
0: Habe ich kurz gedacht. Also mir einen Knoten erklären zu lassen, ohne das sehen zu können, finde ich unglaublich schwierig. Ich kapiere das ja schon immer kaum, wenn man es mir ganz langsam zeigt. Naja, eine Schleife im Schnürsenkel kriege ich noch gerade so hin, aber dann hört es auch schon auf.
8: Wow, wer ist das denn?
0: Der Klettverschluss Hauke, dem Dennis und Ove dieses Lied gewidmet haben, der kann oder will nicht mal die machen.

0: Unser Musiklehrer Lauderbach, der ist ja irgendwie ein kauziger Typ. Und deshalb passt er auch so gut, ja, in diese Maus zum Hören heute, in der wir auf besonderen Pfaden wandeln. Naja, nee, mal Spaß beiseite. Eigentlich sind es ja eher die Eltern von Lennart, die mit ihrer neuesten Idee gut hier reinpassen.
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4: Herr Lauderbach, ich habe da mal eine Frage.
5: Hallo Lennart.
4: Hätten Sie Lust?
5: Klar, immer.
4: Ich habe da noch gar nicht gesagt, worum es geht.
5: Da siehst du mal, was ich für eine positive Grundhaltung habe.
4: Also könnten wir vielleicht dreimal die Woche Unterricht machen?
5: Bitte was? Dreimal?
4: Ja, das macht so Spaß und irgendwie habe ich Lust, schneller weiterzukommen und Profimusiker zu werden. Und
5: man soll die Wahrheit sagen, Junge.
4: Und meine Eltern wollen mich zu den Pfadfindern schicken und ich brauche einen guten Grund, nicht zu können.
5: Aha, jetzt.
4: Ja.
5: Was hast du denn gegen die Pfadfinder?
4: Was haben meine Eltern dafür? Ich soll meine Natur erleben.
5: Ja,
4: da muss man die ganze Zeit im Wald rumrennen und so und auf einem Baumstamm sitzen und aufs Klo gehen. Und
5: da gibt's kein WLAN, was?
4: Keiner will dahin. Angeblich ist wirklich nur einer in der Gruppe und das ist ausgerechnet Jonathan, der Streber aus der Stricken AG. Können Sie mich nicht retten?
5: Also, ich war früher auch bei den
4: Sie?
5: Und fand das eigentlich...
4: Was?
5: Kennst du das Lied von den 10 kleinen Zappelmännern?
4: Auch das noch? Meint sie, das ist der Kita?
5: So was singen die auch, aber wart's doch mal ab. Wir drehen das ja um.
4: Okay.

0: Lennart.
1: Müllers Kuh.
0: Bitte, dann macht jetzt eben auch noch eine Kuh mit. Es war ja eh von Natur die Rede. Übernimm mal du.
1: Drei kleine Pfadfinder, ja. Das ist doch schon genug.
0: Naja.
1: Die Gruppe, die wird jetzt geschlossen. Ja, das wäre klug.
0: So, vier kleine Pfadfinder sind's plötzlich doch geworden.
1: Da waren's plötzlich wieder drei.
0: Warum?
1: Der vierte ist gestorben.
0: Wart's ab.

0: Habe ich richtig gehört?
1: Ja.
0: Was ist passiert?
1: Ich habe gemerkt, im Grunde meines Herzens bin ich anscheinend doch ein richtiger Pfadfinder.
0: Echt? Siehst du, das ist die Power der Musik. Wieder mal konnte ich dich motivieren. Pfadfinder Lennart, wo kommt der Sinneswandel genau her?
1: Naja, weil ich ihr Lied so unendlich...
0: Ja, was?
1: Pfadfinde.
0: Sieh zu, dass du schnell in den Wald kommst. Jedenfalls irgendwohin, wo ich dich nicht finde.

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1: Besondere Pfade gibt's ja nicht nur draußen in der Natur. Man kann das ja auch im übertragenen Sinne sehen. Also Dinge, die irgendwo gelandet sind, wo sie eigentlich gar nicht hingehören. Maushörerin Greta hat der Maus eine Frage gestellt, die uns auf diesen Pfad führt.
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2: Ich bin Greta und bin 4 Jahre alt und möchte wissen, wie die Fussel in den Bauchnabel kommt.
1: Wie kommen die Fussel in den Bauchnabel? Habt ihr euch das auch schon mal gefragt? Wenn ja, dann hört mal hier, was Mausreporterin Luisa dazu rausgefunden hat.
3: Was ist denn das? Ich wollte mich nur schnell umziehen und mein T-Shirt wechseln, weil ich eine Runde joggen gehen will. Und was sehe ich hier? So einen blaugrauen Fussel in meinem Bauchnabel. Wie ist der denn da hingekommen? Mein T-Shirt ist ja grün. Und selbst wenn der Fussel auch grün wäre, wieso versteckt er sich am tiefsten Punkt? Mitten in meinem Bauchnabel. Aber erstmal umziehen, bevor ich dem Ganzen auf den Grund gehe. Frisches T-Shirt, diesmal ein rotes. Da müsste ja demnächst ein roter Fussel in meinem Bauchnabel auftauchen, oder? Zum Glück bin ich nicht die Einzige, die sich diese Frage stellt. Im Internet habe ich herausgefunden, es gibt sogar Forscher, die sich mit den Bauchnabelfusseln beschäftigt haben. Sie haben die Fussel gesammelt und ganz genau hingeguckt, woraus die sind. Und tatsächlich, das sind Fasern aus unserer Kleidung. Also ganz kleine Fädchen, von meinem T-Shirt zum Beispiel, gemischt mit abgestorbenen Hautzellen. Dass die da sind, ist ganz normal, denn unsere Haut erneuert sich immer wieder von selbst. Ich schau mal nach, ob schon ein neuer Fussel da ist. Moment. Nee, leider nicht. Ich kann also noch nicht sagen, ob der nächste Fussel so rot wird wie mein T-Shirt. Und überhaupt, ich weiß immer noch nicht, warum die Fussel vom T-Shirt ausgerechnet im Bauchnabel landen. Vielleicht haben die Forscher das auch untersucht. Ich lese mal weiter. Aha, hier steht's. Und zwar haben wir fast überall am Körper Haare. Manchmal ganz kleine unauffällige und manchmal längere, so wie auf den Armen zum Beispiel. Oder, klar, auf dem Kopf. Am Bauch gibt es was Besonderes. Die Haare wachsen hier kreisförmig um den Bauchnabel herum. Die Fasern von unserer Kleidung und die Hautteilchen werden von diesen Haaren aufgefangen und rutschen weiter in Richtung Bauchnabel, bis sie ganz drin landen. Wenn jemand besonders viele Haare am Bauch hat und die auch länger sind, dann geht das besser als bei kurzen und wenig Haaren. So oder so werden aber nur ganz wenige Fusseln von den Haaren zum Bauchnabel transportiert. Deswegen wird er bei mir wohl auch nicht rot, obwohl ich jetzt gerade ein rotes T-Shirt anhab. Der Bauchnabelfussel ist nämlich eine Mischung aus allen Klamotten, die ich über einen längeren Zeitraum anhabe. Und im Schnitt kommt da bei den meisten Menschen so ein gräulich-blauer Knubbel raus. Finde ich schade eigentlich. So ein bisschen Farbe im Bauchnabel? Das wäre doch witzig. Aber was wollte ich eigentlich nochmal machen? Ach ja, joggen wollte ich. Deswegen habe ich mich ja eigentlich mal umgezogen.
1: Was hat Luisa da gerade gesagt? Der Bauchnabelfussel ist eine Mischung aus allen Klamotten, die wir über einen längeren Zeitraum anhaben. Nun, da wüsste ich, wie man denen zu Leibe rücken kann. Naja, ab in die Badewanne.

0: Jungdetektivin Cleo Fischer, die ihr vielleicht schon hier von uns kennt, die ist nicht so ein großer Fan von besonderen Pfaden. Ja, das weiß ich so genau, weil sie gerade auf Campingklassenfahrt ist und das, ich sag's mal vorsichtig, nur so mittelgut findet. Hoffentlich passiert da wenigstens noch was Cooles, Kriminelles auf der Klassenfahrt. Naja, dann ist Cleo vielleicht am Ende doch noch versöhnt mit der Zelterei.
1: Detektiv Cleo Fischer. Für ganz besondere Fälle.

0: 6 Uhr, Frühsport.
1: Ich weiß ja nicht, ob ihr gerne zelten geht. Ich mag es auf alle Fälle gar nicht. Sand im Zelt, Mückenstiche und dann auch noch Frühsport mit Herrn Glöckler. Das ist einfach nicht mein Ding.
0: Raus aus den Federn und rein in den See. Eine Runde schwimmen, bis zur Insel und zurück.
1: Aber unser Rektor, Herr Vonnebrink, hatte sich da was ganz Besonderes ausgedacht. Eine Woche zelten mit der ganzen Schule. Angeblich Teambuilding.
2: Los, kommt!
1: Ich teilte mir das Zelt mit meiner früheren Detektivkonkurrentin Amelie und unserer Klassenstreberin Annabelle.
3: Ich mach ja schon.
1: Nach dem täglichen Frühsport, der mega anstrengend war, standen Ausflüge mit unserer Lehrerin Frau Dahl auf dem Programm.
4: Die Erfahrung der puren Natur ist etwas unbeschreiblich Schönes.
1: Immerhin, die Nachmittage hatten wir frei und waren dann meistens am See.
5: Arschbombo!
1: Bis Rektor Vonnebrink uns zum Abendessen zusammentrommelte.
0: Essen fassen!
3: Bäh, das schmeckt ja grauenhaft. Was soll das überhaupt sein?
6: Wie jeden Abend, Campingpampe.
7: Vielleicht ist das Erbsen ein Topf? Das ist doch ein Erbs, oder?
6: Keine Ahnung, aber essen tue ich das auf alle Fälle nicht.
3: Ich auch nicht.
1: Und gerade, als ich dachte, ich halte es nicht mehr aus, ist dann doch noch was Spannendes passiert. Es war ganz früh am Morgen.
2: Ist es schon 6?
6: Nein, das war nicht der Glöckler. Es war Frau Dahl. Irgendwas muss passiert sein. Komm.
7: Hey, was ist denn los? Warum geht ihr schon raus?
4: Herr Vonnebrink, schauen Sie sich das an. Jede Essenspackung aufgerissen.
1: Wir standen alle zusammen im Proviantzelt. Jemand war dort eingedrungen und hatte sich ordentlich am Essen bedient.
8: Also, das ist ja unerhört.
1: Mehr brachte Rektor Vonnebrink nicht heraus. Da Brunzi noch nicht zur Stelle war, sah ich mich mit Amelie im Zelt um.
2: Schau mal, Cleo, hier hinten sind sie reingekommen. Hier wurde die Zeltplane angehoben.
6: Ja, stimmt. Und hier draußen sind auch Spuren. Wo ist denn eigentlich Brunzi?
9: Hier bin ich.
6: Ich habe die Spuren verfolgt. Sie führen bis zum See runter. Unheimlich, oder? Schaut euch mal die Form an.
1: Die Form war wirklich seltsam. Hinten schmal und vorne weit auseinandergespreizt.
6: Sieht aus wie Schwimmhäute, oder?
2: Ich glaube, es war ein Seeungeheuer.
6: Ach, Brunzi.
1: Justus Vonnebrink, der Sohn des Rektors, hatte eine ganz andere Vermutung. Und die war gar nicht mal so abwegig.
10: Quatsch, Seeungeheuer. Ist doch klar, wer das war. Das Camp war dann an Seeseite. Heute Nacht revanchieren wir uns.
6: Und warum enden die Spuren dann im Wasser?
10: Keine Ahnung, vielleicht hatten sie einen Floß?
1: Auch Sportlehrer Glöckler hatte eine eigene Theorie.
11: Ich vermute vielmehr eine hungrige Wildschweinrotte hinter der Attacke.
6: So ein Quatsch.
4: Wer auch immer es war, so etwas darf nicht noch einmal passieren. Ab heute Abend werden wir eine Nachtwache einteilen.
8: Guter Einfall, Frau Dahl. Sehr guter Einfall.
1: Und so kam es, dass ich am gleichen Abend Nachtwache hielt.
12: Cleo, ist dir kalt? Soll ich dir eine Decke holen?
1: Ihr habt richtig gehört. Ich war nicht alleine. Mein Verehrer Romeo hatte natürlich sofort angeboten, mich bei der Nachtwache zu unterstützen. Ihr wisst ja, er steht auf mich und lässt nichts unversucht.
6: Danke, Romeo. Aber am Lagerfeuer ist es warm.
1: Sportlehrer Glöckler hielt uns eine lange Rede darüber, wie wir uns im Fall des Angriffs einer Wildschweinrotte verhalten sollten.
11: Mit Wildschweinen ist nicht zu spaßen.
12: Auf keinen Fall.
11: Sollte sich eine Rotte heute Nacht dem Camp nähern, gilt es, zuallererst Ruhe zu bewahren.
12: Natürlich.
11: Keine hektischen Bewegungen und kein panisches Wegrennen. Das animiert die Wildschweine nur zum Angriff.
12: Tatsächlich?
11: Ganz langsam rückwärts gehen. Verstanden?
12: Danke, Herr Glöckler. Ohne Ihre Anweisung wären wir völlig hilflos.
6: Ja, danke.
11: Man hilft, wo man kann. Gute Nacht, ihr beiden.
6: Boah, ich dachte schon, der hört nie mehr auf zu reden.
12: Ich auch.
6: Ja.
12: Cleo?
6: Ja?
12: Hast du eigentlich gar keine Angst?
6: Wovor denn?
12: Na, wir sind doch hier ganz alleine und es ist dunkel.
1: Ich wollte gerade erwidern, dass wir weder alleine noch im Dunkeln waren, als...
6: Mist, das kam aus dem Mädchenzelt. Komm.
12: Aber denk dran, Cleo, wenn es Wildschweine sind, ganz langsam rückwärts gehen.
7: Alle meine Kekse sind weg. Die wollte ich doch aufheben für den letzten Abend.
1: Zum Glück war Amelie gefasster als Annabelle.
2: Ich bin wach geworden, als es geraschelt hat und der Dieb ist hier raus.
1: Wieder in Richtung See.
7: Brunzi hat recht. Es war das Seeungeheuer.
1: Inzwischen waren alle wach und hatten sich am Mädchenzelt versammelt. Frau Dahl versuchte, Annabelle zu beruhigen.
5: Annabelle, jetzt beruhig dich doch. Es gibt auf alle Fälle eine vernünftige Erklärung für die Vorfälle.
10: Logisch, das andere Camp war's. Holen wir uns unsere Kekse zurück.
7: Das waren meine Kekse.
11: Wenn es, wovon ich fest ausgehe, die Wildschweine waren, sind die Kekse längst aufgefressen.
1: Endlich tauchte mein Kollege Brunzi auf.
6: Ich habe die Spuren verfolgt. Sie führen wieder zum See. Ich sag's euch, es ist ein Seeungeheuer.
1: Unser Rektor hat dann ein Machtwort gesprochen.
8: Schluss mit den Vermutungen. Jetzt ist erstmal Nachtruhe. Wir werden morgen weiterreden.
1: Als sich alle auf den Weg in ihre Zelte machten, habe ich mir Brunzi zur Seite genommen.
9: Brunzi, du warst das.
6: Was?
9: Du bist ins Proviantzelt eingebrochen und du hast Annabels Kekse geklaut.
6: Du verdächtigst mich? Was soll das denn? Wir sind Partner.
9: Brunzi, erstens, du warst beide Male als Letzte am Tatort.
6: Na, weil ich die Spuren verfolgt habe.
9: Zweitens habe ich dir erzählt, wo Annabelle ihre Kekse aufbewahrt.
6: Na und?
9: Und drittens steckt das Kekspapier jetzt noch in deiner Hosentasche.
6: Ach Mist. Okay, du hast mich.
1: Brunzi hat dann alles zugegeben. Er hatte einfach solchen Hunger, dass er nicht wusste, was er machen sollte.
6: Willst du auch einen Keks?
9: Du hast noch einen? Na klar.
6: Willst du mich erpätschen?
9: Natürlich nicht. Aber eins musst du mir noch verraten. Wie hast du die komischen Spuren gemacht?
6: Na, mit meinen Schwimmflossen.
9: Du hast Schwimmflossen dabei? Logisch, deshalb bist du morgens so schnell zur Insel und zurückgeschwommen. Ha, mit Flossen wäre ich auch so schnell gewesen.
13: Oh, Brunzi! Ja, aber echt krass, oder? Naja gut, aber es handelte sich da ja nicht um ein schwer kriminelles Verbrechen, sondern eigentlich nur um Keksklau. Ja, ich wollte es gerade sagen, das kommt sogar unter besten Freunden vor.

0: Oh, huch, wo kommt denn das Blümchen her, Maus? Das ist ja sogar getrocknet und gepresst. Ach so, das ist aus deinem Maus-Freunde-Buch rausgefallen. Ah, ja, das muss ja ein Naturfreund sein, der sich da eingetragen hat. Lass doch mal hören.
1: Das Maus-Freunde-Buch. Ich heiße
2: Karl.
1: So alt bin ich.
2: Ich bin 8 Jahre alt.
1: So sehe ich aus.
2: Ich habe blonde Haare, blaue Augen. Ich trage meistens lange Hosen und ich bin meistens sehr laut.
1: Das mag ich an mir.
2: Ich helfe Tieren sehr gerne, zum Beispiel, wenn die irgendwie im Wasser sind oder so. Und wenn Tiere irgendwie nicht aus dem Haus kommen, dann lasse ich die halt raus. So Käfer oder kleine Spinnen oder Fliegen, so Tiere.
1: Das mache ich am liebsten.
2: Am wichtigsten ist mir Pfadfinder, weil wir da oft auf Lager fahren und macht halt Spaß zu lernen, wie man gut zeltet, wie man gut schnitzen kann und kann man seine Mitmenschen auch richtig gut kennenlernen, kann mit seinen Freunden auf dem Lager eigene Sachen machen. Sozusagen wie ein Wildnisforscher halt nur, dass Kinder das beigebracht kriegen und da bin ich halt in so einem Verein.
1: Mein bestes Pfadfinderabenteuer.
2: Wo wir einmal auf dem Lager in den Wald gegangen sind, haben wir zusammen uns da so aus Sisal, das ist so aus vielen kleinen Fäden ein Seil. Und wir haben auch uns so eine Art Schaukeln gemacht. Das hat richtig viel Spaß gemacht.
1: Bist du Maus, Ente oder Elefant?
2: Ich glaube, ich passe zum Team Maus sehr gut rein, weil die Maus hat immer so coole Ideen, was die machen kann. Und die ist auch nicht so groß. Und deswegen glaube ich, Maus passt zu mir.
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0: Willkommen im Team Maus, Karl. Cool, dass du uns noch ein bisschen mehr übers Pfadfindersein erzählt hast. Und jetzt, alle Freunde der Maus, gut aufgepasst. Hier kommt die Anleitung, wie ihr auch mit dabei sein könnt im Maus-Freunde-Buch.
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0: Was war eigentlich euer größtes Abenteuer? Erzählt doch mal.
1: Mein größtes Abenteuer war eine Tour in den Bergen. Da sind wir durch die Wolken gelaufen, weil es so weit oben war und die Wolken sind runtergekommen. Ich musste an einer Stelle stehen bleiben, weil man konnte nichts mehr sehen und dann konnte man nicht wissen, wo der Abgrund ist. Ja, das war spannend, so still zu stehen und die Wolken gingen an einem. Die Luft war sehr, sehr kalt. Dann sind wir weitergelaufen und am Ende der Tour war dann ein eiskalter Bergsee. Da sind wir drin baden gegangen. Das war wie durch Eiswürfel laufen.
2: Wir sind schon mal zum Piratenturm gegangen in Mallorca und dann hatte ich den Schlüssel für die Tür. Da war so eine Leiter, da sind wir da hochgeklettert und dann waren wir ganz, ganz oben. Da haben wir das ganze Meer gesehen mit Schiffen und hatten hier ganz viel Aussicht.
3: Ich war schon mal in Phantasialand, da war ich das erste Mal auf Chiapas, das ist eine Wasserbahn, die steilste Wasserbahn der Welt. Und da geht es einmal richtig steil bergab und da musste ich schreien. Man denkt dann, man fliegt und hat so einen Bauch gekriegt, dann habe ich die Augen zugemacht und einmal habe ich auch nicht geschrien, das war toll.
4: An Halloween war das spannend. Da bin ich mit meiner Freundin alleine rausgegangen und wir haben dann auch am Tür geklopft und nach Süßes oder Saures gefragt und dann haben wir auch ein paar Jungs aus unserer Schule erschreckt und dann sind wir uns halt hinterher gerannt. Die waren zu dritt und wir nur zu zweit. Dann haben wir es gekriegt und das war dann ganz witzig. Das war schön.
5: Wir waren im Urlaub, da haben wir eine Nachtwanderung mit Taschenlampen gemacht und dann war das so richtig cool, fand ich. Da hat es so richtig gekribbelt. Dann sind wir dann ein bisschen in den Wald spaziert, dann haben wir Taschenlampen, dann haben wir so gewedelt mit denen und das hat Spaß gemacht.
0: Leute, ihr seid ja richtig abenteuerlustig und mutig, aber hallo, super Sachen, die ihr schon gemacht habt.

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0: sind ja Mäuse.
1: Auf besonderen Pfaden wandeln. Dieses Motto ist für unsere Maustierforscherin Lydia natürlich wie gemacht. Klar, hat sie auch direkt gesagt, als wir gefragt haben, ob sie Lust hat, uns mitzunehmen auf einen tierischen Ausflug ins Siebengebirge.
2: Ich bin im Siebengebirge auf der Suche nach einem ganz bestimmten, ziemlich seltenen Tier unterwegs. Dafür bin ich mit dem Tierfotografen Sven von Loga durch den Wald auf einen steilen, etwa 300 Meter hohen Berg gekraxelt. Da gibt es große Felsen und viel Geröll.
3: Wir stehen ja hier im riesigen Steinbruch vom Stenzelberg im Siebengebirge. Also die Felsen, die wir sehen, sind natürlich, aber das ganze Gebiet, wo wir hier stehen, das war alles Steinbruch. Das ist alles zerhämmert worden und da haben sie halt unten Kloster Heisterbach mitgebaut und sehr, sehr viele Häuser.
2: Vor etwa 100 Jahren haben die Leute aufgehört, von den Felsen hier auf dem Berg Steine für den Häuserbau abzuklopfen. Das restliche Geröll haben sie einfach kreuz und quer liegen lassen. Klingt erstmal blöd, aber dem Tier, das wir heute suchen, hat das besonders gut gefallen.
3: Da sind ja alles nur locker aufeinander geschmissene Abfallsteine. Und da sind natürlich endlos viele Spalten und Höhlen und Schlitze drinne. Und da wohnen die Eidechsen am allerliebsten.
2: Eidechsen, also kleine Reptilien. Das sind die Tiere, die wir heute suchen. Genauer Mauereidechsen.
3: Der Stenzelberg ist ja wie das ganze Siebengebirge Naturschutzgebiet. Und der Stenzelberg ist eines der größten Biotope für Mauereidechsen in ganz Nordrhein-Westfalen. Da scheint die Sonne schön drauf, die Felsen werden schön warm. Mauereidechsen mögen es sonnig und trocken und dann krabbeln sie herum.
4: Und die mögen dann auch Felsen, darum Mauereidechse?
3: Ja, die sitzen noch in Mauern normalerweise, ne?
2: Gerade ist es leider noch kalt und bewölkt. Das ist schlecht, um Mauereidechsen zu sehen. Dann verstecken sie sich lieber. Aber wir warten ein bisschen und dann?
5: Jetzt auf einmal. Strahlender Sonnenschein. Nur für uns und die Eidechsen.
2: Und tatsächlich.
3: Da sehe ich eine Eidechse. Da vorne sitzt eine hier auf dem Stein.
5: Ah,
3: da!
5: Jetzt
3: geht sie da lang, ne? Und auf dem Felsen.
5: So braun.
3: Ja, die typische Mauereidechse ist obendrauf braun und hat an der Seite auch so ein bisschen schwarzes Muster.
4: Jetzt gerade ist die Sonne rausgekommen und sofort raschelt es hier vorne überall im Gras und kommen die Eidechsen aus ihren Steinverstecken raus.
3: Die Eidechsen sind ja wechselwarme Tiere, das heißt, die erzeugen die Wärme nicht selber in ihrem Körper, das können die nicht. Und deshalb setzen sie sich halt in die Sonne, dann werden sie schön warm und dann sind sie auch schnell und beweglich. Dann
4: da hinten im Gras.
3: Oh ja, ich sehe sie auch. Da kommt schon wieder die nächste.
4: Krass. Jetzt ist hier die totale Eidechsenparty. Toll, wir waren eben noch gar nicht so sicher, ob wir welche sehen.
2: Plötzlich kommt ein Mann mit einem Computer-Tablet in der Hand den Wanderweg entlang. Er ist auch wegen den Mauereidechsen da.
6: Ist auch Eidechsen? Ja, genau, ich zähle. Viele haben wir hier.
4: Viele?
6: Genug, ja. Naja, da werde ich ja hier schön Zeit verbringen.
4: Da oben hier, ich sehe auf jeden Fall eine.
6: Da laufen so zwei Stück.
2: Der Mann, dem wir hier begegnet sind, ist Biologe und heißt?
6: Sven Nekum.
4: Dann bin ich hier mit zwei Svens zum Mauereidechsen. Die Svens stimmt, und die Mauereidechsen. Was machst denn du hier?
6: Also ich kartiere, das bedeutet, ich gehe durchs Gelände und schaue mir ein bestimmtes abgestecktes Gebiet an und da zähle ich dann die Mauereidechsen, die jetzt in der Sonne sitzen.
4: Dafür hast du hier so ein Tablet.
6: Ein Tablet-PC.
2: Darauf sieht man ein Satellitenbild vom Stenzelberg, auf dem er schon viele Stellen markiert hat.
6: So hier, da sieht man dann überall da, wo die Ems stehen,
4: ist eine Mauereidechse.
6: War eben eine Mauereidechse, genau.
4: Ja,
6: und jetzt stehen wir hier in der Ecke.
4: Jetzt stehen wir da musst du noch ein bisschen zählen.

0: Eidechsenfelsen herumlaufen kann.
1: Also früher konnte man hier überall rumspazieren. Früher waren diese Felsen auch Kletterfelsen. Das hörte dann irgendwann auf. Einerseits wurde der Fels ein bisschen brüchig. Das war dann gefährlich für die Kletterer. Vor allen Dingen wurde das Ganze dann aber Naturschutzgebiet. Und dann sollte das nicht mehr betreten werden.
2: Kann man sich eben auch vorstellen, wenn dann alle Leute da rumlaufen und die haben die irgendwie vergraben, dass man dann da aus Versehen auf einen losen Stein tritt und irgendwie Eidechseneier zerquetscht.
1: Ja, das kann dann passieren.
0: Und das wäre ja Mist. Also bleiben wir lieber auf den Wanderwegen, als Sven und ich uns vom anderen Sven verabschieden und den Hang wieder runter zum Auto kraxeln.
3: Na, das war ja ein lustiger Zufall, dass da gleich zwei Svens auf der Suche nach Mauereidechsen im Siebengebirge rumgewuselt sind.

Jetzt beschreiten wir hier nur noch einen, naja, nicht so sehr besonderen Pfad. Den Pfad, der uns raus aus dem Mausstudio führt. Ja, leider ist schon wieder Schluss für heute, aber mir hat's riesig viel Spaß gemacht und ich fand's richtig spannend, wo wir überall rumgewandelt sind. Ich bin Nina und euch da draußen sage ich danke fürs Zuhören und bis ganz bald, wenn ihr mögt. Macht's gut, tschüss. So, und jetzt raus mit uns. Auf geht's. Jawohl, aber nicht so lange.

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3: Mein Lieblingstier ist ein Uhu. Er leuchtet in der Nacht mit den zwei Augenfarben Orange und Rot. Das finde ich an ihm so toll, weil er hat zwei verschiedene Augenfarben. Das hat kein anderes Tier und kein anderer Mensch. Und er hat so schöne Federn, finde ich. Also er frisst halt Mäuse und Ratten. Und der Uhu schläft tagsüber und nur nachts ist er wach. Dann geht er jagen. Und der Uhu, wenn er fliegt, kann er den Kopf auch ganz umdrehen. Ich habe auch schon mal im Zoo einen Uhu gesehen. Die sind manchmal in so einem Uhu-Haus. Die haben immer eine Stange, wo sie sich draufsetzen. Ich habe eine CD über Uhus und die finde ich immer sehr toll. Und die höre ich mir immer an und daher weiß ich so viel über den Uhu.

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1: Ich heiße Theo und bin 5 Jahre alt und wünsche mir das Lied Fußball Weltall und ich grüße die Maus.

0: Hallo, hier ist der Erik und ich bin 7 Jahre alt und ich wollte wissen, warum Eulen ihren Kopf nach hinten drehen können und ich als Mensch nicht. Tschüss.
1: Ein düsterer Wald, ein einsamer Pfad, ein kleiner Nachtspaziergang und ein gelbes Paar Augen. Wir gehen schneller. Die Augen folgen uns. Wir biegen um eine Kurve. Die Augen sind immer noch da. Wir rennen, aber den Augen können wir nicht entkommen. Und endlich. Der Mond bricht durch die Zweige und uns wird klar, es war nur eine Eule. Und ihre Superkraft. Eulen können ihren Kopf nämlich wahnsinnig weit drehen und haben so immer alles im Blick. Sie können ihren Kopf nicht nur zur Seite, sondern sogar hinter sich und dann noch ein ganzes Stück weiter drehen. Insgesamt 270 Grad weit, eine Dreivierteldrehung. Und wir Menschen? Probiert's doch selbst mal aus. Die meisten können ihren Hals nicht mal komplett zur Seite drehen, dann ist schon Schluss. Das liegt unter anderem daran, dass dort die Gefäße im Weg sind, die das Blut ins Gehirn bringen. Bei Eulen sieht es etwas anders aus. Die Gefäße der Eule, durch die das Blut in den Kopf fließt, verlaufen durch den Rücken, genauer gesagt durch die Wirbelsäule. Die wiederum ist aus vielen einzelnen Stücken zusammengesetzt, den Wirbeln. Die Wirbel haben Löcher. Durch diese Löcher verlaufen die Blutgefäße der Eule vom Körper hoch bis ins Gehirn. Bei uns Menschen nehmen die Blutgefäße übrigens genau den gleichen Weg. Anders als bei Menschen sind die Wirbellöcher der Eule aber sehr groß. Wenn sie den Kopf dreht, können sich die Blutgefäße in den Löchern deshalb frei bewegen und werden so nicht abgeklemmt. Die Eule hat aber sogar noch ein Ass im Ärmel. Dreht sie ihren Kopf doch zu weit und die Blutgefäße klemmen, hat sie immer noch Blutreserven im Kopf. Die können das Gehirn dann zeitweise mit Blut versorgen, bis der Kopf zurückgedreht und die Gefäße wieder frei sind. Ausgerüstet mit ihrem super flexiblen Hals können Eulen auf Dächern oder Bäumen sitzen und auf ihre Beute lauern. Eulen drehen ihren Kopf übrigens nicht nur, um ihre Beute zu sehen, sondern auch, um sie besser zu hören. Sie haben nämlich ein richtig gutes Gehör. Das hilft ihnen zum Beispiel, wenn es zu dunkel für ihre Augen wird. Eine Sache haben wir Menschen der Eule aber doch voraus. Wir können unsere Augen bewegen. Nach oben und unten, ein ganzes Stück nach rechts und nach links. Das kann die Eule nicht. Ihr fehlt dafür ein besonderer Muskel. Deshalb ist sie auf ihren super beweglichen Hals angewiesen, um mehr als nur geradeaus zu gucken. Aber Mann, wer braucht schon bewegliche Augen, wenn man einen so tollen Hals hat, mit dem man fast komplett einmal um sich rumblicken kann.

0: 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Ich heiße
1: Amelie.
0: Alter?
1: 9 Jahre alt.
0: So sehe ich aus.
1: Ich habe braune Haare und braune Augen. Ich habe im Auge so ein Muttermal. Und ich ziehe gerne so weitere Hosen an. Und ich ziehe gerne auch so Hoodies an. Ich mag gern blau und grün.
0: Das finde ich toll.
1: Also ich male gerne und ich bastel auch. Ich male meistens Tiere. Ich lese halt Harry Potter und da male ich dann immer Eulen. Eulen mache ich gerne, ich mache gerne Vögel und auch Haustiere. Also ich habe halt so Fotos und so auch. Ich habe auch so ein Zeichenbuch, da male ich die auch manchmal ab.
0: Diesen Sport mag ich am liebsten.
1: Handball ist so toll, weil man kann da halt Fußball spielen quasi, nur mit Werfen und das macht ja halt voll Spaß.
0: Mein Lieblingsinstrument?
1: Gitarre und Klavier. Zu Gitarre bin ich gekommen, wir haben so Schulorchester und dann mache ich das dann. Spiele ich Gitarre. Also da sind halt mehrere Instrumente, Harfen und so gibt es auch noch und Streicher natürlich auch. Und da spielen wir alle immer zusammen. So Kinderliga, wir haben jetzt auch Kuckuck gemacht. Ja, wir haben jetzt auch so ein anderes Lied, das heißt Tanz der wilden Pferde, das ist sehr cool.
0: Mein Lieblingstier.
1: Ich mag Delfine und Hunde. Also Delfine mag ich sehr gern, weil die sind halt im Wasser und schwimmen sehr gern. Und Hunde mag ich sehr gern, weil die so süß sind und ja.
0: Bist du Maus, Ente oder Elefant?
1: Ich glaube, ich bin die Maus, weil die Maus ist auch sehr schlau und die Maus kann immer so schön mit den Augen zwinkern.
0: Maus Freundebuch.
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0: Snap.
1: Erzähl mal.
2: Ich bin der Jan und spiele E-Gitarre und ich tue dienstags immer von 15 nach 2 bis 15 vor 3 zum Gitarrenlehrer gehen. Mein Vater hatte früher eine mit 12, ja, und dann habe ich da öfters mal drauf rumgekimpert, das fand ich dann halt schön. Und dann habe ich halt meinen Vater gefragt, ob der mir halt einen Lehrer geben kann, ja. Ich brauche ein Stimmgerät, weil die Gitarre verstimmt sich halt von alleine. Und ich brauche ein Piektrum, weil mir tut das immer weh, wenn ich mit denen ohne Piektrum halt spiele. Ja, und ein Verstärker, wenn es geht. Ein Piektrum, das ist ein kleiner Stick, damit man auf die Saiten schlagen kann. Die Nachbarn sagen zum Glück noch nichts. Ich übe manchmal, aber nicht regelmäßig. Also mal ein Lehrer, der gibt mir mal was und dann übe ich das halt.
3: Gibt es eigentlich einen Moment, wo man kein Eis essen möchte? So ein Quatsch. Vor allem, wenn man diesen Song hier hört. 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
1: Ich heiße
2: Leo.
1: Alter?
2: Ich bin 8,5 Jahre alt.
1: Das spiele ich am liebsten.
2: Eigentlich habe ich richtig viele Lieblingsspiele. Nur in der Schule spiele ich halt immer Abwerfen. Und ich habe schon ganz viel gebaut. Ich habe schon mal aus irgendeinem Helikopter, einer Schneeraupe, einem Boot und noch ein paar anderen Teilen ein super cooles Amphibienfahrzeug mit Greifer gebaut.
0: Und was machst du am liebsten in deiner Freizeit? Erzähl es uns und mach mit beim Mausfreundebuch. 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

0: Freundebuch. Ich heiße
1: Johanna.
0: So alt bin ich.
1: 7.
0: So sehe ich aus.
1: Ich habe hellbraune, mittellange Haare, blaugraue Augen. Ich bin 1,20 groß. Ich habe gerne Hosen an und nicht sehr oft Kleider an, weil ich das nicht sehr gerne mag.
0: Das ist an mir besonders.
1: Ich kann gut malen, ich kann gut reiten, auch noch sehr gut lesen.
0: Das mache ich am liebsten.
1: Ich reite gerne, weil es toll ist, auf diesem Pferd zu sitzen. Am schönsten finde ich Ausreiten, weil wir so in der Natur sind. Ich reite dann mit anderen Kindern noch den Ausritt und mit einer Lehrerin. Also eigentlich immer den gleichen Weg. Reiten wir aus, da geht es so nach oben, so einen Berg hoch. Manchmal reitet man dann ganz weit. Also irgendwann hinten kommt so ein ganz großes Feld. Ja, das sieht man so.
0: Mein Lieblingspferd.
1: Mein Pony heißt Sternchen. Man sieht ihr das schon an, weil sie hat ganz viele Punkte auf dem Fell. Normalerweise sind ja die Sterne hell und der Himmel dunkel. Da ist es so ungefähr umgedreht. Die Sterne, also die Punkte sind dunkel und der Rest ist weiß.
0: Meine Lieblingsfarbe?
1: Gelb und blau, weil sie sehr gut zusammenpassen und weil noch die Sonne gelb ist und der Himmel auch blau ist.
0: Bist du Maus, Ente oder Elefant?
1: Ich würde Elefant sein, weil der immer so lange schläft. Der ist immer so lustig und fröhlich.
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3: Hallo, wir sind Lilly
4: und Josephine.
3: Wir wünschen uns das Lied
4: Beifahrer von Aliva.
3: Und wir grüßen damit die Ente, den Elefanten und die Maus. Und wir sind beide 9 Jahre alt.

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1: Blau ist wie der Himmel. Blau ist auch meistens das Meer. Und ich glaube, Blau wird meistens als Jungsfarbe eingestuft. Dabei mögen sehr viele Mädchen auch Blau. Und ich glaube nicht, dass man Farben zu weiblich und männlich einordnen kann. Also Blau ist meine Lieblingsfarbe und zum Beispiel die Hälfte meiner Klasse mag auch Blau.
2: Blau erinnert mich irgendwie an die Kirche oder an die Ruhe von der Kirche eher gesagt. Hellblau, finde ich, erinnert mich einfach an Ruhe, dass man halt sehr entspannt ist und eine sehr entspannte Farbe halt.
3: Mathehefte?
4: Ja, Mathehefte sind immer blau.
5: Ja, Hefte auch.
6: Blau hat sowas Kaltes, aber auch irgendwie was so Geborgenes. Ich finde Blau auch deswegen faszinierend, weil wenn ich zum Beispiel von unten in den Himmel schaue, dann sieht der Himmel ja blau aus. Aber wenn ich mit dem Flugzeug fliege und aus dem Fenster schaue, dann sieht der Himmel doch nicht mehr so blau aus, wie er von unten aussah. Es gibt ja blaue Farbe und blaue Stifte. Man kann sich zum Beispiel einfach einen blauen Stift nehmen und das Papier blau anmalen. Aber in der Natur, also ist auf jeden Fall mein Gefühl, ist die Farbe blau unerreichbar. Deshalb finde ich die Farbe so faszinierend und besonders.
0: Und das sagen die Experten.
7: Blau ist tatsächlich die beliebteste Farbe bei Jungen und Mädchen. Sie gehört zu den kalten Farben und gilt dabei als die kühlste von allen. Sie erinnert nämlich an die Tiefe des Meeres und an Eiskristalle. Außerdem steht Blau auch für Treue, Harmonie und Entspannung. Früher war Blau eine sehr kostbare Farbe, weil es aufwendig und teuer war, sie aus dem Edelstein Lapis Lazuli herzustellen. Deswegen verwendeten viele Künstler Blau vor allem für Kunstwerke in Kirchen. Zum Beispiel dann, wenn sie Maria, die Mutter Jesu, malten. Sie trägt immer einen blauen Mantel.

Wie hoch ist der Himmel? Also ich stehe hier gerade draußen auf dem Balkon, schaue nach oben und versuche das abzuschätzen. Ziemlich hoch, würde ich mal sagen. Und das, obwohl mein Blick heute nur bis zu den Wolken reicht. Die versperren sozusagen die Sicht auf den Himmel, der noch weiter dahinter liegt. Ich merke schon, wo der Himmel anfängt und aufhört, lässt sich nicht ganz genau sagen. Die meisten Menschen würden aber wahrscheinlich zustimmen, dass die Wolken am Himmel schweben. Wenn das so ist, dann beginnt der Himmel schon ziemlich knapp über dem Erdboden, denn die meisten Wolken bilden sich in 2 bis 12 Kilometern Höhe. Schauen wir mal etwas genauer hin. Unsere Erde ist von der sogenannten Atmosphäre umgeben. Das ist eine gasförmige Schutzhülle, die aus verschiedenen Schichten besteht. Die unterste Schicht heißt Troposphäre. Sie beginnt direkt über dem Meer bzw. dem Erdboden und reicht so etwa 15 Kilometer nach oben. In der Troposphäre findet all das statt, was wir Wetter nennen. Dort bilden sich also auch die Wolken, die mir heute die Sicht nach noch weiter oben versperrt haben. Noch weiter oben kommen dann die anderen Schichten der Erdatmosphäre. Sie heißen Stratosphäre, Mesosphäre, Thermosphäre und Exosphäre. Trotzdem, für viele Leute ist der Himmel in etwa das, was wir Troposphäre nennen. Wann rast der Himmel auf? Manche Leute sagen aber auch, der Himmel endet, wo der Weltraum anfängt. Die Exosphäre, die äußerste Schicht der Erdatmosphäre, beginnt in etwa 500 Kilometern Höhe. Sie ist so eine Art Übergangszone zum Weltraum. Für die internationale Raumfahrtbehörde beginnt das Weltall aber schon deutlich darunter, in etwa 100 Kilometer Höhe. Wenn man das alles zusammenfasst, könnte man also sagen, der Himmel beginnt frühestens in etwa 2 Kilometer Höhe, wo sich die Wolken anfangen zu bilden. Und der endet allerspätestens da, wo das Weltall anfängt, also in 100 oder sogar erst in 500 Kilometer Höhe über dem Erdboden. Wenn ich nachts von meinem Balkon die Sterne sehe, die ja nicht mehr in der Erdatmosphäre, sondern weit dahinter im Weltraum schweben, dann blicke ich also über den Himmel hinaus. Wow, irgendwie eine krasse Vorstellung.

0: Ich heiße Marlene, ich bin 4 Jahre alt, ich komme aus Oberhausen und ich frage mich, wie hoch der Himmel ist.
1: Ich glaube, es war nie Paris, es war nie New York.

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2: Was bin ich denn für ein ungeschickter Typ? Das kann ja wohl nicht wahr sein. Wo hab ich denn? Ich blöder Babsack. Jetzt habe ich hier die Karte für die Checkerbude. Ich bin so ein Dollbohrer. Wo ist denn die blöde Chipkarte jetzt hier mit dem Also wirklich, so ein Schludedunger. Ah, da ist sie ja.
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2: Hallo liebe Leute, falls ihr euch gerade wundert, ich bin's tatsächlich, der Tobi. Und heute babbel ich mal so, wie ich es eigentlich nie mache, wenn ich ein Mikrofon vor der Nase habe. Und damit wisst ihr jetzt auch schon das Thema heute. Ganz genau, heute geht's um Dialekte.
4: Servus Kinder.
5: Tag hoch.
6: Grüß euch.
7: Guten Tag.
8: Schönen guten Tag auch.
9: Ei, guten Tag.
10: Moin, moin.
2: Ich babbel also heute so hin und wieder auf rein Hessisch. Und mal sehen, ob mein Gast und ich uns dann überhaupt verstehen werden. Hier ist Adam! Hallo Adam!
11: Hi!
2: Adam ist 12 Jahre alt und redet mit seinen Eltern und seinen zwei älteren Geschwistern bayerisch. Ich sage mal Gude, ich freue mich sehr, dass du heute da bist. Und was sagst du?
11: Servus, grüß dich, ich freue mich auch, dass ich da bin.
2: Würdest du jetzt behaupten, dass bayerisch deine Muttersprache ist?
11: Ja, schon. Also ich rede ja mit meiner Familie auch hauptsächlich bayerisch und war auch die erste Sprache, die ich gelernt habe.
2: Okay, bei mir war es andersrum. Ich komme ursprünglich aus der Nähe von Rheinland-Pfalz. Deshalb auch dieser rollhessische Dialekt, den wir da so sprechen. Das ist alles ein bisschen weicher als im Hochdeutschen. Und meine Eltern haben aber immer Hochdeutsch mit mir gesprochen. Und dann, als ich so 10 war, sind wir halt aufs Land gezogen. Und da haben plötzlich ganz viele Kinder um mich rum diesen Dialekt gesprochen. Und ich kam in einen Fußballverein und ich habe den Trainer nicht verstanden. Wenn der Sachen gesagt hat, zum Beispiel so: Wir treffen uns morgen um 6:45 und dann werde ich schön mal, da werde ich mal gebolzt jetzt hier. Ich habe es einfach nicht kapiert.
11: Ja, das verstehe ich.
2: Vielleicht an der Stelle eine ganz kurze Entschuldigung für alle, die wirklich rein hessisch sprechen. Ich habe versucht, mir das irgendwann anzueignen. Wenn ich es nicht richtig gut mache, dann bitte seht mir das nach. Und du als gebürtiger Dialektsprecher, akzeptierst du mich so neben dir?
11: Ja, auf jeden Fall. Es kann ja keiner was dafür, woher er herkommt und welche Sprache er spricht.
2: Und ich weiß nicht, wie es dir geht, aber also ich liebe Dialekte.
11: Ja, ich auch.
2: Was ich auch gern mag, ist auf Dialekt schimpfen. Kannst du ein bisschen bayerisch schimpfen für mich?
11: Himmel heiliger, wie scheiß Klump verreckt's.
2: Ja, voll unheimlich. Also es klang gerade ein bisschen so, als sollte man das nicht ins Hochdeutsche übersetzen. Ich könnte die ganze Zeit mit dir irgendwie hier Dialekt reden, aber vielleicht versuchen wir ja immer wieder auch ins Hochdeutsche zu wechseln. Für die drei Checker-Fragen könnten wir uns das aber aufteilen. Du stellst die Fragen auf bayerisch und übersetzt noch ins Hochdeutsche. Und ich versuche auf rein hessisch immer noch die Fragen durchzunummerieren.
11: Okay, super Idee.
2: Okay. Frage Nummer 1.
11: Warum gibt's überhaupt einen Dialekt? Warum gibt es Dialekte?
2: Frage Nummer 2 lautet:
11: Werden die Dialekte bald aussterben? Sind die Dialekte vom Aussterben bedroht?
2: Und die dritte Frage ist:
11: Haben Tiere auch einen Dialekt? Haben auch Tiere Dialekte?
2: Finde ich super Fragen und ich würde sagen,
11: das checken wir für euch.
2: Sag mal, Adam, wenn du bayerisch sprichst, fühlst du dich dann anders, als wenn du Hochdeutsch redest?
11: Ich kann irgendwie einfach frei reden, ohne nachzudenken und auch ein bisschen besser Gefühle ausdrücken, glaube ich.
2: Tatsächlich?
11: Ja.
2: Jetzt habe ich dich ja gerade schon so ein bisschen bayerisch reden hören und wir sagen jetzt immer, du sprichst bayerisch. Aber so den bayerischen Dialekt gibt's ja gar nicht, oder?
11: Nee, also ich rede natürlich das Bayerisch von meinen Eltern, die kommen aus Niederbayern.
2: Genau, es gibt in Bayern nämlich ganz viele verschiedene Dialekte. Es gibt ja auch das Fränkische, es gibt das Schwäbische, es gibt die Oberpfälzer. Und ich finde, da sollte man sich doch mal fragen, wie viele Dialekte es überhaupt gibt. Also insgesamt in Deutschland.
11: Das ist eine gute Idee.
2: Wir könnten Jackie fragen.
11: Ja.
2: Ah, dann drück doch mal den gelben Leuchtknopf, dann geht die nämlich an, die Jackie.
11: Was soll ich machen?
2: Du sollst bitte den gelben Leuchtknopf drücken, dann geht Jackie an.
11: Okay.
12: Wie viele Dialekte es in Deutschland gibt, ist schwer zu sagen. Vermutlich sind es Tausende. Ganz grob kann man zwischen den niederdeutschen Dialekten im Norden Deutschlands und den hochdeutschen Dialekten in Mittel- und Süddeutschland unterscheiden. Zu den niederdeutschen Dialekten gehört das Plattdeutsch, wie man es zum Beispiel in Mecklenburg spricht.
13: Kreidehorn ob dem Mess, ändert sich das Wetter oder bliff ich es.
12: Oder wie man es in Niedersachsen spricht.
14: Das hätt wie a Jimmer so mugt.
12: Oder auch das Berlinerisch.
5: Was ist denn das da? Ey, das glaubst du nicht.
12: Zu den hochdeutschen Dialekten gehört zum Beispiel Sächsisch.
6: Ich geh mal schnell nochmal ins Dorf podeln und Kuchen holen.
12: Alemannisch.
7: Der Katzenbohle heiselt auf der Bolladere mit dem Wollknäubel.
12: Dialekte aus dem Saarland.
9: Ich hocke im Bett, han die Batschkappe auf, aber ich glaub schon die Freck.
12: Oder auch Fränkisch.
10: Gieß dein Kaktus, sonst verdottert er.
12: Die nieder- und hochdeutschen Dialekte lassen sich wieder in Untergruppen unterteilen und die wieder in weitere Untergruppen und so weiter.
2: Ich glaub's ja nicht. Tausende Dialekte in Deutschland. Das ist ja unfassbar.
11: Das ist der Hammer.
2: Aber was ich jetzt nicht verstanden habe, Jackie, du hast von hochdeutschen Dialekten gesprochen. Ich dachte, Hochdeutsch ist eben gerade, wenn man kein Dialekt spricht.
12: Das ist tatsächlich verwirrend. Daher wäre es besser, wenn man zu dem Hochdeutsch, das du meinst, Schriftdeutsch oder Standarddeutsch sagt.
2: Aha. Okay, also es gibt niederdeutsche und hochdeutsche Dialekte. Und diese gemeinsame deutsche Sprache, die ich jetzt gerade spreche und die man eben auch schreibt, da sagt man zwar Hochdeutsch zu, korrekt wäre aber Standardsprache zu sagen. Habe ich das richtig kapiert?
12: Genau. Jetzt hast du es gecheckt.
2: Alles klar. Dann sag uns doch jetzt bitte mal, warum gibt es denn überhaupt Dialekte? Also ich meine, warum reden wir nicht einfach alle in dieser Standardsprache? Das ist ja auch Adams erste Frage. Und, oh, noch was, Jackie, sprichst du eigentlich Dialekt?
12: Natürlich nicht. Meine Informationen soll schließlich jeder, der Deutsch spricht, verstehen können. Deshalb spreche ich das Standarddeutsch. Das ist übrigens auch der Grund, weshalb es das Standarddeutsch überhaupt gibt. Irgendwann brauchte man eine Sprache, in der sich alle Deutschen verständigen können. Mein Deutsch ist daher viel jünger als dein Dialekt.
2: Ah, aber das heißt ja, Dialekte gibt es länger als das Standarddeutsch.
11: Ja, das ist krass. Das hätte ich nicht erwartet. Ich habe gedacht, das hat sich irgendwie abgeleitet oder so.
12: Genau. Die deutsche Sprache gibt es seit ungefähr 800 nach Christus, also seit rund 1200 Jahren. Aber einheitlich war sie damals überhaupt nicht. Die Leute lebten in Dörfern und in jedem Dorf wurde anders gesprochen. Das änderte sich erst, als Martin Luther vor circa 500 Jahren die Bibel ins Deutsche übersetzte. Dank des gerade erfundenen Buchdrucks wurde seine deutsche Bibel weit verbreitet. Dieses Lutherdeutsch war der Beginn einer einheitlichen deutschen Sprache. Doch letztlich setzte sich das Schriftdeutsch, das wir heute kennen, erst vor circa 100 Jahren durch. Vor allem, weil es durch Fernsehen und Rundfunk weitergegeben wurde.
2: Und würdest du sagen, Jackie hat deine erste Frage gerade beantwortet?
11: Ja.
2: Ei, dann darfst du jetzt noch einmal bitte auf den grünen Knopf drücken, den Gecheck-Knopf. Und zwar richtig mit Schmackes einfach draufhauen, gell?
11: Mit was?
2: Mit Schmackes, richtig draufhauen.
11: Okay.
2: Am Anfang gab es in Deutschland nur Dialekte. Sie haben sich ganz natürlich innerhalb von Dorfgemeinschaften entwickelt. Erst mit Luthers Bibelübersetzung ins Deutsche entwickelte sich langsam ein einheitliches Deutsch.
12: Gecheckt!
2: So, Adam, wir wohnen ja jetzt beide in München, der größten Stadt in Bayern.
11: Ja.
2: Aber redest du denn in München mit vielen Leuten bayerisch?
11: Nee, also ich rede eigentlich auch nur mit meiner Familie bayerisch und es wird eigentlich nur von meiner Familie mit mir bayerisch geredet.
2: Mhm. Wahrscheinlich auch deshalb nicht, weil halt hier so viele Leute irgendwie hinziehen, die gar nicht per se unbedingt aus Bayern kommen, ne?
11: Mhm.
2: Ich bin doch auch ein Zurgroßter.
11: Zurgroßter.
2: Ein Zurgroßter.
11: Ja, das kann man durchgehen lassen.
2: Ein Zugereister, eben einer, der nicht von hier kommt, genau. Hast du denn in deiner Klasse Leute, mit denen du bayerisch sprechen kannst?
11: Nein, leider nicht. Also ich würde es mir wünschen. Mhm. Und ich fände es auch super cool, wenn wir bayerisch als Unterrichtsfach hätten.
2: Wie ist es mit Oma und Opa, mit deinen Großeltern?
11: Also die reden eigentlich nur bayerisch. Also die meisten älteren Leute auf dem Land reden nur bayerisch.
2: Dann sind wir doch eigentlich fast schon bei deiner nächsten Frage, glaube ich, oder?
11: Ja.
2: Wie war die nochmal?
11: Die zweite Frage ist, sind die Dialekte vom Aussterben bedroht?
2: Hast du denn ein bisschen das Gefühl, es gibt nicht mehr so viele Leute, die Dialekt sprechen, in deinem Fall bayerisch?
11: Ja, schon. Also es redet ja eigentlich keiner auch auf der Schule oder von meinen Freunden bayerisch.
2: Mhm. Naja, und wir könnten einen Experten anrufen.
11: Ja.
2: Ich hätte da nämlich jemanden, und zwar Tilman Pistor. Der arbeitet für das Forschungszentrum Deutscher Sprachatlas in Marburg und das ist das älteste Dialektforschungsinstitut der gesamten Welt.
11: Krass.
2: Wollen wir den mal neu lassen?
11: Ja, diesmal habe ich es auch verstanden.
2: Siehst du, dann rufen wir ihn doch gleich mal an. Warte mal, mal gucken, ob er rangeht.
14: Hallo, hier Tilman Pistor.
2: Hallo, hier ist Tobi. Super schön, dass ich dich am Telefon habe. Weißt du, was für ein Dialekt ich gerade spreche?
14: Ja, hi Tobi. Rheinfränkisch oder Rheinhessisch müsste das sein.
2: Rheinhessisch? Also Tillmann, du bist ja wirklich richtig gut.
14: Na, dankeschön.
2: Ja, du bist, glaube ich, genau der Richtige, um mit uns so ein paar Fragen zu klären, weil im Checkpot geht es ja heute um Dialekte. Mhm. Kann man denn sagen, ist es von Vor- oder von Nachteil, wenn man einen Dialekt spricht?
14: Also das ist ganz klar von Vorteil, könnten wir heute sagen. Mhm. Der eine Grund dafür ist, weil mit einem Dialekt auch immer eine bestimmte Heimatverbundenheit verbunden wird und entsprechend dort die Leute dann eben ausdrücken können, naja, ich komme aus Hessen, ich komme aus Bayern und habe deswegen auch einen ganz klaren Bezug zu meiner Region. Mhm. Dann aber auch, wenn wir auf die Fähigkeiten im Kopf gucken und dann können wir da sagen, naja, in bestimmten Experimenten haben wir schon zeigen können, dass die Gehirne tatsächlich von Leuten, die Dialekt sprechen können, neben dem Hochdeutschen, dass die größer sind. Und wenn man dann größere Gehirne mit mehr Leistung verbinden möchte, ist ein bisschen gewagt, aber könnte man tatsächlich machen.
2: Das ist ja abgefahren. Jetzt hast du gerade gesagt, heute ist es so. War das früher anders mit den Dialekten?
14: Ja, früher war das in der Tat anders. So etwa vor 70 Jahren, als dann Fernsehen und Radio in aller Ohren und aller Munde gewesen sind, da hat man dann tatsächlich angefangen, das Hochdeutsche im gesamten Raum zu verbreiten und hat es dann auch gehört. Und dann haben Dialekte ein etwas schlechteres Ansehen bekommen. Also da ging es dann tatsächlich in so eine Richtung, dass Leute, die Dialekt gesprochen haben, auch auf der Suche nach Arbeit oder in der Schule, als so ein bisschen ländlicher, ein bisschen ungebildeter rüberkamen, als wenn sie denn Hochdeutsch gesprochen hätten.
2: Okay, was ja eigentlich erstmal Quatsch und gemein ist, aber das so wurde es wahrgenommen, ne?
14: So ist es.
2: Verstehe. Aber sag mal, es gibt ja, Adam hat das auch vorhin erzählt, Orte, wo eigentlich Dialekt gesprochen wird und trotzdem sitzen dann da in so einer Grundschulklasse Kinder, die zum Beispiel in seinem Fall überhaupt kein Bayerisch mehr reden. Kann man sagen, dass manche Dialekte zumindest vom Aussterben bedroht sind?
14: Ja und nein. Also wenn du gerade schon sagst, manche Dialekte, da könnte ich klar sagen, ja, das ist so.
2: Okay.
14: Das ist allerdings von den Dialekten selbst und natürlich, wo die gesprochen werden, ganz groß abhängig. Mhm. Also da könnte man sagen, dass es bestimmte Regionen gibt, da ist der Dialekt spielt eine weniger große Rolle im Alltag und in anderen Regionen spielt er schon eine große Rolle im Alltag. Und da haben wir dann natürlich ein weniger großes Risiko, dass die Dialekte, wenn wir so sagen wollen, aussterben würden. Also so eine Region, in dem der Dialekt nicht mehr so eine große Rolle spielt, das wäre zum Beispiel im norddeutschen Raum, also das typische Plattdeutsch. Ja, ich hätte da auch was als Beispiel für so einen alten Dialekt aus dem plattdeutschen Raum.
2: Oh, wahnsinnig gerne, sowas mag ich.
14: Prima, dann können wir uns doch da mal was anhören.
2: Und ich muss gucken, ob ich es verstehe.
14: Ja, das ist eine gute Idee.
2: Okay.
14: Also, das Beispiel kommt.
15: Sie und der Herr, das hat kein Gehör. Nur der Herr hat aber gut gehört. Nur look, die da hängt dieses feine Huch da in der Mitte, ne?
2: Okay, wow. Also, in der Mitte war sowas wie look, du oder so ähnlich. Da glaube ich, dass das heißen könnte, guck mal.
14: Ja.
2: Aber drumherum habe ich nichts verstanden.
14: Und das ist eben genau auch der Grund, warum solche Dialekte heute vom Aussterben bedroht sind. Das versteht wirklich nur noch ein ganz, ganz kleiner Personenkreis. Mhm. Das ist nicht überall so. Es gibt neuere Formen der Dialekte. Wir nennen die Regiolekte. Das sind solche Sprachformen, wo man ganz klar hören kann, okay, die Person kommt aus einer bestimmten Region.
2: Verstehe.
14: Aber wir können trotzdem gut miteinander sprechen, ohne dass wir irgendwelche Probleme kriegen würden.
2: Und hast du auch ein Beispiel für so einen Regiolekt?
14: Ja klar, da habe ich auch was mitgebracht. Da können wir auch gerne mal reinhören, wenn ihr wollt.
2: Total gern.
16: Was mir immer noch nicht so ganz im Klaren ist, was er eigentlich unter der ganzen Sache versteht.
2: Was mir immer noch nicht ganz im Klaren ist, ist, was er unter der ganzen Sache versteht.
14: Genau so ist es.
2: Und du, Tillmann, dann sage ich mal vielen Dank. Das hat super geholfen. Ich bin ganz froh, dass du Zeit für uns gehabt hast. Danke dir.
14: Ja, Tobi, ich bedanke mich auch.
2: Mach's mal gut, gell?
14: Jo, tschüssi.
2: Ja, Adam, ist deine Frage damit beantwortet von Tillmann?
11: Ja.
2: Ja, dann batsch mal auf den grünen Knopf. Geh.
11: Was?
2: Das war bayerisch und heißt, drück doch mal auf den grünen Knopf, bitte.
11: Okay.
2: In Deutschland sterben vor allem die Dialekte aus, die sehr alt sind und nur von wenigen Menschen verstanden werden. Daneben entwickeln sich aber neue Dialekte, die dem Standarddeutschen näher sind. Diese Dialekte werden weiter und wieder gerne gesprochen.
11: Gecheckt!
2: Wie war das bei deinen Eltern, als die als Kinder Dialekt gesprochen haben?
11: Mein Vater hat mir erzählt, dass er gar nicht Dialekt sprechen durfte in der Schule.
2: Ach komm, echt?
11: Ja.
2: Also der wurde quasi entgegen seinem eigentlichen Ich gezwungen, Hochdeutsch zu reden.
11: Ja.
2: Aber jetzt kommen wir mal zu unserer letzten Frage. Bitte stell sie nochmal.
11: Die dritte Frage ist, Haben auch Tiere Dialekte?
2: Da bin ich jetzt sehr gespannt. Klar, Tiere reden irgendwie miteinander. Sie warnen sich vor Feinden und oder sagen mal, guck mal, da gibt's was zu fressen. Oder guck mal hier, wie toll ich bin, willst du nicht eine Familie mit mir gründen? So, also die sprechen miteinander. Aber ob sie einen Dialekt haben, ich weiß es nicht. Was meinst du denn?
11: Also ich fände es schon echt lustig und cool, wenn Tiere Dialekt sprechen könnten. Aber ich glaube nicht.
2: Wir könnten Jackie fragen.
11: Ja, da stimme ich zu.
2: Bitte drücke ein weiteres Mal den gelben Knopf, bitte.
11: Du kannst es nicht lassen, aber diesmal habe ich es verstanden.
12: Wenn Jungtiere auf die Welt kommen, können sie schon gewisse Laute. Aber wie und wann sie sie richtig einsetzen, um zum Beispiel vor einem Fressfeind zu warnen, das müssen sie erst lernen. Und genauso können sie auch einen Dialekt lernen. Das wurde gut bei Vögeln untersucht. Amseln singen zum Beispiel in Frankfurt ganz andere Melodien als in München. Auch bei Walen, Delfinen, Elefanten, Affen und Kühen wurden Dialekte festgestellt.
2: Super cool, dass auch so Tiere Dialekt sprechen, gell?
11: Das ist so gut.
2: Und die Frage ist damit beantwortet, oder?
11: Ja, auf alle Fälle.
2: Ha ja, dann drück doch bitte noch einmal den grünen Gecheck-Knopf. Komm bitte sehr, drücke noch einmal drauf. Da, 1, 2, 3 drücken. Los geht's, 1, 2, 3. Kann einfach nicht anders. Auch Tiere haben Dialekte. Vögel zum Beispiel singen andere Melodien und in anderen Tonlagen, je nachdem, wo sie leben. Aber auch bei Elefanten, Walen, Delfinen und Kühen wurden Dialekte festgestellt.
11: Gecheckt!
2: So, wir nähern uns dem Ende der Sendung, aber Adam, es gibt noch eine kleine Challenge, die Jackie uns stellen will. Hast du da Bock drauf?
11: Ja.
2: Okay, Jackie, erzähl mal.
12: Ich habe ein kleines Quiz für euch vorbereitet. Ich spiele euch jetzt 3 Wörter im Dialekt vor. Ihr sagt mir, was die Wörter bedeuten. Ich sage euch immer 3 mögliche Lösungen. Alles klar?
2: Alles super, ich bin bereit.
11: Jesus Maria.
2: Ich schlage vor, Adam, wir wetten um dieses leckere Gebäck hier. Wie würdest du das nennen?
11: Krapfen.
2: Krapfen? Bei uns sagt man Krebbel oder Berliner Pfannkuchen, wie auch immer man das nennt. Der Gewinner darf das Ding essen.
11: Okay.
12: Los geht's. Das erste Wort kommt aus dem Saarland, also aus dem Südwesten Deutschlands. Achtung.
9: Grazelets.
2: Was?
11: Was?
2: Wir wollen es nochmal hören.
11: Auf jeden Fall.
9: Grazelets.
12: Bedeutet das A zuallererst, B jetzt erst recht oder C geradeaus?
11: Okay, ich tippe auf C.
2: Ich tatsächlich auch. Ich glaube auch, es heißt geradeaus. Grazelets. Geh schon grazelets. Geradeaus.
11: Genau.
12: Die Lösung ist
9: jetzt erst recht.
11: Nein,
2: wirklich?
11: Oh, ich war mir so sicher.
12: Damit steht es 0-0. Okay, mein zweites Dialektwort kommt aus dem Sächsischen, also aus dem Osten Deutschlands. Achtung!
6: Brodeln und Kuchen holen.
12: Heißt das A, Brötchen und Kuchen holen, B, sich ins Verderben stürzen oder C, Nähgarn und Faden holen?
2: Ich finde, also es klingt so ein bisschen wie das erste, weil das Brötchen irgendwie, aber ich tendiere dazu C, als wären das irgendwie besondere Worte für Nadel und Faden.
11: Ich finde es irgendwie unlogisch, Brötchen und Kuchen zu holen.
2: Aha.
11: Bei C, ich kenne diese Ausdrücke nicht, ich sage jetzt B.
2: Du sagst B, ich sag C. Jackie, wer hat recht?
12: Und die Lösung ist
6: Brötchen und Kuchen holen.
2: Was?
11: Was?
2: Oh nein. Okay, es steht immer noch 0-0. Ich würde sagen, jetzt kommt's drauf an, Adam.
11: Okay.
12: Mein letztes Wort kommt aus dem Norden Deutschlands. Der Dialekt ist Plattdeutsch. Achtung!
6: Dwarslöper.
12: Heißt das A, Strandläufer, B, Krebs oder C, Leuchtturm? Ich spiel's euch nochmal vor.
6: Dwarslöper.
11: Oh, ich tendiere zwischen A und C. Ich sage A.
2: Und ich sage B. Ich glaube, dass das Lüpper ein Slipper ist und der Krebs schlippt einem so in den Zeh. Deshalb sage ich B.
11: Nein, stimmt, das könnte gut sein.
12: Und die Lösung ist
6: Meeresbewohner und zwar Krebse.
2: Yay! Ich krieg einen Krapfen, Kreppel oder wie man es nennt. Oh, war das aufregend. Aber ich teile ihn mit dir, Adam, weil es so viel Spaß gemacht hat.
11: Das ist aber nett.
2: Ich kann dir mal einen Satz sagen, den habe ich auf Pfälzisch gelernt. Und ich wette mit dir, du verstehst kein Wort.
11: Okay.
2: Jackie, du kannst ja auch mitraten. Was heißt, Alwei huts glit gleb? Heißt das A, ich glaube, wir sollten Schlitten fahren? Heißt das B, gestern war der Tag schön? Oder heißt es C, ich glaube, es hat gerade geklingelt?
12: Oh, da muss ich, glaube ich, passen.
11: Ich sag C.
2: Richtig.
11: Ja.
2: Siehst du, jetzt ist eh unentschieden, jetzt teilen wir uns den Kraft. Ja, und damit ist unsere Checkpot-Folge auch schon fast am Ende. Normalerweise erzähle ich immer noch ein Geheimnis am Schluss, aber ich habe leider keins.
11: Aber vielleicht hätte ich da noch eine Idee, was wir machen könnten.
2: Und zwar?
11: Ich könnte ein bisschen Bayerisch beibringen.
2: Oh, da habe ich Bock drauf. Ja, das ist
11: okay.
2: Gut.
11: Okay. Da habe ich gleich einen schweren Satz. Ich spreche dir mal vor. Aha. Mit Fui Mei und Ohr wird da Dorg She Ho.
2: Was? Das habe ich nicht verstanden. Sag nochmal bitte.
11: Mit Fui Mei und Ohr wird da Dorg She Ho.
2: Mit viel Mehl und Heu wird der Tag schön hell?
11: Mit viel Mehl und Eiern wird der Teig schön hoch.
2: Ach so, sag nochmal auf Bayerisch.
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2: Mit viel Mehl und Ohr wird der Dorg She Ho.
11: Ich mach's nochmal langsam.
2: Ja.
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2: Mit viel Mehl und Ohr wird der Dorg She Ho.
11: Bisschen ohne die A's, aber...
2: Du verdrehst die Augen. Mit viel Mehl und Ohr wird der Tag schon hören.
11: Besser als beim ersten Mal.
2: Wie würde man auf Bayerisch sagen? Tschüss, liebe Leute, hat großen Spaß gemacht. Bis zum nächsten Mal.
11: Vierte war mir freut. Bis zum nächsten Mal.
2: Adam, es hat großen Spaß gemacht. Vielen lieben Dank. War super.
11: Danke, dass ich hier sein durfte. Ciao, ciao.
2: Also Leute, macht's immer gut, gell? Tschüssi. Bis denn. Gute.
11: Vierte.
17: Guten Mann, tschüss.
18: Ade.
9: Salut.
19: Macht gut, schwenkt de Hut.
9: Viertüb.
20: Mach's gut.
21: Wiedersehen macht Freude, wa?
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0: Dankeschön, Checker Tobi. Das war der Checkpot. Den Checkpot findest du

frische gute Laune Musik aus den Niederlanden, hier in der Maus. Das sind Another zusammen mit 54 Ultra und ihrem Song Talk to You.

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1: Ich bin Kasper, bin 7 Jahre alt und ich wünsche mir das Lied Aua von meinen Freunden.

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1: Ich bin Anne, bin 6 Jahre alt und ich wünsche mir das Lied. Mein Hobby ist Ferien und ich grüße damit die ganze Welt. Yeah, yeah.

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0: Hallo, ich bin Leonie, bin 6 Jahre alt. Ich wünsche mir das Lied Barbie Girl und ich grüße damit die ganze Welt. Tschüss.
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1: You wanna go for a ride?
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3: Ene, ich bin 6 Jahre alt und ich wünsche mir das Lied Hör auf dein Herz von Ein Mädchen namens Willow. Tschüss und damit grüße ich alle Maus-Fans.

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1: Hallo, ich bin Leonard und ich wünsche mir das Lied Fußball im Weltall. Und ich grüße damit meine Familie.
2: Hi,

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1: Hallo, ich bin der Ole, ich bin 12 Jahre alt und ich wünsche mir das Lied In the End von Linkin Park. Tschüss.

0: Hallo, liebe Maus. Ich bin der Gabriel.
1: Und ich bin der David.
0: Und wir wünschen uns das Lied
1: Papa Ute.
0: Und damit grüßen wir
1: Leonie,
0: Paula und unsere Familien.
1: Tschüss
0: aus Waldsiegelhütte.

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1: Hallo, ich bin Duha und ich bin 4 Jahre alt. Ich wünsche mir das Lied Golden.

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1: Hallo, ich bin Silas, ich bin 9 Jahre alt und wünsche mir das Lied Greedy von Tate McRae. Damit grüße ich meine Familie und das ganze Mausteam. Tschö.

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1: Hallo, ich bin Katharina und ich wünsche mir das Lied Hoch von Tim Bensko und ich grüße das ganze Maus-Team.

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1: Ich bin der André, bin 9 Jahre alt und ich wünsche mir, dass die Ex-Frau von Crazy Frog, wo kommst du mit die Maus in den Fatten, die Ente und das ganze Maus-Team und ich.
2: What's going on?

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1: Hallo, ich bin Rena und ich wünsche mir das Lied Gold von Loi.

Ida und ich wünsche mir das Lied Afrika. Ich grüße damit meine Familie, meine Freunde, die Maus, die Ente, den Elefanten und das ganze Maus-Team. Und alle, die zuhören. Tschüss!

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2: Erzähl mal.
3: Mein Lieblingstier ist ein Uhu. Er leuchtet in der Nacht mit den zwei Augenfarben Orange und Rot. Das finde ich an ihm so toll, weil er hat zwei verschiedene Augenfarben. Das hat kein anderes Tier und kein anderer Mensch. Und er hat so schöne Federn, finde ich. Also er frisst halt Mäuse und Ratten. Und der Uhu schläft tagsüber und nur nachts ist er wach. Dann geht er jagen. Und der Uhu, wenn er fliegt, kann er den Kopf auch ganz umdrehen. Ich habe auch schon mal im Zoo einen Uhu gesehen. Die sind manchmal in so einem Uhu-Haus. Die haben immer eine Stange, wo sie sich draufsetzen. Ich habe eine CD über Uhus und die finde ich immer sehr toll. Und die höre ich mir immer an. Und daher weiß ich so viel über den Uhu.

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1: Ich heiße Theo und bin 5 Jahre alt und wünsche mir das Lied Fußball Weltall und ich grüße die Maus.

0: Hallo, hier ist der Erik und ich bin 7 Jahre alt und ich wollte wissen, warum Eulen ihren Kopf nach hinten drehen können und ich als Mensch nicht. Tschüss.
1: Ein düsterer Wald, ein einsamer Pfad, ein kleiner Nachtspaziergang und ein gelbes Paar Augen. Wir gehen schneller. Die Augen folgen uns. Wir biegen um eine Kurve. Die Augen sind immer noch da. Wir rennen, aber den Augen können wir nicht entkommen. Und endlich. Der Mond bricht durch die Zweige und uns wird klar, es war nur eine Eule. Und ihre Superkraft. Eulen können ihren Kopf nämlich wahnsinnig weit drehen und haben so immer alles im Blick. Sie können ihren Kopf nicht nur zur Seite, sondern sogar hinter sich und dann noch ein ganzes Stück weiter drehen. Insgesamt 270 Grad weit, eine Dreivierteldrehung. Und wir Menschen? Probiert's doch selbst mal aus. Die meisten können ihren Hals nicht mal komplett zur Seite drehen, dann ist schon Schluss. Das liegt unter anderem daran, dass dort die Gefäße im Weg sind, die das Blut ins Gehirn bringen. Bei Eulen sieht es etwas anders aus. Die Gefäße der Eule, durch die das Blut in den Kopf fließt, verlaufen durch den Rücken, genauer gesagt durch die Wirbelsäule. Die wiederum ist aus vielen einzelnen Stücken zusammengesetzt, den Wirbeln. Die Wirbel haben Löcher. Durch diese Löcher verlaufen die Blutgefäße der Eule vom Körper hoch bis ins Gehirn. Bei uns Menschen nehmen die Blutgefäße übrigens genau den gleichen Weg. Anders als bei Menschen sind die Wirbellöcher der Eule aber sehr groß. Wenn sie den Kopf dreht, können sich die Blutgefäße in den Löchern deshalb frei bewegen und werden so nicht abgeklemmt. Die Eule hat aber sogar noch ein Ass im Ärmel. Dreht sie ihren Kopf doch zu weit und die Blutgefäße klemmen, hat sie immer noch Blutreserven im Kopf. Die können das Gehirn dann zeitweise mit Blut versorgen, bis der Kopf zurückgedreht und die Gefäße wieder frei sind. Ausgerüstet mit ihrem super flexiblen Hals können Eulen auf Dächern oder Bäumen sitzen und auf ihre Beute lauern. Eulen drehen ihren Kopf übrigens nicht nur, um ihre Beute zu sehen, sondern auch, um sie besser zu hören. Sie haben nämlich ein richtig gutes Gehör. Das hilft ihnen zum Beispiel, wenn es zu dunkel für ihre Augen wird. Eine Sache haben wir Menschen der Eule aber doch voraus. Wir können unsere Augen bewegen. Nach oben und unten, ein ganzes Stück nach rechts und nach links. Das kann die Eule nicht. Ihr fehlt dafür ein besonderer Muskel. Deshalb ist sie auf ihren super beweglichen Hals angewiesen, um mehr als nur geradeaus zu gucken. Aber Mann, wer braucht schon bewegliche Augen, wenn man einen so tollen Hals hat, mit dem man fast komplett einmal um sich rumblicken kann?

0: 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Ich heiße
1: Amelie.
0: Alter?
1: 9 Jahre alt.
0: So sehe ich aus.
1: Ich habe braune Haare und braune Augen. Ich habe im Auge so ein Muttermal. Und ich ziehe gerne so weitere Hosen an. Und ich ziehe gerne auch so Pullis an. Ich mag gern blau und grün.
0: Das finde ich toll.
1: Also ich male gerne und ich bastel auch. Ich male meistens Tiere. Ich lese halt Harry Potter und da male ich dann immer Eulen. Eulen mache ich gerne, ich mache gerne Vögel und auch Haustiere. Also ich habe halt so Fotos und so auch. Ich habe auch so ein Zeichenbuch, da male ich die auch manchmal ab.
0: Diesen Sport mag ich am liebsten.
1: Handball ist so toll, weil man kann da halt Fußball spielen quasi, nur mit Werfen und das macht ja halt voll Spaß.
0: Mein Lieblingsinstrument?
1: Gitarre und Klavier. Zu Gitarre bin ich gekommen, wir haben so Schulorchester und dann mache ich das dann. Spiele ich Gitarre. Also da sind halt mehrere Instrumente, Harfen und so gibt es auch noch und Streicher natürlich auch. Und da spielen wir alle immer zusammen. So Kinderliga, wir haben jetzt auch Kuckuck gemacht. Ja, wir haben jetzt auch so ein anderes Lied, das heißt Tanz der wilden Pferde, das ist sehr cool.
0: Mein Lieblingstier.
1: Ich mag Delfine und Hunde. Also Delfine mag ich sehr gern, weil die sind halt im Wasser und schwimmen sehr gern. Und Hunde mag ich sehr gern, weil die so süß sind und ja.
0: Bist du Maus, Ente oder Elefant?
1: Ich glaube, ich bin die Maus, weil die Maus ist auch sehr schlau und die Maus kann immer so schön mit den Augen zwinkern.
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0: Great Snap.
1: Erzähl mal.
2: Ich bin der Jan und spiele E-Gitarre und ich tue dienstags immer von 15 nach 2 bis 15 vor 3 zum Gitarrenlehrer gehen. Mein Vater hatte früher eine mit 12, ja, und dann habe ich da öfters mal drauf rumgekimpert, das fand ich dann halt schön. Und dann habe ich halt meinen Vater gefragt, ob der mir halt einen Lehrer geben kann, ja. Ich brauche ein Stimmgerät, weil die Gitarre verstimmt sich halt von alleine. Und ich brauche ein Piektrum, weil mir tut das immer weh, wenn ich mit den ohne Piektrum halt spiele. Ja, und ein Verstärker, wenn es geht. Ein Piektrum, das ist ein kleiner Stick, damit man auf die Saiten schlagen kann. Die Nachbarn sagen zum Glück noch nichts. Ich übe manchmal, aber nicht regelmäßig. Also mal ein Lehrer, der gibt mir immer was und dann übe ich das halt.
3: Gibt es eigentlich einen Moment, wo man kein Eis essen möchte? So ein Quatsch. Vor allem, wenn man diesen Song hier hört. Das sind Dicker und Santi mit ihrem Song Eis, Eis, Baby. Hier im Mausradio.
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1: Ich heiße
2: Leo.
1: Alter?
2: Ich bin 8,5 Jahre alt.
1: Das spiele ich am liebsten.
2: Eigentlich habe ich richtig viele Lieblingsspiele, nur in der Schule spiele ich halt immer Abwerfen und ich habe schon ganz viel gebaut. Ich habe schon mal aus irgendeinem Helikopter, einer Schneeraupe, einem Boot und noch ein paar anderen Teilen ein super cooles Amphibienfahrzeug mit Greifer gebaut.
0: Und was machst du am liebsten in deiner Freizeit? 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Die Nummer ist kostenlos.

0: Freundebuch. Ich heiße
1: Johanna.
0: So alt bin ich.
1: 7.
0: So sehe ich aus.
1: Ich habe hellbraune, mittellange Haare, blaugraue Augen. Ich bin 1,20 groß. Ich habe gerne Hosen an und nicht sehr oft Kleider an, weil ich das nicht sehr gerne mag.
0: Das ist an mir besonders.
1: Ich kann gut malen, ich kann gut reiten, auch noch sehr gut lesen.
0: Das mache ich am liebsten.
1: Ich reite gerne, weil es toll ist, auf diesem Pferd zu sitzen. Am schönsten finde ich Ausreiten, weil wir so in der Natur sind. Ich reite dann mit anderen Kindern noch den Ausritt und mit einer Lehrerin. Also eigentlich immer den gleichen Weg. Reiten wir aus, da geht es so nach oben, so einen Berg hoch. Manchmal reitet man dann ganz weit. Also irgendwann hinten kommt so ein ganz großes Feld. Ja, das sieht man so.
0: Mein Lieblingspferd.
1: Mein Pony heißt Sternchen. Man sieht ihr das schon an, weil sie hat ganz viele Punkte auf dem Fell. Normalerweise sind ja die Sterne hell und der Himmel dunkel. Da ist es so ungefähr umgedreht. Die Sterne, also die Punkte sind dunkel und der Rest ist weiß.
0: Meine Lieblingsfarbe?
1: Gelb und blau, weil sie sehr gut zusammenpassen und weil noch die Sonne gelb ist und der Himmel auch blau ist.
0: Bist du Maus, Ente oder Elefant?
1: Ich würde Elefant sein, weil der immer so lange schläft. Der ist immer so lustig und fröhlich.
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3: Hallo, wir sind Lilly
4: und Josephine.
3: Wir wünschen uns das Lied
4: Beifahrer von Aliva.
3: Und wir grüßen damit die Ente, den Elefanten und die Maus. Und wir sind beide 9 Jahre alt.

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1: Blau ist wie der Himmel. Blau ist auch meistens das Meer. Und ich glaube, Blau wird meistens als Jungsfarbe eingestuft. Dabei mögen sehr viele Mädchen auch Blau. Und ich glaube nicht, dass man Farben zu weiblich und männlich einordnen kann. Also Blau ist meine Lieblingsfarbe und zum Beispiel die Hälfte meiner Klasse mag auch Blau.
2: Blau erinnert mich irgendwie an die Kirche oder an die Ruhe von der Kirche eher gesagt. Hellblau, finde ich, erinnert mich einfach an Ruhe, dass man halt sehr entspannt ist und eine sehr entspannte Farbe halt.
3: Mathehefte?
4: Ja, Mathehefte sind immer blau.
5: Ja, Hefte auch.
6: Blau hat sowas Kaltes, aber auch irgendwie was so Geborgenes. Ich finde Blau auch deswegen faszinierend, weil wenn ich zum Beispiel von unten in den Himmel schaue, dann sieht der Himmel ja blau aus. Aber wenn ich mit dem Flugzeug fliege und aus dem Fenster schaue, dann sieht der Himmel doch nicht mehr so blau aus, wie er von unten aussah. Es gibt ja blaue Farbe und blaue Stifte. Man kann sich zum Beispiel einfach einen blauen Stift nehmen und das Papier blau anmalen. Aber in der Natur, also ist auf jeden Fall mein Gefühl, ist die Farbe Blau unerreichbar. Deshalb finde ich die Farbe so faszinierend und besonders.
0: Und das sagen die Experten.
7: Blau ist tatsächlich die beliebteste Farbe bei Jungen und Mädchen. Sie gehört zu den kalten Farben und gilt dabei als die kühlste von allen. Sie erinnert nämlich an die Tiefe des Meeres und an Eiskristalle. Außerdem steht Blau auch für Treue, Harmonie und Entspannung. Früher war Blau eine sehr kostbare Farbe, weil es aufwendig und teuer war, sie aus dem Edelstein Lapis Lazuli herzustellen. Deswegen verwendeten viele Künstler Blau vor allem für Kunstwerke in Kirchen. Zum Beispiel dann, wenn sie Maria, die Mutter Jesu, malten. Sie trägt immer einen blauen Mantel.

Wie hoch ist der Himmel? Also ich stehe hier gerade draußen auf dem Balkon, schaue nach oben und versuche das abzuschätzen. Ziemlich hoch, würde ich mal sagen. Und das, obwohl mein Blick heute nur bis zu den Wolken reicht. Die versperren sozusagen die Sicht auf den Himmel, der noch weiter dahinter liegt. Ich merke schon, wo der Himmel anfängt und aufhört, lässt sich nicht ganz genau sagen. Die meisten Menschen würden aber wahrscheinlich zustimmen, dass die Wolken am Himmel schweben. Wenn das so ist, dann beginnt der Himmel schon ziemlich knapp über dem Erdboden, denn die meisten Wolken bilden sich in 2 bis 12 Kilometern Höhe. Schauen wir mal etwas genauer hin. Unsere Erde ist von der sogenannten Atmosphäre umgeben. Das ist eine gasförmige Schutzhülle, die aus verschiedenen Schichten besteht. Die unterste Schicht heißt Troposphäre. Sie beginnt direkt über dem Meer bzw. dem Erdboden und reicht so etwa 15 Kilometer nach oben. In der Troposphäre findet all das statt, was wir Wetter nennen. Dort bilden sich also auch die Wolken, die mir heute die Sicht nach noch weiter oben versperrt haben. Noch weiter oben kommen dann die anderen Schichten der Erdatmosphäre. Sie heißen Stratosphäre, Mesosphäre, Thermosphäre und Exosphäre. Trotzdem, für viele Leute ist der Himmel in etwa das, was wir Troposphäre nennen. Wann rast der Himmel auf? Manche Leute sagen aber auch, der Himmel endet, wo der Weltraum anfängt. Die Exosphäre, die äußerste Schicht der Erdatmosphäre, beginnt in etwa 500 Kilometern Höhe. Sie ist so eine Art Übergangszone zum Weltraum. Für die internationale Raumfahrtbehörde beginnt das Weltall aber schon deutlich darunter, in etwa 100 Kilometer Höhe. Wenn man das alles zusammenfasst, könnte man also sagen, der Himmel beginnt frühestens in etwa 2 Kilometer Höhe, wo sich die Wolken anfangen zu bilden. Und er endet allerspätestens da, wo das Weltall anfängt, also in 100 oder sogar erst in 500 Kilometer Höhe über dem Erdboden. Wenn ich nachts von meinem Balkon die Sterne sehe, die ja nicht mehr in der Erdatmosphäre, sondern weit dahinter im Weltraum schweben, dann blicke ich also über den Himmel hinaus. Wow, irgendwie eine krasse Vorstellung.

0: Hallo, ich heiße Marlene. Ich bin 4 Jahre alt. Ich komme aus Oberhausen und ich frage mich, wie hoch der Himmel ist.
1: Ich glaube, es war nie Paris, es war nie New York.

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Hier im Mausradio.

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5: Hallo, ich bin die Elin und ich bin 11 Jahre alt und ich kann mich eigentlich nicht erinnern, dass ich, bevor ich 10 Jahre alt war, Sorgen hatte.
6: Ich heiße Mattes und ich bin 8 Jahre alt und ich habe meine Lieblingskuscheltiere und manchmal erzähle ich denen halt auch so, was passiert ist, wenn irgendwas Schlimmes passiert ist.
7: Hallo, ich bin der Lukas und ich bin 9 Jahre alt und ich kann mich nicht mehr erinnern, wann ich das letzte Mal irgendwie was mit Sorgen hatte.
8: Hattest du denn schon mal welche?
7: Ja, aber jetzt so lange her, dass ich mich nicht mehr erinnern kann.
9: Ich bin Johanna, ich bin 12 Jahre alt und wenn ich mir Sorgen mache, mache ich mir meistens Sorgen um andere Menschen.
10: Und außerdem mit dabei?
11: Die Ursel.
10: Und die Anne.
11: Sagt mal, was sind denn eigentlich überhaupt Sorgen?
6: Also Sorgen sind sozusagen, wenn man halt jetzt irgendwie vor etwas Angst hat und dann denkt man so, werde ich das jetzt schaffen oder nicht? Also es hat auch irgendwas mit Angst zu tun.
11: Und wann macht man die sich?
6: Wenn man jetzt übt oder so die ganze Zeit und es dann nicht funktioniert und man die ganze Zeit übt und man denkt so, nee, das wird jetzt nichts für die Schulaufgabe, ja, da macht man sich Sorgen.
11: Was würdet ihr sagen, was sind Sorgen?
9: Also Sorgen sind unangenehme Sachen oder Sachen, vor denen man Angst hat, über die man viel nachdenkt.
12: Ich würde sagen, es hat was ein Gemisch aus etwas, worauf man sich nicht richtig freut oder wovor man Angst hat, in der Zukunft etwas zu tun. Heißt also, wenn man zum Beispiel jetzt vorm Test Angst hat, dann macht man sich Sorgen, dass man zu wenig gelernt hat. Heißt, man kann vielleicht schlecht schlafen oder man hat zittrige Hände oder man schwitzt viel oder so, weil man vor etwas Angst hat, würde ich sagen.
11: Und was würdest du sagen, woher kommen die eigentlich, so Sorgen?
12: Körperlich kommen sie ja eigentlich nur vom Gehirn.
11: Du hast vorhin gesagt, Lukas, du hast dir schon lange, ewig keine Sorgen mehr gemacht. Aber was würdest du sagen, wenn sie denn mal kommen, woher kommen die dann, die Sorgen?
7: Aus dem Kopf vielleicht.
11: Aus dem Kopf, nicht aus dem Bauch.
12: Bauchgefühl sagt man zwar so, aber es kommt immer noch aus dem Kopf.
10: Wo sitzen denn die Sorgen, wenn sie da sind bei euch? Kann man das irgendwo einordnen?
6: Also, nee, das kommt eigentlich plötzlich einfach her und man denkt sich so, nee, jetzt habe ich da, nee. Also, man kann nicht so genau sagen, woher das kommt, aber es ist halt einfach plötzlich da.
10: Aber fühlst du die dann irgendwo im Körper? Also, sind die irgendwie so wie Muskelkater oder Kopfweh oder so? Kann man die irgendwo im Körper einordnen?
6: Nee, aber manchmal hat man halt dann Angst und dann hat man halt die Angstgefühle. Also manchmal kommen dann die Hände ins Schwitzen oder man schwitzt einfach und ja.
12: Also wenn ich sehr viel Sorgen habe, kriege ich meistens massive Bauchschmerzen oder mir wird sehr, sehr schlecht. Und meistens wird mir dann auch ein bisschen schwindelig. Heißt, bei mir ist es eher so Kopf- oder Bauchschmerzen. Heißt, die Sorgen, bei mir löst es auch etwas im Körper aus, dass es mir einfach durch Sorgen viel schlechter geht als sonst.
10: Wie ist bei euch beiden, Johanna und Lukas?
7: Bauch ein bisschen, sonst eigentlich nirgendwo.
9: Also ich finde, es ist so, wenn ich viele Sorgen habe und dann sie so plötzlich kommen, dann sind die so im Bauch, es wäre so Säure oder so reingeschüttelt und dann so breitet sich das so aus eigentlich.
10: Ah, wie so eine Sprudeltablette.
9: Das frisst so von innen so ein Loch in mich rein, so dass ich dann denke, Mist, ich muss irgendwas machen oder so.
10: Wenn ihr jetzt Sorgen habt, was macht ihr denn?
6: Ich versuche mich dann abzulenken und irgendwas Tolles zu machen, dass ich mich nicht mehr sozusagen an die Sorgen dran denke. Also das ist auch manchmal, wenn man Angst hat oder so. Wenn man dann irgendwas anderes macht, dann hat man vielleicht nicht mehr so viel Angst, weil dann vergisst man die Angst.
11: Und Mathis, was würdest du sagen, was ist das beste Sorgenablenkungsmittel?
6: Also vielleicht kann man sich einfach irgendwas anhören und was malen oder weiß nicht, was halt einem viel Spaß macht.
12: Wenn ich Sorgen habe, kommen mir manchmal viel mehr Ideen, die ich machen könnte. Zum Beispiel, wenn ich Sorgen habe, dann male ich manchmal meine Sorgen in ein Bild rein und zerstöre das Bild danach. Weil ich weiß nicht wieso, das ist irgendeine Symbolik von mir, dass dann die Sorgen auf diesem Papier sind und die kann ich dann einfach zerreißen und dann brauche ich sie nicht mehr, wenn die unnötige Sorgen sind. Aber wenn es Sorgen sind, die mir wirklich nicht gut tun, dann mache ich Sachen, die mir einfach wirklich gut tun. Zum Beispiel, ich höre Lieblingsmusik, ich schaue Videos von Personen, die ich mag, oder ich schaue meine Lieblingsserie, oder ich mache Sachen, die mich einfach glücklich machen und dann fühle ich mich besser.
10: Und wenn du malst, malst du dann so richtig die Sorge in ein Bild rein oder sind es dann eher Farben oder Formen?
12: Farben würde ich schon einschließen. Ich male eher Arten von Kreaturen, wie sich meine Sorgen anfühlen. Zum Beispiel, wenn meine Sorge irgendwie komisch ist, dann male ich sie irgendwie ein bisschen verzerrt oder so und ein bisschen dunkler, weil die Sorgen fühlen sich dann nicht immer gut an. Und Sachen, die mich halt einfach traurig machen, male ich auch dazu, dass ich die einfach kurz ausschalte und dann sage ich dieses Bild manchmal, ich verbrenne es nicht, weil ich kann das nicht bei mir zu Hause. Ich würde es aber gerne machen, aber ich zerreiße es und dann schmeiße ich es in den Müll und schmeiße es dann komplett weg, damit ich keine Erinnerung mehr daran habe und so.
10: Also einen kleinen Schnipseln und Klo runterspülen.
12: Ja, kann man auch machen.
7: Also bei mir ist es so, ich unterscheide erstmal, ob man was dagegen tun kann oder nicht. Wenn man was dagegen tun kann, wie zum Beispiel, wenn ich Angst vor einer Schulaufgabe habe, dann lerne ich halt, weil dann hilft es und dann muss man sich keine Sorgen mehr machen, wenn man ja dann weiß, dass man es theoretisch kann. Und wenn es Sorgen sind, wo ich eigentlich nichts tun kann, außer abwarten, dann lenke ich mich auch ab.
10: Was ist eine gute Ablenkung bei dir?
7: Irgendwelche Videos oder Filme. Da muss man nicht nachdenken.
10: Musst du das dann manchmal erklären, warum du mal so einen extra Film brauchst zwischendurch? Oder ist das immer okay bei euch zu Hause?
7: Nein, also das ist dann schon manchmal so, dass dann ein bisschen Diskussionen gibt, ob ich dann so wie gucken darf.
4: Musik bitte!

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1: Sagt mal, es gibt ja so einen Spruch, geteiltes Leid ist halbes Leid. Kann man das eigentlich bei den Sorgen auch sagen? Also sind geteilte Sorgen halbe Sorgen? Hilft es irgendwie, wenn ihr eure Sorgen mit jemandem teilt?
2: Also bei mir hilft es schon manchmal. Also da brauchst du auch irgendwie eine Person, der ich wirklich vertraue, weil es gibt viele Leute, die einfach nur auch danach fragen. Also so, ja, sag's mir jetzt und so. Es sollte eigentlich nur von mir kommen, wenn ich reden möchte, aber mir tut's eigentlich auch gut, zum Beispiel mit einer meiner besten Freunde darüber zu reden oder mit meiner Mutter zum Beispiel, weil dann fühle ich mich besser und die geben mir dann auch einfach Tipps oder zum Beispiel beim Lernen lerne ich immer mit meiner Mutter, weil sie macht's halt gut. Und dann ist es ein bisschen anstrengend, aber danach, wenn man es wirklich teilt oder mit Leuten darüber redet, dann fühlt man sich auch einfach besser. Und dann kann man auch sehen, wie die sich die anderen Personen fühlen und dann kann man auch, ja, wie gesagt, Tipps annehmen und so.
1: Also du bist eine Sorgenteilerin?
2: Ja, also es kommt drauf an, welche Sorgen es sind oder welche Personen es sind. Ich teile jetzt meine Sorgen nicht mit vielen, weil ich nicht vielen richtig anvertrauen kann. Weil ich hatte schon Fälle, wo Leute das weitererzählt haben, wo es einfach unangenehm ist. Und deswegen erzähle ich das eigentlich nicht vielen Menschen.
1: Wie ist es bei euch anderen? Geteilte Sorgen, werden die einfacher? Oder was würdest du sagen, Johann?
3: Ich würde sagen, für den, der sie teilt, wird es einfacher und für den, der sie bekommt, schwerer.
1: Das stimmt sicher.
4: Johanna, wenn du sagst, für den, der die Sorgen dann kriegt, ist es vielleicht nachher nicht mehr leichter. Habt ihr auch schon mit jemandem, im Anführungszeichen, Sorgen geteilt, der kein Mensch ist? Also jemand fälligen, plüschigen, jemanden, den ihr euch nur ausgedacht habt?
3: Also ich spiele manchmal meine Sorgen als Geschichte mit meinen Kuscheltieren abends und dann mache ich es aber so, dass es gut ausgeht.
2: Als ich 6 war, hatte ich einen imaginären Freund, der hieß Allergisch. Ich weiß nicht, wie ich auf den Namen gekommen bin. Da habe ich mit dem die ganze Zeit geredet. Und manchmal rede ich einfach auch, ich tue so, als würde ich mit irgendjemand reden, obwohl ich weiß, keiner ist da. Und ich tue so, als würde ich es mit irgendjemand teilen und dann fühlt es sich auch manchmal besser an. So, ich sag's auf Schwedisch, ich sag's auf irgendeiner Sprache, die ich kann und drück's immer anders aus und dann fühle ich mich auch besser.
5: Also ich habe meine Lieblingskuscheltiere, die nehme ich auch meistens auf Reisen halt mit. Und mit denen spiele ich halt auch manchmal und manchmal erzähle ich denen halt auch so, was passiert ist, wenn irgendwas Schlimmes passiert ist, aber sonst eigentlich nicht, weil wir haben auch keine Haustiere. Aber vielleicht würde ich es bei Haustieren machen, aber wir haben keine.
2: Also ich habe ein Meerschweinchen, mit dem habe ich dann manchmal rumgekuschelt und wenn mir es schlecht ging, dann habe ich mit dem das erzählt, so als wäre es eine Freundin gewesen. Und ich habe auch Vögel. Es gab einen Vogel, der ist immer gekommen, dann habe ich dem erzählt und dann hat er mir mit dem Fuß so Essen genommen und ist dann zu mir geflogen, hat sich auf meine Schulter gesetzt und hatte das Essen dann gegessen. Das war voll süß.
1: Mir fällt auch gerade ein, es gibt so Sorgenfresserchen. Das sind so kleine Puppen, die kann man unter das Kissen legen und denen kurz vorm Einschlafen die Sorgen erzählen. Und dann schläft man drauf und dann gehen die Sorgen weg.
2: Ich habe 2. Ich habe eins von meiner Mutter neulich geschenkt bekommen. Eins habe ich, seit ich vielleicht 7 bin. Aber den habe ich nicht so oft benutzt. Einfach durchs Dasein ging es mir manchmal besser, weil ich habe daran geglaubt, so, ja, also wenn ich dem das erzähle, dann geht es ihm besser.
1: Wie sieht denn dein Sorgenfresserchen aus?
2: Also mein eines ist gelb und das hat so eine Art, so wie bei Babys, diese Haare drauf. Und, so. Und den habe ich dann Cheddar genannt. Und dann war das, habe ich den immer Sachen hereingeschrieben, also in so auf so einen Zettel. Und die liegen da immer noch drin, glaube ich.
1: Johanna und Lukas, habt ihr auch Sorgenfresserchen?
6: Ja. Ja, wir haben so ein kleines, das hat so einen Klettverschluss im Mund, da kann man in so einen Zettel reintun. Und dann ist der Zettel am Morgen weg.
7: Und dann geht es mir auch immer besser, wenn der weg ist.
1: Also schreibt ihr dann richtig die Sorgen auf den Zettel und dann werden sie in diesen Mund gestopft und dann sind sie weg?
6: Ja, aber ich habe halt extra so eine... Ich, wenn ich zum Beispiel jetzt mich mit meiner Mutter oder mit meinem Papa streiten würde, oder so, dann würde ich das nicht draufschreiben, weil wenn das jetzt meine Mutter oder mein Papa rausnimmt, dann...
1: Wieso meinst du, deine Mutter hat vielleicht was zu tun damit?
6: Ja, das würde ich lieber das Risiko nicht eingehen.
4: Noch eine Sache mit dem Sorgen teilen. Ne? Hat von euch jemand schon mal jemandem seine Sorgen erzählt, den er oder die er gar nicht kannte? Beim Sorgentelefon kann man ja anrufen. Das ist eine Telefonnummer.
2: Das kenne ich sogar, aber ich habe da noch nie angerufen, weil ich habe immer Angst, dass es zu wenig Sorgen sind, als die man da wirklich anrufen muss. So, wenn ich mich jetzt um eine Arbeit sorge, da rufe ich die jetzt nicht an, weil ich fühle mich dann so, als wäre das jetzt eigentlich nicht nötig. Aber es ist eigentlich manchmal nötig, weil es ist einfach besser, anonym darüber zu sprechen.
4: Anonym heißt mit jemandem?
2: Also anonym ist eigentlich, du kennst die Person nicht, die kennt dich nicht.
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1: Stellt euch mal vor, ein total sorgenfreies Leben. Ein Leben, in dem es überhaupt keine Sorgen gäbe. Meint ihr, dass das überhaupt möglich wäre?
2: Ja, aber es wäre nicht so toll. Weil würde man zum Beispiel, du würdest dir keine Sorgen machen, wenn du irgendwie aus dem Hochhaus rausspringst, dass du irgendwie sterben könntest.
3: Aber das ist ja was Schlechtes.
2: Ja, und deswegen wäre es nicht so toll, wenn es ohne Sorgen wäre.
4: Ich glaube, es wäre für dich mental viel besser, keine Sorgen zu empfinden. Also wenn du jetzt zum Beispiel bei Proben, ist es natürlich schlecht, wenn du jetzt verkackst oder so, deutsch gesagt. Aber also wenn du da jetzt nicht so gut bist, dann bist du halt traurig, aber du hast dafür davor keine Sorgen und danach auch keine Sorgen. Heißt, es wird dir schon etwas besser gehen, würde ich sagen, denn Sorgen ist ja auch eine sehr große Last. Und ich würde sagen, man braucht jetzt Sorgen nicht sehr, aber um Mitmenschen sich zu sorgen, würde ich für wichtig halten.
5: Naja, aber keine Sorgen heißt ja dann nicht automatisch keine Trauer.
4: Ja,
5: also,
4: weiß.
5: Wenn du dann halt einfach total verkackt hast und danach verlorst, wenn du eine 6 hast mit 0 Punkten, ist das halt auch scheiße.
4: Ja, ich weiß, aber man würde keine Sorgen für unnötige Sachen haben. Zum Beispiel, du hast jetzt Sorgen, dass du bei diesem Test ein bisschen schlecht bist, aber du lernst trotzdem. Wenn du keine Sorgen hast, heißt es ja nicht, dass du nicht lernst.
1: Also Sorgen für unnötige Sachen sollen und können weg, aber Sorgen um Menschen, die
4: ja
1: sollten bleiben.
4: Zum Beispiel, wenn jetzt jemand vermisst ist, dann machst du dir ja Sorgen.
0: Stell dir vor, du bist jetzt irgend so ein Mensch und du bist eingesperrt und dein Freund sitzt auf der Couch und guckt einen Film an. Ist halt ein bisschen komisch. Dann fühlst du dich halt schlecht. Und wenn man halt weiß, dein Freund macht sich jetzt Sorgen und geht jetzt zur Polizei, fühlt man sich besser, aber dein Freund fühlt sich halt nicht so gut. Also es ist gleichzeitig für die eine Person dann manchmal gut und für die andere Person dann manchmal schlecht.
5: Ich glaube, es wäre halt auch schnell langweilig ohne Sorgen, weil dann, ja, alles fröhlich, tolle Welt, aber Sorgen, die spornen einen ja manchmal an, irgendwas zu machen.
6: Also wenn jetzt zum Beispiel eure Eltern sagen würden, ah, wir möchten unbedingt, dass ihr ein total sorgenfreies Leben habt, welche Sorge würdet ihr sagen, könnten sie dann gleich mal als erstes euch aus dem Leben rausnehmen?
0: Kommt drauf an, wer man ist und in welcher Situation.
4: Ich weiß, welche Sorgen man streichen könnte. Denn meistens, wenn man jetzt nicht das größte Selbstbewusstsein hat, hat man Angst oder man sorgt sich darum, wie man bei anderen ankommt. Und die könnte man einfach sofort streichen, weil das ist so unnötig und man fühlt sich dann so schlecht und dann denkt man so, oh mein Gott, bin ich jetzt zu laut oder kann ich jetzt nervig sein? Bin ich jetzt zu schlimm, wenn man gar nichts gemacht hat? Also solche überflüssigen Gedanken, dann geht es einfach einem gar nicht mehr gut und das ist einfach nicht schön.
1: Wie ist denn das mit den Sorgen, die sich Kinder machen und die sich Erwachsene machen? Wie ist dazu eure Meinung?
5: Ich glaube, Erwachsene machen sich viel mehr Sorgen, weil irgendwie Eltern machen sich schon mal gleich über ihre Kinder, über jeden Schritt, den die Kinder machen, Sorgen, gefühlt. Und das ist ja dann auch nervig für die Kinder.
1: Findest du, Eltern machen sich zu viele Sorgen um ihre Kinder?
5: Ja, weil die müssen sich ja auch daran erinnern, dass sie jetzt auch nicht komplett blöd und hilflos sind.
1: Die Kinder?
5: Ja, genau. Wir haben ja auch ein bisschen Grips.
2: Zum Beispiel, angenommen, dein Vater oder deine Mutter rauchen, dann macht sich das Kind ja Sorgen. Und die Erwachsenen aber nicht. Ja.
4: Manchmal sind die Sorgen der Eltern wichtig und gut. Zum Beispiel, sie sorgen sich darum, dass du zu spät nach Hause kommst. Und da kann ich auch die Sorge der Eltern verstehen, dass sie sagen, hey, könntest du bitte noch zurückgehen, wenn es hell ist? Oder ziehst du vielleicht noch einen Schal an, es wird kalt. Aber bei meinen Eltern ist es so, sie sagen mir die Sachen und dann bin ich erstmal sauer, aber dann mache ich sie trotzdem. Weil die Sorgen meiner Eltern trägt sich da ein bisschen über zu mir hin, also dass ich sie sagen, hey, Elin, zieh den Helm an. Ich so, nee, und dann mache ich es trotzdem beim Eislaufen zum Beispiel, weil meine Mutter mir dann einfließt, dann, dass du hinfallen kannst und dann kannst du dir deinen Kopf aufschlagen. Habe ich Angst davor, aber was ich aber auch gut finde, dann weiß ich das und dann mache ich es in der Zukunft.
0: Also manchmal finde ich es sehr gut, wenn die Eltern sich Sorgen machen, zum Beispiel wenn man jetzt, keine Ahnung, so ein Problem hat. Aber manche Sorgen sind auch irgendwie überflüssig. Zum Beispiel, wenn es jetzt irgendwie so warm ist und dann sagt meine Mutter, ja, jetzt zieh noch eine Cappy an, obwohl wir im Schatten sitzen. Also macht ja halt dann manchmal nicht so ganz viel Sinn. Und manchmal ist es auch ein bisschen übertrieben. Also manchmal ist die Sorge dann schon zu groß, aber auch meistens ist sie gut, dass man sich noch besser schützt vor irgendwie, keine Ahnung was.
1: Vor Sonnenschein.
0: Ja, oder keine Ahnung.
5: Also meine Mama hat so die Eigenschaft, wenn sie etwas sagt, dann wird es wahr sozusagen. Also wenn sie sagt, du wirst nächste Woche Erkältung haben und ich mach das dann nicht, dann habe ich halt Erkältung. Aber wenn sie das nicht sagen würde, hätte ich auch keine Erkältung.
3: Quatsch und Weisheit schaut in die Zukunft.
6: Wenn ihr dann später mal Erwachsene seid und Eltern seid, was glaubt ihr? Seid ihr mal sehr besorgte oder eher sehr lässige Eltern?
0: Ich glaube, ich werde ein bisschen besorgt sein, weil ich passe jetzt auch schon ziemlich viel auf, dass mir nichts passiert und bin nicht so ganz lässig. Aber ja, ich hoffe es nicht zu viel, weil wenn ich dann Kinder kriege, dann finden die das nervig. Und dann könnten die mich nerven und das ist nervig.
1: Das weißt jetzt immerhin schon, Mathis.
4: Ich versuche, wenn ich älter wäre, der nicht zu viele Sorgen auszustrahlen, aber mein Kind auch erinnern, dass das und das passieren wird, wenn mein Kind diese Sache nicht tun würde. Aber ich möchte ja mein Kind auch bei allem unterstützen und wenn es halt sich schlechter fühlt, wenn ich zu viel erinnere, zum Beispiel so, ja, ey, mach das jetzt nicht, warum bist du jetzt die ganze Zeit jetzt am Handy, ich mache mir Sorgen um dich. Das ist keine richtige Sorge und deswegen würde ich sagen, ich würde es eher anders sagen und ich würde die Sorgen anders ausdrücken, halt, dass es nicht zu schlimm klingt, aber dass es auch so klingt, dass das Kind ernst nehmen kann.
5: Also ich glaube, man lernt auch aus seinen eigenen Fehlern gut. Also wenn man jetzt zum Beispiel sich gar keine Sorgen bei irgendwas macht und dann hat man auch mal einen Fehler, dann hat man ja auch was draus gelernt. Und ich glaube, deswegen werde ich nicht zu streng sein. Aber ich werde sagen, das und das kann passieren. Mach's, wenn du meinst, dass du unbedingt machen musst. Aber wundere dich halt nicht, wenn es so und so ist. Aber was ich nicht machen würde, ist, wenn das Kind zum Beispiel unbedingt ohne Mütze im Winter rausgehen will, und es dann krank wird, dass ich dann sage, ja, nee, selber schuld, ich kümmere mich jetzt nicht um dich. Das würde ich nicht machen.
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3: Macht euch keine Sorgen.
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0: Mein größtes Abenteuer war eine Tour in den Bergen. Da sind wir durch die Wolken gelaufen.
1: Boah, in den Bergen durch die Wolken laufen, das nenne ich aber mal einen sehr besonderen Pfad.
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3: mit Fusseln im Bauchnabel, Mauereidechsen im Siebengebirge, Detektivin Cleo Fischer beim Camping und natürlich mit der Maus und dem Elefanten. Vandaag met NAVO Plus. Moerektissen in het Siebengebirge. Speurnaas Cleo Fischer aan het kamperen. En natuurlijk met de moes en de olifant. Das war Limburgisch, so wie es in Romont gesprochen wird.
1: Leute, habt ihr Lust auf einen Ausflug? Oder auf mehrere Ausflüge? Kommt, dann rein mit uns in die Büsche. Wir wollen heute in dieser Maus zum Hören mal auf besonderen Pfaden wandeln. Unsere Mausreporterin Julia zum Beispiel, die nimmt uns jetzt direkt mal mit zum Zelten. Aber nicht auf dem Campingplatz oder in den Garten oder so. Julia will mitten im Wald zelten, zusammen mit 4 Kindern. Als sie diesen Trip geplant haben, da haben sie allerdings festgestellt, dass das gar nicht so einfach ist, überhaupt so einen Platz zu finden, wo das in Deutschland erlaubt ist. In der Eifel sind sie dann fündig geworden. Da gibt's mitten im tiefen Wald so Holzplattformen, die man mieten kann und wo man sein Zelt drauf aufbauen darf. Aber bevor das Zeltabenteuer so richtig losgehen kann, müssen die 5 diese Holzplattform natürlich erstmal finden.
4: Wo ist denn jetzt?
5: Da ist dann der Baumstumpf.
4: Ich glaube, da an der Kurve ist es.
6: Ehrlich gesagt ist hier alles voller Baumstümpfe, aber nur einer ist richtig und wichtig, um den Weg zum Zeltplatz zu finden.
5: Alles muss passen. Baumstumpf, kleiner Pfad.
7: Wie lang?
5: Halt, halt, halt.
4: Los!
5: Linien!
4: Zeigen uns, dass wir so gehen!
5: Na klar!
4: Versteht ihr?
5: Ja.
4: Jetzt habe ich es kapiert! Ja! Da vorne!
5: Ja. Wo? Ich sehe sie nicht.
4: Komm mal auf die Seite. Da neben den Baumstümpfen, da ist sie. Ja, ich hab's gefunden.
6: Tatsächlich, da ist sie, unsere Plattform.
4: Da.
6: Ganz plötzlich aufgetaucht hinter ein paar Tannen. Eine Art Holzterrasse für die Zelte mit angebautem Picknicktisch und Bänken. Wenn alle mithelfen,

0: Ist unser Lager im Handumdrehen aufgebaut.
1: Julia, du bläst gerade die Luftmatratze vom Matthias auf. Tust sie sich nämlich von selbst auf, aber irgendwie passiert dann nichts.
2: Okay, einmal zusammen.
3: Also hier drumherum ganz viele Bäume. Dann sind da auch so Dornen, Steine, Stöcke.
4: Man hört eigentlich nur das Vogelgezwitscher.
5: Und das Rauschen des Waldes hört man auch sehr gut. Unsere Zelte sind nicht so, wie ihr es kennt, auf einem Erdboden, sondern die sind auf so einem Holzpodest. Davor fürchten sich die wilden Tiere, weil das hier ja mitten in der Wildnis.
0: Das Zelt ist fertig aufgebaut und nach der langen Wanderung haben wir alle Riesenhunger. Brot, Butter, Käse, Wurst und Wasser sind köstlich und in 0,0 aufgefuttert. Hier ist es schon sehr dunkel. An unserem Tisch wird es immer stiller.
1: Ich bin müde.
6: Habt ihr das gemerkt? Die Vögel sind im Bett. Seid mal ganz leise. Psst. Was ist da?
1: Eine Ameise.
6: Die leuchtest du gerade mit der Taschenlampe an, ne?
1: Ja.
6: Meinst du, die findet das gut?
1: Nö. Dann läuft die weg. Die will sich verstecken.
5: Wann lassen wir sie in Ruhe?
0: Außer der Ameise lässt sich nix und niemand mehr blicken. Und da uns allen schon im Stehen die Augen zufallen, kriecht jetzt einer nach dem anderen ins Zelt.
5: Dann gute Nacht.
6: Bis morgen.
5: Gute Nacht.
7: Gute Nacht.
8: Gute Nacht.
5: Hä? Was ist da? Ich sehe einen Arm.

0: Morgen, Johanna.
1: Morgen.
0: Wie war's?
1: Ich hab gut geschlafen. Ich war jetzt schon im Bett. War ich müde.
2: Das ist so ein bisschen märchenhaft. So. Es ist so ganz hell die Sonne und hier so was dunkler.
3: Schön, oder?
2: In so einem Feenwald.
1: Man sieht da hinten auch die Tannen. Das sieht ein bisschen aus, als wären die gemalt.
4: Man sieht, dass nirgendwo ein Mensch ist. Viel schöner.
5: Beim Frühstück sind alle ganz aufgekratzt und fröhlich und freuen sich, dass wir so viele Abenteuer bestanden haben.
1: Also das Beste war, draußen zu sein, zu spielen, Tiere zu suchen. Das ist halt sehr viel Grün gibt.
6: Also mein bestes Abenteuer war das Zelten.
2: Das Schlafen. Das ist immer so aufregend. Im Wald ist einfach Natur und auf dem Campingplatz ist man in einem Wohnwagen und nicht in einem Zelt.
1: Ich finde es sehr toll, da hört man andere Geräusche, aber sieht nur das Zelt. Also ich würde euch sehr empfehlen, draußen zelten. Das hat mir auch am besten gefallen. Eigentlich hat mir alles gefallen. Draußen kann man halt sehr viel machen.
7: Oh, habt ihr das da gerade noch gehört? Das war ein Specht. So cool, einfach mal mitten im Wald zu zelten. Und letztlich braucht man ja auch gar nicht viel dafür. Das Wichtigste ist ein Zelt. Ein Klo gibt's da natürlich nicht, Elefant. Ich glaube, Pipi macht man wahrscheinlich einfach hinterm Bauch.

0: Wir wandeln heute auf besonderen Pfaden und die, um die es jetzt bei uns geht, die können das ganz besonders gut. Das verrät auch schon ihr Name. Pfadfinder. Die treffen sich regelmäßig mit ihren Pfadfindergruppen und sind natürlich auch ganz viel draußen in der Natur unterwegs. Und da lernen sie eine ganze Menge über die Natur, aber auch ganz praktische Dinge, wie zum Beispiel Knoten machen.
1: Ihr wolltet noch lernen, wie die Rettungsschlinge geht?
2: Ja!
1: Gut, wer möchte es von euch mal probieren?
3: Gruppenleiter Sven steht mitten im Vereinsraum des Pfadfinderheims in Wegberg und hält ein Seil in der Hand. Um ihn herum sitzen die Jungpfadfinder im Halbkreis auf Holzbänken. Tom möchte es probieren. Er kennt den Knoten zwar, ist sich aber nicht mehr ganz sicher, ob er ihn noch mal hinbekommt.
1: Das machen wir jetzt zusammen.
3: Er legt sich das Seil um den Rücken.
1: Genau. So, das kurze Ende in die rechte Hand. Genau. Die linke Hand ausstrecken, die rechte Hand da durchführen zwischen Arm und Seil. Genau, die rechte Hand zum Körper drehen. Einmal das Seil, was in der rechten Hand ist, um das andere Seil rumführen und zu dir ziehen alles. Dann haben wir einen Knoten. Und der Knoten hat den Vorteil, der zieht sich nicht zu. Ich kann hier dran ziehen, wie ich will. Ich kann hier dran ziehen. Der bleibt immer in seiner Position. So, und dann kann man gerettet werden. Und damit bist du fertig. Einmal hängen. Oh, nee, da bist du mir zu schwer. Dich kriege ich nicht hochgezogen.
4: Dein Schuh ist drauf.
1: Genau.
4: Da ist noch,
1: ein Knoten, den du machen kannst, deinen Schuh zu binden.
3: Genau, ganz viele Menschen auf der Welt machen täglich Knoten, indem sie die Schnürsenkel binden. Die Schleife, die dabei entsteht, hat eine lange modische Geschichte. Schon vor 400 Jahren waren Schleifen sehr beliebt. Frauen trugen sie im Haar oder um den Hals und Männer oft in der Farbe Rot an ihren Schuhen. Ungefähr 150 Jahre später wanderte die Schleife bei den Herren von den Schuhen nach oben an die Haare. Männer trugen also einen Pferdeschwanz im Nacken, gebunden mit einer schwarzen Schleife. Wie viele Knoten es insgesamt gibt, kann man gar nicht sagen. Denn die Menschen haben die Knoten über mehrere hundert Jahre auf der ganzen Welt erfunden, entwickelt und benannt. Ohne zu wissen, ob irgendjemand diese Knotenart vielleicht schon entdeckt und anders genannt hatte. So kommt es, dass der ein und selbe Knoten, zum Beispiel bei den Seefahrern, ganz anders heißen kann als bei Bergsteigern. Oder genau umgekehrt. Angler und Jäger könnten bei gleichen Knotennamen unterschiedliche Knotenarten meinen. Im Pfadfinderheim hängt eine große Knotentafel an der Wand. Achterknoten, Weberknoten, Rettungsschlinge, Mastwurf, Laufknoten und noch viele mehr kann man hier finden. Unter jedem Namen ist der entsprechende Knoten aus hellgrauer Kordel angebracht. Die Jungpfadfinderinnen Helene und Laura haben schon alle gelernt und kennen auch die Funktionen.
5: Der Achterknoten, zum Klettern kann man das gebrauchen.
6: Das ist der Weberknoten, den kann man eigentlich für ziemlich vieles benutzen, zum Seile zusammenbinden hauptsächlich.
3: Der Weberknoten verdankt seinen Namen den Webern, weil sie mit ihm gerne die Fäden verbinden. Er wird aber auch Kreuzknoten genannt. Und den sollen auch schon die Menschen in der Jungsteinzeit benutzt haben, also vor über 4000 Jahren. Ein typischer Pfadfinderknoten ist der Freundschaftsknoten. Mit ihm kann man das Halstuch binden und er hat eine Bedeutung, erzählt Jungpfadfinderin Ruby von der Pfadfinderschaft Karst.
7: Am Ende sieht es dann so ein bisschen aus wie ein Schachbrett mit nur 4 Kästchen. Ich mag den am liebsten, weil er einfach schön aussieht. Also man macht den Freundschaftsknoten, um sozusagen zu sagen, dass der Knoten so lange hält, wie die Freundschaft hält. Oder wenn der andere den Freundschaftsknoten macht, dass der dann nicht mehr rausgemacht wird, weil sonst sozusagen die Freundschaft beendet ist. Außer wenn man das Tuch waschen oder neu binden muss, um sozusagen die Freundschaft zu beweisen.
0: Habe ich kurz gedacht. Also mir einen Knoten erklären zu lassen, ohne das sehen zu können, finde ich unglaublich schwierig. Ich kapiere das ja schon immer kaum, wenn man es mir ganz langsam zeigt. Naja, eine Schleife im Schnürsenkel kriege ich noch gerade so hin, aber dann hört es auch schon auf.
8: Wow, wer ist das denn?
0: Der Klettverschluss Hauke, dem Dennis und Ove dieses Lied gewidmet haben, der kann oder will nicht mal die machen.

0: Unser Musiklehrer Lauderbach, der ist ja irgendwie ein kauziger Typ. Und deshalb passt er auch so gut, ja, in diese Maus zum Hören heute, in der wir auf besonderen Pfaden wandeln. Naja, nee, mal Spaß beiseite. Eigentlich sind es ja eher die Eltern von Lennart, die mit ihrer neuesten Idee gut hier reinpassen.
1: Aufgewacht, hier kommt Lauderbach!
2: Die Musikschule für Coole.
3: Herr Lauderbach, ich habe da mal eine Frage.
4: Hallo Lennart.
3: Hätten Sie Lust?
4: Klar, immer.
3: Ich habe da noch gar nicht gesagt, worum es geht.
4: Da siehst du mal, was ich für eine positive Grundhaltung habe.
3: Also könnten wir vielleicht dreimal die Woche Unterricht machen?
4: Bitte was? Dreimal?
3: Ja, das macht so Spaß und irgendwie habe ich Lust, schneller weiterzukommen und Profimusiker zu werden. Und
4: man soll die Wahrheit sagen, Junge.
3: Und meine Eltern wollen mich zu den Pfadfindern schicken und ich brauche einen guten Grund, nicht zu können.
4: Aha, jetzt.
3: Ja.
4: Was hast du denn gegen die Pfadfinder?
3: Was haben meine Eltern dafür? Ich soll meine Natur erleben.
4: Ja,
3: da muss man die ganze Zeit im Wald rumrennen und so und auf einem Baumstamm sitzen und aufs Klo gehen. Und
4: da gibt's kein WLAN, was?
3: Keiner will dahin. Angeblich ist wirklich nur einer in der Gruppe und das ist ausgerechnet Jonathan, der Streber aus der Stricken AG. Können Sie mich nicht retten?
4: Also, ich war früher auch bei den
3: Sie?
4: Und fand das eigentlich...
3: Was?
4: Kennst du das Lied von den 10 kleinen Zappelmännern?
3: Auch das noch? Meint sie, das ist der Kita?
4: So was singen die auch, aber wart's doch mal ab. Wir drehen das ja um.
3: Okay.

0: Lennart?
1: Müllers Kuh.
0: Bitte, dann macht jetzt eben auch noch eine Kuh mit. Es war ja eh von Natur die Rede. Übernimm mal du.
1: Drei kleine Pfadfinder, ja? Das ist doch schon genug.
0: Naja.
1: Die Gruppe, die wird jetzt geschlossen. Ja, das wäre klug.
0: So, vier kleine Pfadfinder sind's plötzlich doch geworden.
1: Da waren's plötzlich wieder drei.
0: Warum?
1: Der vierte ist gestorben.
0: Wart's ab.

0: anstarren, denn der wird
1: ja,
0: jetzt plötzlich
1: wieso?
0: Super sagen.
1: Habe ich richtig gehört?
0: Ja.
1: Was ist passiert?
0: Ich habe gemerkt, im Grunde meines Herzens bin ich anscheinend doch ein richtiger Pfadfinder.
1: Echt? Siehst du? Das ist die Power der Musik. Wieder mal konnte ich dich motivieren. Pfadfinder Lennart, wo kommt der Sinneswandel genau her?
0: Naja, weil ich ihr Lied so unendlich...
1: Ja, was?
0: Pfadfinde.
1: Sieh zu, dass du schnell in den Wald kommst. Jedenfalls irgendwohin, wo ich dich nicht finde.

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1: Besondere Pfade gibt's ja nicht nur draußen in der Natur. Man kann das ja auch im übertragenen Sinne sehen. Also Dinge, die irgendwo gelandet sind, wo sie eigentlich gar nicht hingehören. Maushörerin Greta hat der Maus eine Frage gestellt, die uns auf diesen Pfad führt.
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2: Ich bin Greta und bin 4 Jahre alt und möchte wissen, wie die Fussel in den Bauchnabel kommt.
1: Wie kommen die Fussel in den Bauchnabel? Habt ihr euch das auch schon mal gefragt? Wenn ja, dann hört mal hier, was Mausreporterin Luisa dazu rausgefunden hat.
3: Was ist denn das? Ich wollte mich nur schnell umziehen und mein T-Shirt wechseln, weil ich eine Runde joggen gehen will. Und was sehe ich hier? So einen blaugrauen Fussel in meinem Bauchnabel. Wie ist der denn da hingekommen? Mein T-Shirt ist ja grün. Und selbst wenn der Fussel auch grün wäre, wieso versteckt er sich am tiefsten Punkt? Mitten in meinem Bauchnabel. Aber erstmal umziehen, bevor ich dem Ganzen auf den Grund gehe. Frisches T-Shirt, diesmal ein rotes. Da müsste ja demnächst ein roter Fussel in meinem Bauchnabel auftauchen, oder? Zum Glück bin ich nicht die Einzige, die sich diese Frage stellt. Im Internet habe ich herausgefunden, es gibt sogar Forscher, die sich mit den Bauchnabelfusseln beschäftigt haben. Sie haben die Fussel gesammelt und ganz genau hingeguckt, woraus die sind. Und tatsächlich, das sind Fasern aus unserer Kleidung. Also ganz kleine Fädchen, von meinem T-Shirt zum Beispiel, gemischt mit abgestorbenen Hautzellen. Dass die da sind, ist ganz normal, denn unsere Haut erneuert sich immer wieder von selbst. Ich schau mal nach, ob schon ein neuer Fussel da ist. Moment. Nee, leider nicht. Kann also noch nicht sagen, ob der nächste Fussel so rot wird wie mein T-Shirt. Und überhaupt, ich weiß immer noch nicht, warum die Fussel vom T-Shirt ausgerechnet im Bauchnabel landen. Vielleicht haben die Forscher das auch untersucht. Ich lese mal weiter. Aha, hier steht's. Und zwar haben wir fast überall am Körper Haare. Manchmal ganz kleine unauffällige und manchmal längere, so wie auf den Armen zum Beispiel. Oder, klar, auf dem Kopf. Am Bauch gibt es was Besonderes. Die Haare wachsen hier kreisförmig um den Bauchnabel herum. Die Fasern von unserer Kleidung und die Hautteilchen werden von diesen Haaren aufgefangen und rutschen weiter in Richtung Bauchnabel, bis sie ganz drin landen. Wenn jemand besonders viele Haare am Bauch hat und die auch länger sind, dann geht das besser als bei kurzen und wenig Haaren. So oder so werden aber nur ganz wenige Fusseln von den Haaren zum Bauchnabel transportiert. Deswegen wird er bei mir wohl auch nicht rot, obwohl ich jetzt gerade ein rotes T-Shirt anhab. Der Bauchnabelfussel ist nämlich eine Mischung aus allen Klamotten, die ich über einen längeren Zeitraum anhabe. Und im Schnitt kommt da bei den meisten Menschen so ein gräulich-blauer Knubbel raus. Finde ich schade eigentlich. So ein bisschen Farbe im Bauchnabel? Das wäre doch witzig. Aber was wollte ich eigentlich nochmal machen? Ach ja, joggen wollte ich. Deswegen habe ich mich ja eigentlich mal umgezogen.
1: Was hat Luisa da gerade gesagt? Der Bauchnabelfussel ist eine Mischung aus allen Klamotten, die wir über einen längeren Zeitraum anhaben. Nun, da wüsste ich, wie man den zu Leibe rücken kann. Naja, ab in die Badewanne.

0: Jungdetektivin Cleo Fischer, die ihr vielleicht schon hier von uns kennt, die ist nicht so ein großer Fan von besonderen Pfaden. Ja, das weiß ich so genau, weil sie gerade auf Campingklassenfahrt ist und das, ich sag's mal vorsichtig, nur so mittelgut findet. Hoffentlich passiert da wenigstens noch was Cooles, Kriminelles auf der Klassenfahrt. Naja, dann ist Cleo vielleicht am Ende doch noch versöhnt mit der Zelterei.
1: Detektiv Cleo Fischer. Für ganz besondere Fälle.

0: 6 Uhr, Frühsport.
1: Ich weiß ja nicht, ob ihr gerne zelten geht. Ich mag es auf alle Fälle gar nicht. Sand im Zelt, Mückenstiche und dann auch noch Frühsport mit Herrn Glöckler. Das ist einfach nicht mein Ding.
0: Raus aus den Federn und rein in den See. Eine Runde schwimmen, bis zur Insel und zurück.
1: Aber unser Rektor, Herr Vonnebrink, hatte sich da was ganz Besonderes ausgedacht. Eine Woche zelten mit der ganzen Schule. Angeblich Teambuilding.
2: Los, kommt!
1: Ich teilte mir das Zelt mit meiner früheren Detektivkonkurrentin Amelie und unserer Klassenstreberin Annabelle.
3: Ich mach ja schon.
1: Nach dem täglichen Frühsport, der mega anstrengend war, standen Ausflüge mit unserer Lehrerin Frau Dahl auf dem Programm.
4: Die Erfahrung der puren Natur ist etwas unbeschreiblich Schönes.
1: Immerhin, die Nachmittage hatten wir frei und waren dann meistens am See.
5: Arschbombo!
1: Bis Rektor Vonnebrink uns zum Abendessen zusammentrommelte.
0: Essen fassen!
3: Bäh, das schmeckt ja grauenhaft. Was soll das überhaupt sein?
6: Wie jeden Abend, Campingpampe.
7: Vielleicht ist das Erbsen ein Topf? Das ist doch ein Erbs, oder?
6: Keine Ahnung, aber essen tue ich das auf alle Fälle nicht.
3: Ich auch nicht.
1: Und gerade, als ich dachte, ich halte es nicht mehr aus, ist dann doch noch was Spannendes passiert. Es war ganz früh am Morgen.
2: Ist es schon 6?
6: Nein, das war nicht der Glöckler. Es war Frau Dahl. Irgendwas muss passiert sein. Komm.
7: Hey, was ist denn los? Warum geht ihr schon raus?
4: Herr Vonnebrink, schauen Sie sich das an. Jede Essenspackung aufgerissen.
1: Wir standen alle zusammen im Proviantzelt. Jemand war dort eingedrungen und hatte sich ordentlich am Essen bedient.
8: Also, das ist ja unerhört.
1: Mehr brachte Rektor Vonnebrink nicht heraus. Da Brunzi noch nicht zur Stelle war, sah ich mich mit Amelie im Zelt um.
2: Schau mal, Cleo, hier hinten sind sie reingekommen. Hier wurde die Zeltplane angehoben.
6: Ja, stimmt. Und hier draußen sind auch Spuren. Wo ist denn eigentlich Brunzi?
9: Hier bin ich.
3: Ich habe die Spuren verfolgt. Sie führen bis zum See runter. Unheimlich, oder? Schaut euch mal die Form an.
1: Die Form war wirklich seltsam. Hinten schmal und vorne weit auseinandergespreizt.
3: Sieht aus wie Schwimmhäute, oder?
2: Ich glaube, es war ein Seeungeheuer.
3: Ach, Brunzi.
1: Justus Vonnebrink, der Sohn des Rektors, hatte eine ganz andere Vermutung. Und die war gar nicht mal so abwegig.
10: Quatsch, Seeungeheuer. Ist doch klar, wer das war. Das Camp von der anderen Seeseite. Heute Nacht revanchieren wir uns.
3: Und warum enden die Spuren dann im Wasser?
10: Keine Ahnung, vielleicht hatten sie einen Floß?
1: Auch Sportlehrer Glöckler hatte eine eigene Theorie.
11: Ich vermute vielmehr eine hungrige Wildschweinrotte hinter der Attacke.
3: Pff, so ein Quatsch.
4: Wer auch immer es war, so etwas darf nicht noch einmal passieren. Ab heute Abend werden wir eine Nachtwache einteilen.
8: Guter Einfall, Frau Dahl. Sehr guter Einfall.
1: Und so kam es, dass ich am gleichen Abend Nachtwache hielt.
12: Cleo, ist dir kalt? Soll ich dir eine Decke holen?
1: Ihr habt richtig gehört. Ich war nicht alleine. Mein Verehrer Romeo hatte natürlich sofort angeboten, mich bei der Nachtwache zu unterstützen. Ihr wisst ja, er steht auf mich und lässt nichts unversucht.
6: Danke, Romeo. Aber am Lagerfeuer ist es warm.
1: Sportlehrer Glöckler hielt uns eine lange Rede darüber, wie wir uns im Fall des Angriffs einer Wildschweinrotte verhalten sollten.
11: Mit Wildschweinen ist nicht zu spaßen.
12: Auf keinen Fall.
11: Sollte sich eine Rotte heute Nacht dem Camp nähern, gilt es, zuallererst Ruhe zu bewahren.
12: Natürlich.
11: Keine hektischen Bewegungen und kein panisches Wegrennen. Das animiert die Wildschweine nur zum Angriff.
12: Tatsächlich?
11: Ganz langsam rückwärts gehen. Verstanden?
12: Danke, Herr Glöckler. Ohne Ihre Anweisung wären wir völlig hilflos.
6: Ja, danke.
11: Man hilft, wo man kann. Gute Nacht, ihr beiden.
6: Boah, ich dachte schon, der hört nie mehr auf zu reden.
12: Ich auch.
6: Ja.
12: Cleo?
6: Ja?
12: Hast du eigentlich gar keine Angst?
6: Wovor denn?
12: Na, wir sind doch hier ganz alleine und es ist dunkel.
1: Ich wollte gerade erwidern, dass wir weder alleine noch im Dunkeln waren, als...
6: Mist, das kam aus dem Mädchenzelt. Komm.
12: Aber denk dran, Cleo, wenn es Wildschweine sind, ganz langsam rückwärts gehen.
7: Alle meine Kekse sind weg. Die wollte ich doch aufheben für den letzten Abend.
1: Zum Glück war Amelie gefasster als Annabelle.
2: Ich bin wach geworden, als es geraschelt hat und der Dieb ist hier raus.
6: Wieder in Richtung See.
7: Brunzi hat recht. Es war das Seeungeheuer.
1: Inzwischen waren alle wach und hatten sich am Mädchenzelt versammelt. Frau Dahl versuchte, Annabelle zu beruhigen.
4: Annabelle, jetzt beruhig dich doch. Es gibt auf alle Fälle eine vernünftige Erklärung für die Vorfälle.
10: Logisch, das andere Camp war's. Holen wir uns unsere Kekse zurück.
7: Das waren meine Kekse.
11: Wenn es, wovon ich fest ausgehe, die Wildschweine waren, sind die Kekse längst aufgefressen.
1: Endlich tauchte mein Kollege Brunzi auf.
3: Ich habe die Spuren verfolgt. Sie führen wieder zum See. Ich sag's euch, es ist ein Seeungeheuer.
1: Unser Rektor hat dann ein Machtwort gesprochen.
8: Schluss mit den Vermutungen. Jetzt ist erstmal Nachtruhe. Wir werden morgen weiterreden.
1: Als sich alle auf den Weg in ihre Zelte machten, habe ich mir Brunzi zur Seite genommen.
6: Brunzi, du warst das.
7: Was?
6: Du bist ins Proviantzelt eingebrochen und du hast Annabels Kekse geklaut.
3: Du verdächtigst mich? Was soll das denn? Wir sind Partner.
6: Brunzi, erstens, du warst beide Male als Letzter am Tatort.
3: Na, weil ich die Spuren verfolgt habe.
6: Zweitens habe ich dir erzählt, wo Annabelle ihre Kekse aufbewahrt.
3: Na und?
6: Und drittens steckt das Kekspapier jetzt noch in deiner Hosentasche.
3: Ach Mist. Okay, du hast mich.
1: Brunzi hat dann alles zugegeben. Er hatte einfach solchen Hunger, dass er nicht wusste, was er machen sollte.
3: Willst du auch einen Keks?
6: Du hast noch einen? Na klar.
3: Willst du mich erpätschen?
6: Natürlich nicht. Aber eins musst du mir noch verraten. Wie hast du die komischen Spuren gemacht?
3: Na, mit meinen Schwimmflossen.
6: Du hast Schwimmflossen dabei? Logisch. Deshalb bist du morgens so schnell zur Insel und zurückgeschwommen. Ha, mit Flossen wäre ich auch so schnell gewesen.
5: Brunzi!
9: Ja.
5: Aber echt krass, oder? Naja gut, aber es handelte sich da ja nicht um ein schwer kriminelles Verbrechen, sondern eigentlich nur um Keksklau. Ja, ich wollte es gerade sagen, das kommt sogar unter besten Freunden vor.

0: Oh, wo kommt denn das Blümchen her, Maus? Das ist ja sogar getrocknet und gepresst. Ach so, das ist aus deinem Maus-Freunde-Buch rausgefallen. Ah, ja, das muss ja ein Naturfreund sein, der sich da eingetragen hat. Lass doch mal hören.
1: 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Ich heiße
2: Karl.
1: So alt bin ich.
2: Ich bin 8 Jahre alt.
1: So sehe ich aus.
2: Ich habe blonde Haare, blaue Augen. Ich trage meistens lange Hosen und ich bin meistens sehr laut.
1: Das mag ich an mir.
2: Ich helfe Tieren sehr gerne, zum Beispiel, wenn die irgendwie im Wasser sind oder so. Und wenn Tiere irgendwie nicht aus dem Haus kommen, dann lasse ich die halt raus. So Käfer oder kleine Spinnen oder Fliegen, so Tiere.
1: Das mache ich am liebsten.
2: Am wichtigsten ist mir Pfadfinder, weil wir da oft auf Lager fahren und macht halt Spaß zu lernen, wie man gut zeltet, wie man gut schnitzen kann und kann man seine Mitmenschen auch richtig gut kennenlernen, kann mit seinen Freunden auf dem Lager eigene Sachen machen, sozusagen wie ein Wildnisforscher halt nur, dass Kinder das beigebracht kriegen und da bin ich halt in so einem Verein.
1: Mein bestes Pfadfinderabenteuer.
2: Wo wir einmal auf dem Lager in den Wald gegangen sind, haben wir zusammen uns da so aus Sisal, das ist so aus vielen kleinen Fäden ein Seil. Und wir haben auch uns so eine Art Schaukeln gemacht. Das hat richtig viel Spaß gemacht.
1: Bist du Maus, Ente oder Elefant?
2: Ich glaube, ich passe zum Team Maus sehr gut rein, weil die Maus hat immer so coole Ideen, was die machen kann. Und die ist auch nicht so groß. Und deswegen glaube ich, Maus passt zu mir.
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0: Willkommen im Team Maus, Karl. Cool, dass du uns noch ein bisschen mehr übers Pfadfindersein erzählt hast. Und jetzt, alle Freunde der Maus, gut aufgepasst. Hier kommt die Anleitung, wie ihr auch mit dabei sein könnt im Maus-Freunde-Buch.
3: Ihr wollt auch ins Maus-Freunde-Buch? Dann erzählt uns, was ihr an euch mögt und warum ihr Freunde der Maus seid. Ruft an 0800 5678 234.

0: Was war eigentlich euer größtes Abenteuer? Erzählt doch mal.
1: Mein größtes Abenteuer war eine Tour in den Bergen. Da sind wir durch die Wolken gelaufen, weil es so weit oben war und die Wolken sind runtergekommen. Ich musste an einer Stelle stehen bleiben, weil man konnte nichts mehr sehen und dann konnte man nicht wissen, wo der Abgrund ist. Ja, das war spannend, so still zu stehen und die Wolken gingen an einem. Die Luft war sehr, sehr kalt. Dann sind wir weitergelaufen und am Ende der Tour war dann ein eiskalter Bergsee. Da sind wir hier drin baden gegangen. Das war wie durch Eiswürfel laufen.
2: Wir sind schon mal zum Piratenturm gegangen in Mallorca und dann hatte ich den Schlüssel für die Tür. Da war so eine Leiter, da sind wir da hochgeklettert und dann waren wir ganz, ganz oben. Da haben wir das ganze Meer gesehen mit Schiffen und hatten hier ganz viel Aussicht.
3: Ich war schon mal in Phantasialand, da war ich das erste Mal auf Chiapas, das ist eine Wasserbahn, die steilste Wasserbahn der Welt. Und da geht es einmal richtig steil bergab und da musste ich schreien. Man denkt dann, man fliegt und hat so einen Bauch gekriegt, dann habe ich die Augen zugemacht und dann habe ich auch nicht geschrien. Das war toll.
4: An Halloween war das spannend. Da bin ich mit meiner Freundin alleine rausgegangen und wir haben dann auch am Türen geklopft und nach Süßes oder Saures gefragt und dann haben wir auch ein paar Jungs aus unserer Schule erschreckt und dann sind wir uns halt hinterhergerannt. Die waren zu dritt und wir nur zu zweit. Dann haben wir es gekriegt und das war dann ganz witzig. Das war schön.
5: Wir waren im Urlaub, da haben wir eine Nachtwanderung mit Taschenlampen gemacht und dann war das so richtig cool, fand ich. Da hat es so richtig gekribbelt im Bauch. Dann sind wir dann ein bisschen in den Wald spaziert, dann haben wir Taschenlampen, dann haben wir so gewedelt mit denen und das hat Spaß gemacht.
0: Leute, ihr seid ja richtig abenteuerlustig und mutig, aber hallo, super Sachen, die ihr schon gemacht habt.

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0: sind ja Mäuse.
1: Auf besonderen Pfaden wandeln. Dieses Motto ist für unsere Maustierforscherin Lydia natürlich wie gemacht. Klar, hat sie auch direkt gesagt, als wir gefragt haben, ob sie Lust hat, uns mitzunehmen auf einen tierischen Ausflug ins Siebengebirge.
2: Ich bin im Siebengebirge auf der Suche nach einem ganz bestimmten, ziemlich seltenen Tier unterwegs. Dafür bin ich mit dem Tierfotografen Sven von Loga durch den Wald auf einen steilen, etwa 300 Meter hohen Berg gekraxelt. Da gibt es große Felsen und viel Geröll.
3: Wir stehen ja hier im riesigen Steinbruch vom Stenzelberg im Siebengebirge. Also die Felsen, die wir sehen, sind natürlich, aber das ganze Gebiet, wo wir hier stehen, das war alles Steinbruch. Das ist alles zerhämmert worden und da haben sie halt unten Kloster Heisterbach mitgebaut und sehr, sehr viele Häuser.
2: Vor etwa 100 Jahren haben die Leute aufgehört, von den Felsen hier auf dem Berg Steine für den Häuserbau abzuklopfen. Das restliche Geröll haben sie einfach kreuz und quer liegen lassen. Klingt erstmal blöd, aber dem Tier, das wir heute suchen, hat das besonders gut gefallen.
3: Da sind ja alles nur locker aufeinander geschmissene Abfallsteine. Und da sind natürlich endlos viele Spalten und Höhlen und Schlitze drinne. Und da wohnen die Eidechsen am allerliebsten.
2: Eidechsen, also kleine Reptilien. Das sind die Tiere, die wir heute suchen. Genauer Mauereidechsen.
3: Der Stenzelberg ist ja wie das ganze Siebengebirge Naturschutzgebiet. Und der Stenzelberg ist eines der größten Biotope für Mauereidechsen in ganz Nordrhein-Westfalen. Da scheint die Sonne schön drauf, die Felsen werden schön warm. Mauereidechsen mögen es sonnig und trocken und dann krabbeln sie herum.
4: Und die mögen dann auch Felsen, darum Mauereidechse?
3: Ja, die sitzen noch in Mauern normalerweise, ne?
2: Gerade ist es leider noch kalt und bewölkt. Das ist schlecht, um Mauereidechsen zu sehen. Dann verstecken sie sich lieber. Aber wir warten ein bisschen und dann?
5: Jetzt auf einmal. Strahlender Sonnenschein. Nur für uns und die Eidechsen.
2: Und tatsächlich.
3: Da sehe ich eine Eidechse. Da vorne sitzt eine hier auf dem Stein.
2: Oh, da geht
3: sie da lang, ne? Und auf dem Felsen.
5: So braun.
3: Ja, die typische Mauereidechse ist obendrauf braun und hat an der Seite auch so ein bisschen schwarzes Muster.
5: Jetzt gerade ist die Sonne rausgekommen und sofort raschelt es hier vorne überall im Gras und kommen die Eidechsen aus ihren Steinverstecken raus.
3: Die Eidechsen sind ja wechselwarme Tiere, das heißt, die erzeugen die Wärme nicht selber in ihrem Körper, das können die nicht. Und deshalb setzen sie sich halt in die Sonne, dann werden sie schön warm und dann sind sie auch schnell und beweglich. Dann
5: da hinten im Gras.
3: Oh ja, ich sehe sie auch. Da kommt schon wieder die nächste.
5: Krass. Ja. Jetzt ist hier die totale Eidechsenparty. Toll, wir waren eben noch gar nicht so sicher, ob wir welche sehen.
2: Plötzlich kommt ein Mann mit einem Computer-Tablet in der Hand den Wanderweg entlang. Er ist auch wegen den Mauereidechsen da.
6: Ist auch Eidechsen? Ja, genau, ich zähle. Viele haben wir hier.
5: Viele?
6: Doch, ja. Naja, dann werde ich ja hier schön Zeit verbringen.
5: Da oben hier, ich sehe auf jeden Fall eine.
6: Da laufen so zwei Stück.
2: Der Mann, dem wir hier begegnet sind, ist Biologe und heißt?
6: Sven, Nekum.
5: Dann bin ich hier mit zwei Svens zum Mauereidechsen. Die Svens stimmt, ja. Und die Mauereidechsen. Was machst denn du hier?
6: Also ich kartiere, das bedeutet, ich gehe durchs Gelände und schaue mir ein bestimmtes abgestecktes Gebiet an und da zähle ich dann die Mauereidechsen, die jetzt in der Sonne sitzen.
5: Da fährst du hier so ein Tablet.
6: Ein Tablet-PC.
2: Darauf sieht man ein Satellitenbild vom Stenzelberg, auf dem er schon viele Stellen markiert hat.
6: So hier, da sieht man dann überall da, wo die Ems stehen,
5: ist eine Mauereidechse.
6: War eben eine Mauereidechse, genau.
5: Ja,
6: und jetzt stehen wir hier in der Ecke.
5: Jetzt stehen wir da, da musst du noch ein bisschen
6: da
5: zählen.
6: Da muss ich noch ein bisschen zählen, genau. Aber das freut mich natürlich, wenn viele da sind. Also die Mauereidechse, die ist in Deutschland eine streng geschützte Reptilienart. Und weil die halt nicht mehr überall so häufig ist und auch wegen Lebensraumverlust immer seltener wird, deswegen zählt man seit einiger Zeit eben die Bestände, um im Blick zu behalten, ob das weniger werden, ob die zum Beispiel Unterstützung brauchen, Versteckmöglichkeiten, vielleicht auch irgendwie hier Wege absperren, so wie es hier am Stenzelberg ist.
2: Tatsächlich sind hier rechts und links vom Wanderweg Geländer gebaut worden, damit man nicht einfach auf den Eidechsenfelsen herumlaufen kann.
3: Also früher konnte man hier überall rumspazieren. Früher waren diese Felsen auch Kletterfelsen. Das hörte dann irgendwann auf. Einerseits wurde der Fels ein bisschen brüchig, das war dann gefährlich für die Kletterer. Vor allen Dingen wurde das Ganze dann aber Naturschutzgebiet und dann sollte das nicht mehr betreten werden.
5: Kann man sich eben auch vorstellen, wenn dann alle Leute da rumlaufen und die haben die irgendwie vergraben, dass man dann da aus Versehen auf einen losen Stein tritt und irgendwie Eidechseneier zerquetscht.
3: Ja, das kann dann passieren.
2: Und das wäre ja Mist. Also bleiben wir lieber auf den Wanderwegen, als Sven und ich uns vom anderen Sven verabschieden und den Hang wieder runter zum Auto kraxeln.
1: Na, das war ja ein lustiger Zufall, dass da gleich zwei Svens auf der Suche nach Mauereidechsen im Siebengebirge rumgewuselt sind.

0: jetzt beschreiten wir hier nur noch einen, naja, nicht so sehr besonderen Pfad. Den Pfad, der uns raus aus dem Mausstudio führt. Ja, leider ist schon wieder Schluss für heute, aber mir hat's riesig viel Spaß gemacht und ich fand's richtig spannend, wo wir überall rumgewandelt sind. Ich bin Nina und euch da draußen sage ich danke fürs Zuhören und bis ganz bald, wenn ihr mögt. Macht's gut, tschüss. So, und jetzt raus mit uns.
1: Auf geht's. Jawohl, aber nicht so länger.

0: Wir haben gerade die Mikros eingerichtet und nochmal alles durchgecheckt. Jetzt gleich geht's los.
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2: Deine Freunde mit ihrem neuen Song. Sie will aber auch dabei sein.
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2: Sahide. Mama macht keine Sorgen. Yes. Und erst recht er.
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2: Nico Santos. Sie treten alle an in den Charts. Aber nur ein Song schafft es auf die Startnummer 1 und ihr habt entschieden, abgestimmt auf maus-live.de. Wer es auf die 1 geschafft hat, erfahrt ihr gleich und auch wer von euch Maus Kopfhörer gewonnen hat. Wir gehen jetzt alle Songs nochmal durch und 2 neue Songs gibt es natürlich auch noch. Wir fangen ganz hinten an mit Platz 8, der voll tätowierte Bartträger mit der wundervollen Stimme Teddy Swims. Mr. No It All auf Deutsch, Herr Besserwisser. Bitte sehr, hier ist Startnummer.

0: Swims. Mr. Know-It-All hat euch offenbar nicht ganz so gut gefallen, ist nur auf Platz 8 gelandet. Wenn ihr sagt, hey, also das ist ja, also das reicht ja auf gar keinen Fall, Platz 8, da muss mehr erreicht werden für Teddy Swims, dann stimmt doch ab. Und zwar hier.
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0: Auf Start Nummer 7 hat es einen Superstar geschafft, Zara Larsson aus Schweden. Sie hat für ihren Song She Did It Again mit der südafrikanischen Künstlerin Tyla zusammengearbeitet. She Did It Again heißt ja, sie hat es wieder getan. Und damit möchten sich die beiden vor einem weiteren großen Popstar verneigen, und zwar Britney Spears. Deren großer Hit heißt nämlich ganz ähnlich Oops, I did it again. Also, ups, ich habe es wieder getan. Und diese Ähnlichkeit ist natürlich totale Absicht. She did it again. Tyla und Zara Larsson. Die

Sag mal, kennt ihr diese Serie? Paw Patrol, die Abenteuer von Ryder und seinen Fellfreunden. Eine super beliebte Zeichentrickserie. Zu der gibt es jetzt einen neuen Kinofilm. Und wie das so ist, auch zu diesem Kinofilm gibt es einen offiziellen Song. Und der kommt von einer sehr, sehr berühmten Band. Die Backstreet Boys. Vor ungefähr 30 Jahren waren die wirklich super Megastars. Eine Boyband, also eine Band nur aus Männern. Die bekannteste zu dieser Zeit. Die Backstreet Boys haben dann eine Zeit lang Bandpause gemacht und dann wieder ihr Comeback gefeiert. Also nach der Pause sind sie mit großem Brimborium zurückgekommen. Gerade sind sie auf Tour und im September spielen sie gleich 3 Konzerte hintereinander in Düsseldorf, in der Arena dort. Und das hier, das ist dann der Song für den Film Paw Patrol. Bottle Up.

0: Bottle up this feeling, singen die Backstreet Boys da. Also fülle dieses Gefühl in Flaschen. Bottle up heißt nämlich einfüllen. Ja, und das ist doch eine schöne Vorstellung, ne? Dass man so ein Gefühl in eine Flasche packt und dann hat man das und dann könnte man es wieder rausholen und es vielleicht trinken oder einfach so genießen. Ich finde, ein bisschen so ist doch Musik, ne? Wie so ein Gefühl in hörbarer Form, in das man sich immer bringen kann. Wenn ihr sagt, dieser Song, der muss auf die Eins, ja, dann könnt ihr dafür sorgen.
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0: Und wenn ihr abstimmt, dann habt ihr auch die Chance, Maus-Kopfhörer zu gewinnen. Wie das geht, erfahrt ihr auf maus-live.de. Start Nummer 5 kommt von Nico Santos. Als er ein Baby war, sind seine Eltern mit ihm auf die spanische Insel Mallorca gezogen, wo er aufgewachsen und zur Schule gegangen ist. Also er ist da aufgewachsen, wo super viele Leute super gerne Urlaub machen. Und Mallorca ist ja auch eine schöne Insel. Nico Santos gehört mittlerweile zu den großen deutschen Popstars. Er war immer wieder auch Coach bei The Voice zum Beispiel. Sein neues Lied ist für ihn ein Sommerlied, Why Don't You Stay? Warum bleibst du nicht? Es geht um Menschen und Momente, die so toll sind, dass man nicht will, dass sie weggehen.

0: Maus Live hier, eure Charts am Sonntagabend. Ich bin ja ein absoluter Draußentyp, also so ein Typ, der richtig, richtig gerne draußen, am liebsten in der Natur ist. Und ich liebe die Sonne. Wenn die Sonne scheint, dann ist meine Laune direkt mal ordentlich besser. Und bei Sonnenschein draußen, wow, das ist das Beste, was überhaupt passieren kann. Aber in den letzten Tagen habe ich mich trotzdem so über Regen gefreut, weil die Natur braucht den ja ganz dringend. Es war super, super lange trocken. Die Pflanzen und Tiere, die haben schon ganz ordentlich gelitten. Und deswegen voll gut, dass es jetzt mal was kühler geworden ist und der Regen kommt. Denn auch der gehört zum Sommer dazu und ist wichtig. Und auch wenn wir normalerweise bei Sommerliedern an ein wolkenfreies, warmes, vielleicht sogar heißes Sommerwetter denken, finde ich, Start Nummer 4 passt auch bei so einem etwas graueren, kühleren und verregneten Wetter. Denn so kann Sommer auch sein. Esther Graf und Oswald, Sommer.
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war Platz 4 in den Mauscharts. Esther Graf und Oswald mit Sommer. Abstimmen und Kopfhörer gewinnen könnt ihr auf maus-live.de. Und jetzt kommen wir schon zu den ersten drei Plätzen. Krass, wie schnell das immer geht. Platz 3 muss leider Pfirti, Tschüss und Goodbye sagen. Der DJ Bund und der Sänger GBS waren einfach schon lange genug dabei und müssen jetzt mal Platz machen, damit wir auch Neuvorstellungen unterbringen können in den Charts heute. Und ich finde, von Platz 3 kann man sich ja auch wirklich sehr, sehr gut verabschieden. Danke für diesen Song und hey, wir hören uns bestimmt bald wieder hier in den Mauscharts. Ja, und die beiden sind ja zum Glück nie allein. So heißt der Song. Bund und JBS.

0: Sie gehen. Aber sie gehen nicht allein. Bunt und TBS. Tschüss, macht's gut. Jetzt kommen wir zu den Hip-Hoppern aus Hamburg. Pauli, Lukas und Flo sind genau deine Freunde. Die hören wir ja ständig hier in Maus Live. Und dann würde man ja denken, wenn die Jungs von Deine Freunde neue Musik rausbringen, dann sind sie sich eigentlich sicher, hey, das wird natürlich auch wieder ein Hit. Ja, ist aber nicht so. Haben Flo und Lukas uns hier im Mausstudio erzählt.
1: Es ist schon jedes Mal wieder was. Also so ein ganz besonderes und auch sehr aufregendes Gefühl, ehrlich gesagt. Genau wie wenn eine neue Tour startet. Wenn wir ein neues Album rausbringen, dann fragen wir uns natürlich vorher, wird es den Kindern genauso gut gefallen wie uns und den Eltern und vielleicht den Großeltern auch. Und das wissen wir natürlich nicht. Das weiß man immer erst dann, wenn die Kinder wirklich unsere neuen Lieder hören.
2: Wir hätten gern so eine Live-Übertragung in die Wohnzimmer. Also, dass wir so allen dabei zugucken könnten, wie sie das Album das erste Mal hören. Aber es geht ja leider nicht.
0: Nee, das geht nicht. Aber was geht? Abstimmen auf maus-live.de. Und das haben eben ganz, ganz viele von euch getan. Und das zeigt ja, dass euch die Musik vom neuen Album Die Kinder spielen verrückt von Deine Freunde auf jeden Fall gefällt. Zumindest dieser Song hier im Paradies. Er hat es auf Nummer 2 geschafft.
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Ach, ein absoluter Ohrwurm. Und mein Vorschlag wäre ja, wenn ihr im Urlaub seid und es gibt so einen Familienstreit, dann singt einfach diesen Song und ich glaube, alle müssen lachen und der Streit ist ganz, ganz schnell vorbei. Deine Freunde auf der Nummer 2, das heißt, jetzt ist Zeit für eure Nummer 1. Und die Künstlerin auf der 1 ist 16 Jahre alt. Sie ist berühmt geworden mit Tanzvideos und Musik bei TikTok und Co. Sie ist eine richtig gute Rapperin. Sie ist wirklich, wirklich lustig. Herzlichen Glückwunsch, Sahide! Zur Nummer 1 in den Mauscharts. Yes! Das Lied Sweet 16, das hat euch offenbar auch richtig gut gefallen und deswegen hat es die meisten Stimmen von euch bekommen. Das ist die gute Nachricht. Jetzt kommt die schlechte. Das Lied ist schon so lange dabei, dass es Platz machen muss für die Neuvorstellung heute. Aber einmal können wir und kann sich Sahide nochmal richtig gut selbst feiern. Denn das macht sie im Song Sweet 16. Sahide.

0: Jetzt haben wir alle, die gerade im Spiel sind, durch. Ja, das heißt, Zeit für was Neues in den Charts. Und die erste Neuvorstellung heute kommt von einem Künstler, den wir, glaube ich, kennen, oder? Die meisten von euch jedenfalls.
1: Adam

0: Vincent Weiss. Feuerwerk. Ha. Sein Mega-Hit sozusagen. Aber von Vincent Weiss gibt es eben Neues. Und das ist ein Song mit einem, ich würde mal sagen, ungewöhnlichen Titel. Oder so. Martin aus dem Maus-Musikteam ist bei mir im Studio. Also U-H-H geschrieben. Was bedeutet dieser merkwürdige Songtitel?
1: Also ganz genau weiß ich es auch nicht. Ich glaube, es ist kein vor Schmerz.
0: Stimmt, könnte auch sein, ja.
1: Ja, weil man sich den Fuß gestoßen hat oder so. Und auch kein weil man irgendwie
0: so geistermäßig.
1: Weil man irgendwie jemanden erschrecken will. Ich glaube, es ist vielmehr ein der absoluten Lebensfreude.
0: Ah, okay. Ja, sehr schön.
1: Wir können ja mal kurz hören, wie Vincent sein selbst beschreibt.
2: Ja, in U geht es natürlich um eine Person im Leben, mit der sich das Leben wie U anfühlt. Also wenn man den Song U hört, dann ist das hoffentlich für alle ein sehr positiver und ja-sagender Song. Und jeder hat, glaube ich, im Leben Menschen in seinem Umfeld, egal ob Partner, Partnerin, Familie, Freunde, Geschwister, mit denen sich das Leben so anfühlt wie U. Und ich hoffe, dass der ganze Sommer sich für alle, die den Song hören, anfühlt wie U und dass er ihnen ein bisschen Positivität und Lächeln ins Gesicht zaubern kann.
0: Also wirklich eher so ein Wuh, so ein richtig schönes U, ein positives Lebensgefühl. Ist ja trotzdem irgendwie mutig, einen Song so zu nennen, oder?
1: Ja, total. Ich glaube, Vincent war sich selber auch lange nicht 100% sicher, ob das wirklich ein guter Titel ist und hat sich dann nochmal das Feedback seiner Fans eingeholt.
2: Bei den Live-Konzerten habe ich den schon gespielt, habe ich das Publikum gefragt, wie wir ihn nennen wollen, weil ich noch keinen Namen habe. Die haben auch U gesagt. Dann war ich, ey, okay, ich habe meine Songs eh schon An Wunder genannt und Musik sein, also alles eh schon Falschsätze. Und jetzt mache ich dann einfach mit U weiter.
0: Also damit war es dann entschieden, ja?
1: Genau. Und jetzt haben wir mit U die erste neue Single von Vincent Weiss seit seinem Album Hast du kurz Zeit?
0: Ah, das ist doch das Album, das erst im letzten Januar erschienen ist. Wieso gibt es denn jetzt schon wieder was Neues von dem?
1: Ja, verrückt, oder? Der macht einfach scheinbar überhaupt keine Pausen. Seit Juni ist er auch schon wieder auf Sommertour und spielt über 30 Konzerte. Und wenn er dann doch ausnahmsweise mal Zeit für sich findet, dann verbringt er die am liebsten mit seinem Auto.
2: Ich fahre meistens immer in die Garage. Ich habe so eine Werkstatt dort, so eine Oldtimer-Garage und bastel dann ein bisschen an Autos und versuche Service zu machen, versuche ein bisschen Motorrad zu fahren, wenn das Wetter gut ist und verbringe das dann eher so am mechanischen Basteln. Also ich muss dann irgendwas mit meinen Händen machen wollen.
0: Aha, also der hat richtig Bock Musik zu machen, aber nicht nur, auch zwischendurch muss er basteln. Jetzt hören wir den neuen Song von ihm. Und gleich gibt's noch mehr von Martin.

0: Maus live hier mit euren Charts und jetzt ist Zeit für Neuvorstellung Nummer 2. Luftgitarre. Und vielleicht hört ihr es am Sound, es ist die Band Heavysaurus. Martin aus Maus Musikteam ist immer noch bei mir im Studio. Luftgitarre, das ist ja ein cooles Instrument, weil es sich besonders leicht lernen lässt, würde ich sagen. Spielst du auch Luftgitarre?
1: Ja, sicher. Ich spiele das eigentlich fast jeden Tag, wenn ich beim Musikhören mitrocken möchte. Und das geht ja bei Heavysaurus ganz besonders gut.
0: Nur wenn ich jetzt auch Bock habe, Luftgitarre zu spielen oder die Leute da draußen, was braucht man?
1: Also, du brauchst erstmal einen Gitarrensong.
0: Ah, den haben wir ja. Ja, genau. Luftgitarrensong.
1: Mhm. Genau. Und am besten E-Gitarre.
0: Ah, ja, klar. E-Gitarre.
1: So. Und dann nimmst du dir hier deine Luftgitarre.
0: Also, meine sozusagen imaginäre, vorgestellte Gitarre. Kannst du mir mal helfen? Der Gurt ist verrutscht.
1: Ja, warte kurz.
0: Ah, ja. Ja. Sehr, sehr, sehr gut. Mhm. Und jetzt?
1: So, und jetzt stellst du dich hin wie ein Rockstar und spielst ein richtiges Gitarren-Solo.
0: Auf geht's! Oh! Yes! Das macht richtig Bock. Großartig! Also, das ist der neue Song von Heavysaurus. Nigelnagelneu, oder was?
1: Genau. Und den haben die tatsächlich zum ersten Mal gerade auf dem berühmten Wacken Open Air Festival gespielt. Das ist eines der größten Heavy Metal Festivals der Welt. Und da spielen eigentlich alle großen Heavy Metal Bands. Und mittendrin stehen dieses Mal 5 Dinos und machen Metal für Kinder.
0: Man muss dazu sagen, also wirklich, da sind tausende Menschen, erwachsene Menschen mit langen Haaren, Bärten, Tattoos und die lieben alle Heavy-Metal-Musik, richtig harte Musik. Und dann kommt da Heavy-Metal für Kinder. Wie kommt denn das beim Publikum an?
1: Eigentlich richtig gut, denn die haben für Kinder extra vorne so einen Bereich gemacht, vor der großen Bühne. Und da wurde die Gesamtlautstärke runtergesetzt auf 85 Dezibel.
0: Also leiser gemacht, ja?
1: Also genau.
0: Rasenmäher oder was ist das so höchstens?
1: Ja, oder so ein lauter Staubsauger, genau. Und das geht natürlich gut und besonders, wenn man auch einen Gehörschutz hat, damit keiner mit Ohrenschmerzen nach Hause geht. Und das klang dann ungefähr so.
0: Haha, das ist auch ein großer Hit von Heavysaurus. Boah, das Publikum geht ja voll ab, man hört es ja.
1: Genau, ja.
0: Krass. Ja, nicht schlecht. Hört sich nach einem großen Spaß an.
1: Genau, und neben diesen ganzen anderen Hits, die natürlich gespielt haben, haben die dieses neue Lied Luftgitarre gespielt. Und der Song kommt auf ihrem nächsten Album Mission Dino Power raus.
0: Okay, ich würde sagen, Martin, schnapp du dir deine Luftgitarre? Alles ich schnapp klar. Mir meine. Meine ist übrigens schwarz und hat so ganz krasse Zacken und so ein bisschen Silber drauf, was so glänzt. Ja, ihr packt euch auch eure Luftgitarren um den Hals und dann würde ich sagen, geht's jetzt los mit Heavysaurus. Danke, Martin. Ich drehe übrigens auf 45.

0: Oh, das war ganz schön anstrengend, die Luftgitarre so zu spielen. Huh, Heavysaurus, Luftgitarre, Neuvorstellung Nummer 2 in euren Charts. Und jetzt haben wir 10 Lieder gehört. Das ist eine Menge. Und ihr habt jetzt die Aufgabe abzustimmen auf maus-live.de. Und weil es so viele Lieder sind, gehen wir die jetzt alle nochmal durch.
1: 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Nummer 1.
0: Sahide feiert sich mit diesem Lied selbst. Sweet 16, leider nicht mehr wählbar.
1: Nummer 2.
2: Familienstreit.
0: Ärger im Urlaub. Darüber singen deine Freunde. Im Paradies heißt der Song.
1: Nummer 3.
0: Auch Bund und GBL müssen gehen. Die gute Nachricht aber ist, sie bleiben nie allein.
1: Nummer 4.
0: Ein Partysong zum Sommer. Esther Graf und Oswald mit Sommer.
1: Nummer 5.
0: Nico Santos will unbedingt, dass sie oder er bleibt. Why don't you stay? Warum bleibst du nicht? Er bleibt noch ein bisschen.
1: Nummer 6.
0: Nimm diesen Moment und pack ihn in eine Flasche. Backstreet Boys mit dem Song zum Lied vom neuen Paw Patrol Film. Bottle Up!
1: Nummer 7.
0: Ich mag diesen Rhythmus sehr, sehr gerne. Sarah Larsson und Tyler zusammen. She did it again.
1: Nummer 8.
0: Tolle Stimme hat er. Teddy Swims mit dem Lied, das im Prinzip Besserwisser heißt. Mr. Know-It-All. Also, Herr, du weißt alles.
1: Neuvorstellung.
0: Das Lied mit dem lustigen Titel. Vincent Weiss mit seinem neuen Song. Sagt ihr da auch
1: Neuvorstellung.
0: Oh ja. Die Luftgitarre von Heavysaurus, den Metal-Sauriern. Und jetzt seid ihr dran.
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0: Hallo Maus live hier am Sonntagabend und morgen am Montag ist es wieder soweit. Eine ganze Maus live Sendung nur mit eurer Musik. Yep, Montag ist Musikwunschtag in Maus live. Ihr könnt anrufen, euch eure Lieblingssongs wünschen, vielleicht noch jemanden grüßen oder so. Aber ihr könnt natürlich auch Kommentare hinterlassen auf maus-live.de. Das könnt ihr rund um die Uhr machen. Da könnt ihr Fragen reinschreiben, Ideen, aber eben auch eure Musikwünsche könnt ihr da loswerden. Carlotta hat das so gemacht. Hallo liebe Maus, schreibt sie auf maus-live.de. Ich heiße Carlotta und wünsche mir das Lied Nina von Nina Chuba. Damit grüße ich das gesamte Maus-Team, Maus, Elefante und Ente. Elefant und Ente. Elefante. Das ist ja zusammengezogene Elefante und Ente. Also, nochmal, ne? Maus, Elefant und Ente grüßt sie. Grüße zurück von uns. Vielen, vielen Dank und viel Spaß mit deinem Musikwunsch. Morgen dann ganz, ganz viele Musikwünsche. Und ihr könnt jetzt schon ein paar Wünsche reinschreiben auf maus-live.de. Ganz unten ist Platz für eure Kommentare. Und hier ist Nina für Carlotta.
1: Hallo, hallo, ich bin hier.

0: herzlichen Glückwunsch, Eva, Sabrina und Willi. Die drei haben nämlich abgestimmt für die Charts und sie haben Kopfhörer gewonnen. Yes, die schicken Maus-Kopfhörer, mit denen man Musik hören kann, mit denen man aber auch telefonieren kann. Die kommen in den nächsten Tagen zu euch, Eva, Sabrina und Willi, nach Hause. Und wenn ihr auch so Kopfhörer haben wollt, ihr wisst ja, kein Problem, das geht ganz easy. Wie? Das steht auf maus-live.de, wenn ihr auf Maus-Charts klickt.
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das waren die Maus-Charts. Abstimmen, wie gesagt, auf maus-live.de. Morgen dann eine ganze Sendung mit eurer Musik, mit euren Musikwünschen. Immer für euch gibt es ja das Maus-Radio im Livestream auf die maus.de, in der App ARD Sounds oder in der Maus-App. Da gibt es immer was für euch zu hören. Ich bin Paulus, habt einen schönen Abend. Macht's gut, bis bald.

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2: Was bin ich denn für ein ungeschickter Typ? Das kann ja wohl nicht wahr sein. Wo hab ich denn? Ich blöder Babsack. Jetzt habe ich hier die Karte für die Checkerbude. Ich bin so ein Dollbohrer. Wo ist denn die blöde Chipkarte jetzt hier mit dem Also wirklich, so ein Schludedunger. Ah, da ist sie ja.
3: Zugang Checkerbude genehmigt.
2: Hallo liebe Leute, falls ihr euch gerade wundert, ich bin's tatsächlich, der Tobi. Und heute babbel ich mal so, wie ich es eigentlich nie mache, wenn ich ein Mikrofon vor der Nase habe. Und damit wisst ihr jetzt auch schon das Thema heute. Ganz genau, heute geht's um Dialekte.
4: Servus Kinder.
5: Tag hoch.
6: Grüß euch.
7: Guten Tag.
8: Schönen guten Tag auch.
9: Ei, guten Tag.
10: Moin, moin.
2: Ich babbel also heute so hin und wieder auf rein Hessisch. Und mal sehen, ob mein Gast und ich uns dann überhaupt verstehen werden. Hier ist Adam! Hallo Adam!
11: Hi!
2: Adam ist 12 Jahre alt und redet mit seinen Eltern und seinen zwei älteren Geschwistern bayerisch. Ich sage mal Gude, ich freue mich sehr, dass du heute da bist. Und was sagst du?
11: Servus, grüß dich, ich freue mich auch, dass ich da bin.
2: Würdest du jetzt behaupten, dass bayerisch deine Muttersprache ist?
11: Ja, schon. Also ich rede ja mit meiner Familie auch hauptsächlich bayerisch und war auch die erste Sprache, die ich gelernt habe.
2: Okay, bei mir war es andersrum. Ich komme ursprünglich aus der Nähe von Rheinland-Pfalz. Deshalb auch dieser rollhessische Dialekt, der mir da so spreche. Das ist alles ein bisschen weicher als im Hochdeutschen. Und meine Eltern haben aber immer Hochdeutsch mit mir gesprochen. Und dann, als ich so 10 war, sind wir halt aufs Land gezogen. Und da haben plötzlich ganz viele Kinder um mich rum diesen Dialekt gesprochen. Und ich kam in einen Fußballverein und ich habe den Trainer nicht verstanden. Wenn der Sachen gesagt hat, zum Beispiel so: Wir treffen uns morgen um 6:45 und dann werde ich schön mal, da werde ich mal gebolzt jetzt hier. Ich habe es einfach nicht kapiert.
11: Ja, das verstehe ich.
2: Vielleicht an der Stelle eine ganz kurze Entschuldigung für alle, die wirklich rein hessisch sprechen. Ich habe versucht, mir das irgendwann anzueignen. Wenn ich es nicht richtig gut mache, dann bitte seht mir das nach. Und du als gebürtiger Dialektsprecher, akzeptierst du mich so neben dir?
11: Ja, auf jeden Fall. Es kann ja keiner was dafür, wo er herkommt und welche Sprache er spricht.
2: Und ich weiß nicht, wie es dir geht, aber also ich liebe Dialekte.
11: Ja, ich auch.
2: Was ich auch gern mag, ist auf Dialekt schimpfen. Kannst du ein bisschen bayerisch schimpfen für mich?
11: Himmelheiger, wie scheiß Klump verreckt.
2: Ja, voll unheimlich. Also es klang gerade ein bisschen so, als sollte man das nicht ins Hochdeutsche übersetzen. Ich könnte die ganze Zeit mit dir irgendwie hier Dialekt reden, aber vielleicht versuchen wir immer wieder auch ins Hochdeutsche zu wechseln. Für die drei Checker-Fragen könnten wir uns das aber aufteilen. Du stellst die Fragen auf bayerisch und übersetzt noch ins Hochdeutsche. Und ich versuche auf rein hessisch immer noch die Fragen durchzunummerieren.
11: Okay, super Idee.
2: Okay. Frage Nummer 1.
11: Warum gibt es überhaupt einen Dialekt? Warum gibt es Dialekte?
2: Frage Nummer 2 lautet:
11: Werden die Dialekte bald aussterben? Sind die Dialekte vom Aussterben bedroht?
2: Und die dritte Frage ist:
11: Haben Tiere auch einen Dialekt? Haben auch Tiere Dialekte?
2: Finde ich super Fragen und ich würde sagen,
11: das checken wir für euch.
2: Sag mal, Adam, wenn du bayerisch sprichst, fühlst du dich dann anders, als wenn du Hochdeutsch redest?
11: Ich kann irgendwie einfach frei reden, ohne nachzudenken und auch ein bisschen besser Gefühle ausdrücken, glaube ich.
2: Tatsächlich?
11: Ja.
2: Jetzt habe ich dich ja gerade schon so ein bisschen bayerisch reden hören und wir sagen jetzt immer, du sprichst bayerisch, aber so den bayerischen Dialekt gibt's ja gar nicht, oder?
11: Nee, also ich rede natürlich das Bayerisch von meinen Eltern, die kommen aus Niederbayern.
2: Genau, es gibt in Bayern nämlich ganz viele verschiedene Dialekte. Es gibt ja auch das Fränkische, es gibt das Schwäbische, es gibt die Oberpfälzer. Und ich finde, da sollte man sich doch mal fragen, wie viele Dialekte es überhaupt gibt. Also insgesamt in Deutschland.
11: Das ist eine gute Idee.
2: Wir können...

0: könnten Jackie fragen.
1: Ja.
0: Ah, dann drück doch mal den gelben Leuchtknopf, dann geht die nämlich an, die Jackie.
1: Was soll ich machen?
0: Du sollst bitte den gelben Leuchtknopf drücken, dann geht Jackie an.
1: Okay.
2: Wie viele Dialekte es in Deutschland gibt, ist schwer zu sagen. Vermutlich sind es Tausende. Ganz grob kann man zwischen den niederdeutschen Dialekten im Norden Deutschlands und den hochdeutschen Dialekten in Mittel- und Süddeutschland unterscheiden. Zu den niederdeutschen Dialekten gehört das Plattdeutsch, wie man es zum Beispiel in Mecklenburg spricht.
3: Kleine Horn oben Mess, ändert sich das Wäder oder bliff nicht es.
2: Oder wie man es in Niedersachsen spricht.
4: Das heb wie a jimmer so mugt.
2: Oder auch das Berlinerisch.
5: Was ist denn dit da? Ey, dit glaubst du nicht.
2: Zu den hochdeutschen Dialekten gehört zum Beispiel Sächsisch.
6: Ich geh mal schnell nur ins Dorf podeln und Kuchen holen.
2: Alemannisch.
7: Der Katzenbohle heiselt auf der Bolladere mit dem Wollknäubel.
2: Dialekte aus dem Saarland.
8: Ich hocke im Bett, han die Batschkap auf, aber ich glaub schon die Freck.
2: Oder auch Fränkisch.
9: Gieß dein Kaktus, sonst verdottert er.
2: Die nieder- und hochdeutschen Dialekte lassen sich wieder in Untergruppen unterteilen und die wieder in weitere Untergruppen und so weiter.
0: Ich glaub's ja nicht. Tausende Dialekte in Deutschland. Das ist ja unfassbar.
1: Das ist der Hammer.
0: Aber was ich jetzt nicht verstanden habe, Jackie, du hast von hochdeutschen Dialekten gesprochen. Ich dachte, Hochdeutsch ist eben gerade, wenn man kein Dialekt spricht.
2: Das ist tatsächlich verwirrend. Daher wäre es besser, wenn man zu dem Hochdeutsch, das du meinst, Schriftdeutsch oder Standarddeutsch sagt.
0: Aha. Okay, also es gibt niederdeutsche und hochdeutsche Dialekte. Und diese gemeinsame deutsche Sprache, die ich jetzt gerade spreche und die man eben auch schreibt, da sagt man zwar Hochdeutsch zu, korrekt wäre aber Standardsprache zu sagen. Habe ich das richtig kapiert?
2: Genau. Jetzt hast du es gecheckt.
0: Alles klar. Dann sag uns doch jetzt bitte mal, warum gibt es denn überhaupt Dialekte? Also ich meine, warum reden wir nicht einfach alle in dieser Standardsprache? Das ist ja auch Adams erste Frage. Und, oh, noch was, Jackie, sprichst du eigentlich Dialekt?
2: Natürlich nicht. Meine Informationen soll schließlich jeder, der Deutsch spricht, verstehen können. Deshalb spreche ich das Standarddeutsch. Das ist übrigens auch der Grund, weshalb es das Standarddeutsch überhaupt gibt. Irgendwann brauchte man eine Sprache, in der sich alle Deutschen verständigen können. Mein Deutsch ist daher viel jünger als dein Dialekt.
0: Ah, aber das heißt ja, Dialekte gibt es länger als das Standarddeutsch.
1: Ja, das ist krass. Das hatte ich nicht erwartet. Ich habe gedacht, das hat sich irgendwie abgeleitet oder so.
2: Genau. Die deutsche Sprache gibt es seit ungefähr 800 nach Christus, also seit rund 1200 Jahren. Aber einheitlich war sie damals überhaupt nicht. Die Leute lebten in Dörfern und in jedem Dorf wurde anders gesprochen. Das änderte sich erst, als Martin Luther vor ca. 500 Jahren die Bibel ins Deutsche übersetzte. Dank des gerade erfundenen Buchdrucks wurde seine deutsche Bibel weit verbreitet. Dieses Lutherdeutsch war der Beginn einer einheitlichen deutschen Sprache. Doch letztlich setzte sich das Schriftdeutsch, das wir heute kennen, erst vor ca. 100 Jahren durch. Vor allem, weil es durch Fernsehen und Rundfunk weitergegeben wurde.
0: Und würdest du sagen, Jackie hat deine erste Frage gerade beantwortet?
1: Ja.
0: Ah, dann darfst du jetzt noch einmal bitte auf den grünen Knopf drücken, den Gecheck-Knopf. Und zwar richtig mit Schmackes einfach draufhauen, gell?
1: Mit was?
0: Mit Schmackes, richtig draufhauen.
1: Okay.
0: Am Anfang gab es in Deutschland nur Dialekte. Sie haben sich ganz natürlich innerhalb von Dorfgemeinschaften entwickelt. Erst mit Luthers Bibelübersetzung ins Deutsche entwickelte sich langsam ein einheitliches Deutsch.
2: Gecheckt!
0: So, Adam, wir wohnen ja jetzt beide in München, der größten Stadt in Bayern.
1: Ja.
0: Aber redest du denn in München mit vielen Leuten bayerisch?
1: Nee, also ich rede eigentlich auch nur mit meiner Familie bayerisch und es wird eigentlich nur von meiner Familie mit mir bayerisch geredet.
0: Mhm. Wahrscheinlich auch deshalb nicht, weil halt hier so viele Leute irgendwie hinziehen, die gar nicht per se unbedingt aus Bayern kommen, ne? Ich bin doch auch ein Zugreister.
1: Zugreister.
0: A Zugreister.
1: Ja, das kann man durchgehen lassen.
0: Ein Zugereister, eben einer, der nicht von hier kommt, genau. Hast du denn in deiner Klasse Leute, mit denen du bayerisch sprechen kannst?
1: Nein, leider nicht. Also ich würde es mir wünschen. Mhm. Und ich fände es auch super cool, wenn wir bayerisch als Unterrichtsfach hätten.
0: Wie ist es mit Oma und Opa, mit deinen Großeltern?
1: Also die reden eigentlich nur bayerisch. Also die meisten älteren Leute auf dem Land reden nur bayerisch.
0: Dann sind wir doch eigentlich fast schon bei deiner nächsten Frage, glaube ich, oder?
1: Ja.
0: Wie war die nochmal?
1: Die zweite Frage ist, sind die Dialekte vom Aussterben bedroht?
0: Hast du denn ein bisschen das Gefühl, es gibt nicht mehr so viele Leute, die Dialekt sprechen, in deinem Fall bayerisch?
1: Ja, schon. Also es redet ja eigentlich keiner auch auf der Schule oder von meinen Freunden bayerisch.
0: Mhm. Naja, und wir könnten einen Experten anrufen.
1: Ja.
0: Ich hätte da nämlich jemanden, und zwar Tilman Pistor. Der arbeitet für das Forschungszentrum Deutscher Sprachatlas in Marburg und das ist das älteste Dialektforschungsinstitut der gesamten Welt.
1: Krass.
0: Wollen wir den mal neu lassen?
1: Ja, diesmal habe ich es auch verstanden.
0: Siehst du, dann rufen wir ihn doch gleich mal an. Warte mal, mal gucken, ob er rangeht.
10: Hallo, hier Tilman Pistor.
0: Hallo, hier ist Tobi. Super schön, dass ich dich am Telefon habe. Weißt du, was für ein Dialekt ich gerade spreche?
10: Ja, hi Tobi. Rheinfränkisch oder Rheinhessisch müsste das sein.
0: Rheinhessisch? Also Tilman, du bist ja wirklich richtig gut.
10: Na, danke schön.
0: Ja, du bist, glaube ich, genau der Richtige, um mit uns so ein paar Fragen zu klären, weil im Checkpot geht es ja heute um Dialekte.
10: Mhm.
0: Kann man denn sagen, ist es von Vor- oder von Nachteil, wenn man einen Dialekt spricht?
10: Also das ist ganz klar von Vorteil, könnten wir heute sagen.
0: Mhm.
10: Der eine Grund dafür ist, weil mit einem Dialekt auch immer eine bestimmte Heimatverbundenheit verbunden wird und entsprechend dort die Leute dann eben ausdrücken können, naja, ich komme aus Hessen, ich komme aus Bayern und habe deswegen auch einen ganz klaren Bezug zu meiner Region.
0: Mhm.
10: Dann aber auch, wenn wir auf die Fähigkeiten im Kopf gucken und dann können wir da sagen, naja, in bestimmten Experimenten haben wir schon zeigen können, dass die Gehirne tatsächlich von Leuten, die Dialekt sprechen können, neben dem Hochdeutschen, dass die größer sind. Und wenn man dann größere Gehirne mit mehr Leistung verbinden möchte, ist ein bisschen gewagt, aber könnte man tatsächlich machen.
0: Das ist ja abgefahren. Jetzt hast du gerade gesagt, heute ist es so. War das früher anders mit den Dialekten?
10: Ja, früher war das in der Tat anders. So etwa vor 70 Jahren, als dann Fernsehen und Radio in aller Ohren und aller Munde gewesen sind, da hat man dann tatsächlich angefangen, das Hochdeutsche im gesamten Raum zu verbreiten und hat es dann auch gehört. Und dann haben Dialekte ein etwas schlechteres Ansehen bekommen. Also da ging es dann tatsächlich in so eine Richtung, dass Leute, die Dialekt gesprochen haben, auch auf der Suche nach Arbeit oder in der Schule, als so ein bisschen ländlicher, ein bisschen ungebildeter rüberkamen, als wenn sie denn Hochdeutsch gesprochen hätten.
0: Okay, was ja eigentlich erstmal Quatsch und gemein ist, aber das so wurde es wahrgenommen, ne?
10: So ist es.
0: Verstehe. Aber sag mal, es gibt ja, Adam hat das auch vorhin erzählt, Orte, wo eigentlich Dialekt gesprochen wird und trotzdem sitzen dann da in so einer Grundschulklasse Kinder, die zum Beispiel in seinem Fall überhaupt kein Bayerisch mehr reden. Kann man sagen, dass manche Dialekte zumindest vom Aussterben bedroht sind?
10: Ja und nein. Also wenn du gerade schon sagst, manche Dialekte, da könnte ich klar sagen, ja, das ist so.
0: Okay.
10: Das ist allerdings von den Dialekten selbst und natürlich, wo die gesprochen werden, ganz groß abhängig.
0: Mhm.
10: Also da könnte man sagen, dass es bestimmte Regionen gibt, da ist der Dialekt spielt eine weniger große Rolle im Alltag und in anderen Regionen spielt er schon eine große Rolle im Alltag. Und da haben wir dann natürlich ein weniger großes Risiko, dass die Dialekte, wenn wir so sagen wollen, aussterben würden. Also so eine Region, in dem der Dialekt nicht mehr so eine große Rolle spielt, das wäre zum Beispiel im norddeutschen Raum, also das typische Plattdeutsch. Ja, ich hätte da auch was als Beispiel für so einen alten Dialekt aus dem plattdeutschen Raum.
0: Oh, wahnsinnig gerne, sowas mag ich.
10: Prima, dann können wir uns doch da mal was anhören.
0: Und ich muss gucken, ob ich es verstehe.
10: Ja, das ist eine gute Idee.
0: Okay.
10: Also, das Beispiel kommt.
11: Die und der Herren, das hat kein doch her. Nur der hätte aber gut gehen. Nur look die da hin, das ist fein hoch an dem Bett, ne?
0: Okay, wow. Also, in der Mitte war sowas wie look du oder so ähnlich. Da glaube ich, dass das heißen könnte, guck mal.
10: Ja.
0: Aber drumherum habe ich nichts verstanden.
10: Und das ist eben genau auch der Grund, warum solche Dialekte heute vom Aussterben bedroht sind. Das versteht wirklich nur noch ein ganz, ganz kleiner Personenkreis.
0: Mhm.
10: Das ist nicht überall so. Es gibt neuere Formen der Dialekte. Wir nennen die Regiolekte. Das sind solche Sprachformen, wo man ganz klar hören kann, okay, die Person kommt aus einer bestimmten Region.
0: Verstehe.
10: Aber wir können trotzdem gut miteinander sprechen, ohne dass wir irgendwelche Probleme kriegen würden.
0: Und hast du auch ein Beispiel für so einen Regiolekt?
10: Ja klar, da habe ich auch was mitgebracht. Da können wir auch gerne mal reinhören, wenn ihr wollt.
0: Total gern.
12: Was mir immer noch nicht so ganz im Klaren ist, was er eigentlich unter der ganzen Sache versteht.
0: Was mir immer noch nicht ganz im Klaren ist, ist, was er unter der ganzen Sache versteht.
10: Genau so ist es.
0: Und du, Tilman, dann sage ich mal vielen Dank. Das hat super geholfen. Ich bin ganz froh, dass du Zeit für uns gehabt hast. Danke dir.
10: Ja, Tobi, ich bedanke mich auch.
0: Mach's mal gut, gell?
10: Jo, tschüssi.
0: Ja, Adam, ist deine Frage damit beantwortet von Tilman?
1: Ja.
13: Ja, dann batschen wir auf den grünen Knopf. Geh.
1: Was?
0: Das war bayerisch und heißt, drück doch mal auf den grünen Knopf, bitte.
1: Okay.
0: In Deutschland sterben vor allem die Dialekte aus, die sehr alt sind und nur von wenigen Menschen verstanden werden. Daneben entwickeln sich aber neue Dialekte, die dem Standarddeutschen näher sind. Diese Dialekte werden weiter und wieder gerne gesprochen.
1: Gecheckt!
0: Wie war das bei deinen Eltern, als die als Kinder Dialekt gesprochen haben?
1: Mein Vater hat mir erzählt, dass er gar nicht Dialekt sprechen durfte in der Schule.
0: Ach komm, echt?
1: Ja.
0: Also der wurde quasi entgegen seinem eigentlichen Ich gezwungen, Hochdeutsch zu reden.
1: Ja.
0: Aber jetzt kommen wir mal zu unserer letzten Frage. Bitte stell sie nochmal.
1: Die dritte Frage ist, haben auch Tiere Dialekte?
0: Da bin ich jetzt sehr gespannt. Klar, Tiere reden irgendwie miteinander. Sie warnen sich vor Feinden und oder sagen mal, guck mal, da gibt's was zu fressen. Oder guck mal hier, wie toll ich bin, willst du nicht eine Familie mit mir gründen? So, also die sprechen miteinander. Aber ob sie einen Dialekt haben, ich weiß es nicht. Was meinst du denn?
1: Also ich fände es schon echt lustig und cool, wenn Tiere Dialekt sprechen könnten. Aber ich glaube nicht.
0: Wir könnten Jackie fragen.
1: Ja, da stimme ich zu.
0: Bitte drücke ein weiteres Mal den gelben Knopf, bitte.
1: Du kannst es nicht lassen, aber diesmal habe ich es verstanden.
2: Wenn Jungtiere auf die Welt kommen, können sie schon gewisse Laute. Aber wie und wann sie sie richtig einsetzen, um zum Beispiel vor einem Fressfeind zu warnen, das müssen sie erst lernen. Und genauso können sie auch einen Dialekt lernen. Das wurde gut bei Vögeln untersucht. Amseln singen zum Beispiel in Frankfurt ganz andere Melodien als in München. Auch bei Walen, Delfinen, Elefanten, Affen und Kühen wurden Dialekte festgestellt.
0: Super cool, dass auch so Tiere Dialekt sprechen, gell?
1: Das ist so gut.
0: Und die Frage ist damit beantwortet, oder?
1: Ja, auf alle Fälle.
0: Ha ja, dann drück doch bitte noch einmal den grünen Gecheckt-Knopf. Komm, bitte sehr, drücke noch einmal drauf. Da, 1, 2, 3, drücken. Los geht's, 1, 2, 3. Kann einfach nicht anders. Auch Tiere haben Dialekte. Vögel zum Beispiel singen andere Melodien und in anderen Tonlagen, je nachdem, wo sie leben. Aber auch bei Elefanten, Walen, Delfinen und Kühen wurden Dialekte festgestellt.
1: Gecheckt!
0: So, wir nähern uns dem Ende der Sendung. Aber Adam, es gibt noch eine kleine Challenge, die Jackie uns stellen will. Hast du da Bock drauf?
1: Ja.
0: Okay, Jackie, erzähl mal.
2: Ich habe ein kleines Quiz für euch vorbereitet. Ich spiele euch jetzt drei Wörter im Dialekt vor. Ihr sagt mir, was die Wörter bedeuten. Ich sage euch immer drei mögliche Lösungen. Alles klar?
0: Alles super, ich bin bereit.
1: Yes, das Maria.
0: Ich schlage vor, Adam, wir wetten um dieses leckere Gebäck hier. Wie würdest du das nennen?
1: Krapfen.
0: Krapfen? Bei uns sagt man Krebbel oder Berliner Pfannkuchen, wie auch immer man das nennt. Der Gewinner darf das Ding essen.
1: Okay.
2: Los geht's. Das erste Wort kommt aus dem Saarland, also aus dem Südwesten Deutschlands. Achtung.
8: Grazelets.
0: Was?
1: Was?
0: Wir wollen es nochmal hören.
1: Auf jeden Fall.
8: Grazelets.
2: Bedeutet das A, zuallererst, B, jetzt erst recht, oder C, geradeaus?
1: Okay, ich tippe auf C.
0: Ich tatsächlich auch. Ich glaube auch, es heißt geradeaus. Grazelets. Geh schon grazelets, geradeaus.
1: Genau.
2: Die Lösung ist
8: jetzt erst recht.
1: Nein,
0: wirklich?
1: Oh, ich war mir so sicher.
2: Damit steht es 0-0. Okay, mein zweites Dialektwort kommt aus dem Sächsischen, also aus dem Osten Deutschlands. Achtung!
6: Brodeln und Kuchen holen.
2: Heißt das A, Brötchen und Kuchen holen, B, sich ins Verderben stürzen oder C, Nähgarn und Faden holen?
0: Ich finde, also es klingt so ein bisschen wie das erste, weil das Brötchen irgendwie, aber ich tendiere dazu C, als wären das irgendwie besondere Worte für Nadel und Faden.
1: Ich finde es irgendwie unlogisch, Brötchen und Kuchen zu holen.
0: Aha.
1: Weil C, ich kenne diese Ausdrücke nicht, ich sage jetzt B.
0: Du sagst B, ich sag C. Jackie, wer hat recht?
2: Und die Lösung ist
6: Brötchen und Kuchen holen.
0: Was? Oh nein. Okay, es steht immer noch 0-0. Ich würde sagen, jetzt kommt's drauf an, Adam.
1: Okay.
2: Mein letztes Wort kommt aus dem Norden Deutschlands. Der Dialekt ist Plattdeutsch. Achtung!
6: Dwarslöper.
2: Heißt das A. Strandläufer, B. Krebs oder C. Leuchtturm? Ich spiel's euch nochmal vor.
13: Dwarsläufer.
1: Oh, ich tendiere zwischen A und C. Ich sage A.
0: Und ich sage B. Ich glaube, dass das Lüpper ein Slipper ist und der Krebs schlüpft einem so in den Zeh. Deshalb sage ich B.
1: Nein, stimmt, das könnte gut sein.
2: Und die Lösung ist?
13: Meeresbewohner, und zwar Krebse.
0: Yeah! Ich krieg einen Krapfen, Kreppel oder wie man es nennt. Oh, war das aufregend. Aber ich teile ihn mit dir, Adam, weil es so viel Spaß gemacht hat.
1: Das ist aber nett.
0: Ich kann dir mal einen Satz sagen, den habe ich auf Pfälzisch gelernt. Und ich wette mit dir, du verstehst kein Wort.
1: Okay.
0: Jackie, du kannst ja auch mitraten. Was heißt Alwei huts glit gleb? Heißt das A, ich glaube, wir sollten Schlitten fahren? Heißt das B, gestern war der Tag schön? Oder heißt es C, ich glaube, es hat gerade geklingelt?
2: Oh, da muss ich, glaube ich, passen.
1: Ich sag C.
0: Richtig.
1: Ja.
0: Siehst du, jetzt ist eh unentschieden, jetzt teilen wir uns den Kraft. Ja, und damit ist unsere Checkpot-Folge auch schon fast am Ende. Normalerweise erzähle ich immer noch ein Geheimnis am Schluss, aber ich habe leider keins.
1: Aber vielleicht hätte ich da noch eine Idee, was wir machen könnten.
0: Und zwar?
1: Ich könnte ein bisschen Bayerisch beibringen.
0: Oh, da habe ich Bock drauf. Ja, das ist
1: okay.
0: Gut.
1: Okay. Da habe ich gleich einen schweren Satz. Ich spreche dir mal vor. Aha. Mit Fui Mei und Ohr wird der Dorksche Ho.
0: Was? Das habe ich nicht verstanden. Sag nochmal bitte.
1: Mit Fui Mei und Ohr wird der Dorksche Ho.
0: Mit viel Mehl und Heu wird der Tag schön hell?
1: Mit viel Mehl und Eiern wird der Teig schön hoch.
0: Ach so, sag noch mal auf Bayerisch.
1: Mit viel Mehl und Ohr wird der Dorg schön hoch.
0: Mit viel Mehl und Ohr wird der Dorg schön hoch.
1: Ich mach's noch mal langsam.
0: Ja.
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0: Mit viel Mehl und Ohr wird der Dorg schön hoch.
1: Ja. Bisschen ohne die A's, aber...
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1: Besser als beim ersten Mal.
0: Wie würde man auf Bayerisch sagen? Tschüss, liebe Leute, hat großen Spaß gemacht. Bis zum nächsten Mal.
1: Pfiat war mir freut. Bis zum nächsten Mal.
0: Adam, es hat großen Spaß gemacht. Vielen lieben Dank. War super.
1: Danke, dass ich hier sein durfte. Ciao, ciao.
0: Also Leute, macht's immer gut, gell? Tschüssi. Bis denn. Gute.
1: Pfiat.
14: Gute Mann, tschüss.
15: Ade.
8: Salut.
16: Macht gut, schwenkt der Hut.
8: Pfiat.
14: Mach's gut.
5: Wiedersehen macht Freude, wa?
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17: Dankeschön, Checker Tobi. 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

0: Gutes.
1: Wenn mal wieder gar nichts klappen will, dann braucht man einfach Mausmusik zum Dampf ablassen. MC Pieps kann ein Lied davon singen. Macht er auch. Besser gesagt, er rappt. Hier ist er zusammen mit Mira und sein Song Ich bin wütend.
2: 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Das wird nie fertig. Wie soll denn so das Album überhaupt fertig werden? Ich hab überhaupt keine Lust mehr.

0: Oi. So langsam geht's wieder. Ach, wo war denn die Hängematte? Ich glaube, jetzt könnte ich eine Hängematte vertragen. Ach, immer diese Wut, ne? Naja, ist auch okay. Gut, ich will mir auch irgendwas sagen, ne? Naja, jetzt vielleicht noch Massage oder so. Oder Yoga. Oder eine Meditation. Brauche ich vielleicht auch gar nicht. Ruh mich erstmal aus. Jetzt habe ich ein ganzes Lied gemacht. Gar nicht so schlecht. Die Wut.
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frische gute Laune Musik aus den Niederlanden, hier in der Maus. Das sind Another zusammen mit 54 Ultra und ihrem Song Talk to You.

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schwäbische Gute-Laune-Musik aus den Niederlanden, hier in der Maus. Das sind Another zusammen mit 54 Ultra und ihrem Song Talk to You.

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frische gute Laune Musik aus den Niederlanden, hier in der Maus. Das sind Another zusammen mit 54 Ultra und ihrem Song Talk to You.

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die schönste Musik hier in der Maus. Das ist Will Lindley aus Südafrika mit seinem neuen Song Head First. 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

schwedische Gute-Laune-Musik aus den Niederlanden, hier in der Maus. Das sind Another zusammen mit 54 Ultra und ihrem Song Talk to You.

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